0: gegen ihren Willen virtuell ausziehen, sind dann verboten. Die zuständige Durchsetzungsbehörde in Österreich gibt es allerdings noch nicht.
1: Mehr als 8000 Ebola-Fälle und fast 4000 Tote. Im Osten der Demokratischen Republik Kongo breitet sich die Epidemie weiter aus. Besonders schwierig ist die Bekämpfung in den Konfliktgebieten, berichtet Leonie Heitz.
2: Das Ausbreitungsgebiet des Ebola-Virus im Ostkongo ist bereits so groß wie Frankreich und es wächst weiter. Erst kürzlich wurden 2 neue betroffene Gebiete identifiziert, so der WHO-Generaldirektor für Afrika, Mohamed Janabi.
3: 2 newly affected zones were recently identified.
2: Über 8000 Fälle und fast 4000 Tote wurden bisher gemeldet. Damit ist es der größte Ebola-Ausbruch, den der Kongo je erlebt hat. Die Dunkelziffer dürfte höher sein. Durch den Krieg im Ostkongo sind viele Gebiete schwer zugänglich. Einen zugelassenen Impfstoff gibt es für diese Ebola-Variante bisher nicht. Die WHO beobachtet auch die Nachbarländer. 10 gelten als Hochrisikogebiete. Das weltweite Risiko stuft sie weiterhin als niedrig ein.
1: Wegen Sicherheitsbedenken stoppt OpenAI jetzt die Veröffentlichung eines neuen KI-Modells. Die Software habe User im Test nicht immer ehrlich darüber informiert, welche Aktionen sie unternommen oder nicht unternommen hat, heißt es von OpenAI. Und das Modell habe teils auf eigene Initiative gehandelt, ohne die User-Erlaubnis einzuholen, heißt es. Den Wetterbericht hat jetzt noch Georg Brack.
4: Österreich bleibt im Einfluss eines kräftigen Hochdruckgebiets und damit geht es heute und auch die nächsten Tage mit viel Sonnenschein und überdurchschnittlich warm weiter. Nach einem frischen und stellenweise nebeligen Start erreichen die Temperaturen mit der Kraft der Sonne heute 19 bis 25 Grad, bis zu 27 werden es in den Tälern Westösterreichs. Auch auf den Bergen ist es ausgesprochen mild, in 2000 Meter Höhe hat es heute zwischen 9 Grad auf der Rax und 17 Grad in den Ötztaler Alpen. In und um Niederösterreich frischt heute außerdem Südostwind auf mit Böen von 30 bis 50 Kilometer pro Stunde.
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1: Im Studio ist Julia D'Agostino. Es ist 3 Uhr. Vor der Gefahr verschluckter Knopfbatterien warnt die Klinik Innsbruck. Österreichweit haben Mediziner nämlich fast jede Woche mit solchen Mini-Batterien zu tun. Wolfgang Böhmer.
2: Vom Vorlesebuch über Spielzeug bis zum elektrischen Teelicht. Knopfbatterien sind inzwischen allgegenwärtig und nicht immer durch verschraubbare Verschlüsse gesichert. Durch den feuchten Rachen kommt es dann relativ rasch etwa zu Säureschäden am Gewebe, sagt der Direktor der HNO in Innsbruck, Benedikt Hofauer.
3: Es können tatsächlich Perforationen der Speiseröhre stattfinden, können Verletzungen sogar so weit in die Tiefe reichen, dass größere Halsgefäße verletzt werden können. Typische Symptome sind, dass Kinder Schmerzen angeben, dass sie nicht mehr schlucken können, dass der Speichel vermehrt aus dem Mund fließt und dass der Speichel möglicherweise auch blutig tingiert ist.
2: Wichtig, beim Verdacht sofort die Rettung rufen, das Kind nicht zum Erbrechen bringen und rasch handeln. Die ersten 2 Stunden sind wichtig. Danach drohen Narben in der Speiseröhre oder im Darm, was zu lebenslangen Einschränkungen führen kann.
1: Nordkorea plane die Entsendung von 10.000 weiteren Soldaten nach Russland. Davor warnt der ukrainische Präsident Zelensky. Russland beginne mit einer neuen Mobilmachung. Bereits 8.000 nordkoreanische Soldaten sollen sich in Russland befinden. Offizielle Stellungnahmen aus Moskau oder Nordkorea gibt es nicht. Sexueller Missbrauch in der Kirche sei primär ein Problem einzelner Personen und nicht ein systemisches Versagen, das sagt Papst Leo jetzt bei seinem Frankreich-Besuch. Nach einem Treffen mit Missbrauchsopfern betont er die Verantwortung der Kirche, Betroffenen zu helfen. In der Fußball Nations League hat Italien heute ein kräftiges Lebenszeichen von sich gegeben und einen Schritt aus der Krise gemacht. Wolfgang Eichinger, Italien gewinnt in der Türkei mit 4:1.
4: Am Freitag hat es beim 0:2 in Rom gegen Belgien noch gellende Pfiffe für das italienische Nationalteam gegeben. Der neue Teamchef Roberto Mancini ist daher in der Türkei bereits unter Druck gestanden und hat gleich einmal 10 Spieler aus dem Großkader gestrichen. Es hat funktioniert, bereits nach 27 Minuten führt Italien mit 3:0. Am Ende ist der 4:1 Erfolg auch verdient. Mancini hat ja zur Presse gesagt, wir müssen den Everest besteigen und es wird dann wunderschön, wenn wir den Gipfel erreichen. Die ersten Höhenmeter sind geschafft. Tausende müssen noch folgen. Der nächste Gegner Richtung Gipfel ist aber Frankreich. Das französische Team hat unter dem neuen Teamchef Zinedine Zidane den 2. Sieg im 2. Spiel gefeiert. 1:0 in Belgien durch ein Tor von Olisse in der 88. Minute.
1: Und das Wetter jetzt mit Georg Brack.
5: Die Nacht verläuft ruhig und in den meisten Regionen auch sternenklar. Bis kurz vor Sonnenaufgang sinken die Temperaturen auf 12 bis 4 Grad. Leicht frostig kann es stellenweise im Wald- und Mühlviertel werden. Bis zum Nachmittag steigen die Temperaturen heute aber wieder kräftig auf 19 bis 27 Grad, die 27 am ehesten im Westen. Vor allem im Süden kann sich stellenweise in den ersten Stunden noch Nebel oder Hochnebel halten und im Westen tauchen ab und zu auch tagsüber Wolken auf. In und um Niederösterreich spüren wir heute außerdem lebhaften bis kräftigen Südostwind.
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1: Im Studio ist Julia D'Agostino. Es ist 4 Uhr. Vom Eurofighter ins Auer-Cockpit. Kampfpiloten sollen künftig auch normale Passagierflugzeuge fliegen. Bei Bundeswehr und Auer peilt man ein Pilotensharing an, berichtet Daniel Teisel.
2: Ab 2028 sollen die Bundeswehrpiloten halbe-halbe machen. Von November bis April in Tarnkleidung im Kampfjet, dann fliegender Wechsel in die Uniform und von Mai bis Oktober im Auer-Cockpit. Das Bundeswehr und die Auer wollen sich in Zukunft die Piloten teilen. Beide Seiten sprechen davon einer Win-Win-Situation. Die Auer möchte mit dem Einsatz von Militärpiloten Personalengpässe in Spitzenzeiten besser abdecken. Das Bundeswehr will top ausgebildete Piloten länger halten und Milizpiloten aufbauen. Derzeit können Heerespiloten nach 8-jähriger Verpflichtungszeit in die zivile Luftfahrt wechseln. Im Zuge des Pilotprojekts werden jetzt 2 Bundeswehrpiloten auf dem Airbus A320 der Austrian Airlines eingeschult. Im Sommer sollen sie dann auf Linienflügen eingesetzt werden.
1: Russland intensiviert seine Angriffe auf die ukrainische Hauptstadt. Wieder erschüttern heute früh heftige Explosionen Kiew. Es gibt Berichte von mehreren Raketenangriffen aus Russland. Auch Drohnen waren im Einsatz. Mehrere Gebäude sind laut den Behördenangaben getroffen worden. In Oberösterreich ermittelt jetzt die Staatsanwaltschaft nach dem schweren Motocross-Unfall in Hitzenbach. Ein 9-jähriger Motocross-Lenker ist in die Zuschauermenge gerast. 3 Menschen sind teils schwer verletzt worden. Und jetzt wird bekannt, die Veranstaltung war nicht angemeldet, Ewald Wurziger.
3: Wer haftet, wer steht dahinter? Weder auf der BH noch auf der Gemeinde ist das öffentliche Training gestern Sonntag gemeldet gewesen. Im Visier ist ein privater Motorsportverein, der das Rennen ausgetragen hat, Bürgermeister Wolfgang Reinecker.
4: Bei der Gemeinde ist keine Veranstaltungsmeldung eingelangt. Es wird jetzt angeschaut, was ist da passiert. Das Veranstaltungssicherheitsgesetz ist relativ kompliziert. Zusammen mit der Bezirkshauptmannschaft wird das überprüft werden dann.
3: Es ist ein Trainingsrennen mit E-Motocross-Maschinen, das auf einem privaten Grundstück ein dramatisches Ende nimmt. Ein 9-jähriger Bursche verliert auf dem Weg in eine Kurve die Kontrolle über seine Motocross-Maschine und rast in den Zuschauerbereich. 2 Erwachsene und ein 7-jähriger Bub werden zum Teil schwer verletzt. Laut Ermittlern dürfte die Motocross-Maschine 70 bis 80 km/h

0: dem Tacho gehabt haben. Die Veranstalter berufen sich aber auf eine zuvor gedrosselte Geschwindigkeitseinrichtung für Kinder.
1: Und wir schauen jetzt noch zum Wetter und zu Georg Brack.
2: Österreich bleibt im Einfluss eines kräftigen Hochdruckgebiets und damit geht es heute und auch die nächsten Tage mit viel Sonnenschein und überdurchschnittlich warm weiter. Nach einem frischen und stellenweise nebeligen Start erreichen die Temperaturen mit der Kraft der Sonne heute 19 bis 25 Grad, bis zu 27 werden es in den Tälern Westösterreichs. Auch auf den Bergen ist es ausgesprochen mild, in 2000 Meter Höhe hat es heute zwischen 9 Grad auf der Rax und 17 Grad in den Ötztaler Alpen. In und um Niederösterreich frischt heute außerdem Südostwind auf mit Böen von 30 bis 50 Kilometer pro Stunde.
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0: Ein herrlicher Start ist das in den Dienstag, den 29. September. Es ist 5 Uhr im Nachrichtenstudio für Sie, Daniel Pichler.
1: Guten Morgen.
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1: Ab Donnerstag müssen Elektromopeds auf der Straße fahren. Die Wiener Polizei will gleich streng kontrollieren. In der Ukraine droht in einigen besetzten Gebieten eine Hungersnot und das windige Wiener Wetter wird heute sonnig und warm. Das Verbot von E-Mopeds auf Radwegen wollen die Wiener Polizei und die Stadt von Beginn an streng kontrollieren. Ab Donnerstag müssen die Elektromopeds ja auf der Straße fahren und auch sonst gelten einige neue Vorschriften, Doris Manola.
3: E-Mopeds gelten ab 1. Oktober als zweirädrige Kleinkrafträder. Die Lenker brauchen Zulassung, Kennzeichen, Haftpflichtversicherung, Mopedführerschein und es gilt Helmpflicht. Die Alkoholgrenze beträgt 0,5 statt 0,8 Promille. Das alles soll bei Schwerpunktkontrollen überprüft werden, sagt Wiens Polizeipräsident Gerhard Pürstl.
4: Wir werden konsequent die Einhaltung der Bestimmungen überwachen ab dem ersten Tag. Diejenigen, die davon betroffen sind, haben jetzt Monate gewusst, dass diese Regelung kommt und es gibt daher auch da keine Toleranzfrist oder Ähnliches.
3: Die Strafhöhe hängt vom jeweiligen Verstoß ab und kann bei kraftfahrrechtlichen Strafen bis zu 10.000 Euro betragen. Wie viele E-Mopeds den Wechsel auf die Straße schaffen oder ganz aus dem Verkehr verschwinden, bleibt abzuwarten. Viele Essenslieferdienste satteln jedenfalls auf E-Bikes um.
1: Das Bundesheer und die Auer wollen sich künftig die Piloten teilen. Kampfpiloten sollen auch auf normalen Linienflügen eingesetzt werden können. Ein halbes Jahr werden die Kampfpiloten mit dem Eurofighter unterwegs sein, ein weiteres halbes Jahr dann mit dem Airbus A320. Bei einem Pilotprojekt werden nun die ersten zwei Heerespiloten bei der Auer eingeschult. Vor allem in den von Russland besetzten Gebieten in der Ukraine verschlechtert sich die Lage für die Menschen. Besonders dramatisch ist die Situation in der besetzten Stadt Oleschki im Süden. Dort bahnt sich eine Hungerskatastrophe an, Raffaele Steinbach.
5: Tausende Menschen in der abgeriegelten Kleinstadt Oleschki sind dort noch immer eingeschlossen. Nahrung gibt es schon seit Monaten nicht mehr. Die Stadt liegt direkt am Fluss Dnipro, an der östlichen von Russland besetzten Seite. Der Fluss bildet hier die Frontlinie. Über ihn hinweg bekämpfen Ukrainer und Russen einander mit Drohnen und Artillerie. Der ukrainischen Journalistin Julia Tarajuk ist es gelungen, mit einer betroffenen Zivilistin zu sprechen. Es würde nur noch Tee mit Honig geben, hat sie erzählt.
6: She has only tea with honey.
5: Alle

0: Versuche sind bisher gescheitert, einen humanitären Korridor einzurichten, um die Menschen rauszubringen. Weil ukrainische Truppen die Gegend unter Beschuss hielten, könne Russland Oleschki nicht versorgen, heißt es zynisch aus Moskau.
1: Und in Madrid darf eine alte Dame wieder zurück in ihre Wohnung. Die teilweise behinderte Frau ist delogiert worden, nachdem ein Investor den Mietpreis um 275% erhöht hat. Die Bilder von der Frau auf einer Trage sind um die Welt gegangen. Die Zwangsräumung hat in Spanien Massenproteste ausgelöst. Die Leute verlangen von der Regierung leistbare Wohnungen. Wir sind beim Wiener Wetter und Jeremy Fernandes.
2: Und wir bekommen heute wieder Sonne von früh bis spät. Wolken sind die absolute Ausnahme, dazu bleibt es warm. Jetzt in der Früh haben wir um die 11 Grad, zum Beispiel bei der Jubiläumswarte. 9 sind es in Stammelsdorf und in der inneren Stadt sind es gerade 14 Grad. Am Nachmittag sind bis zu 23 Grad drin. Allerdings bläst weiterhin ein sehr lebhafter Südostwind. Morgen dann erneut Sonne pur bei bis zu 24 Grad. Der Südostwind, der legt allerdings noch zu und erreicht morgen Spitzen um die 50 km/h. 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Und da habe ich eine Meldung für Sie im 12. Bezirk. Die Eichenstraße ist stadtauswärts beim Bahnhof Meidling gesperrt. Eine Oberleitung ist gerissen. Der Verkehr wird über den Nebenstraßen umgeleitet. Kommen Sie gut und vor allem sicher an Ihr Ziel.
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2: 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Und mit Bryan Adams werden wir jetzt gemeinsam munter. Anfang November erscheint das neue Album. Einen seiner größten Klassiker gibt's schon jetzt für Sie hier in Guten Morgen Wien. Hier ist der Bryan Adams mit Run to You.

0: Es ist 11:05 in der Früh und ich komme jetzt mit Fischkebab, Fenkelsalat mit Mandeln und Blutorange, grünen Bohnen mit Zitronen, Pistazienvinaigrette und geschmorter Lammkeule daher. Ja, vielleicht noch ein bisschen früh dafür, aber das sind nur einige der Rezepte, die Starköchin Haya Molcho in ihrem neuen Kochbuch Meine kulinarische Autobiografie versammelt. Und darin erzählt sie mit ihren Gerichten auch ihre ganz persönliche Lebensgeschichte. Denn viele Speisen sind für sie mit Erinnerungen verbunden. Erinnerungen, die schmecken, wie sie im Gespräch mit Radio Wien-Redakteurin Barbara Thürschmidt erzählt.
1: Und ich würde sagen, ich habe eigentlich ein Jahr Therapie gemacht. Das waren natürlich Erinnerungen. Du machst ja sehr viel in der Schublade. Und wenn du schreibst, und ich habe ein Jahr geschrieben, kommen natürlich viele Erinnerungen, die schön waren und aber auch genauso traurig, die Abschied von Israel nach Deutschland. Aber es war wahnsinnig schön. Von zu Hause bis ich auf Reisen mit Sami, alles ist dabei.
2: Was ist denn etwas, was Sie gerne essen, wenn Sie ein bisschen trauriger sind? Weil manchmal, da hat man oft so ein bisschen Naschen oder so.
1: Ja, ich glaube, das Soul Food eigentlich, meine Elterns langgeschmorte Speisen, wo du den Kühlschrank aufmachst und alle Düfte kommen rein. Da machst du dich schon glücklicher, weißt du? So länger geschmorte Sachen und dann mit dem Brot getunkt, wie diese Soße dazu warm ist, wärmt. Ja, das sind, glaube ich, die Gerichte, die ich kochen würde. Aha. Eher weniger kalt, eher warm.
2: Ja, und haben ihre Söhne bzw. ihr Mann auch spezielle Rezepte, die sie sich wünschen von ihnen manchmal?
1: Aber selbstverständlich, schau, der Nadiv lebt in L.A., der ist zweimal, dreimal im Jahr hier und er wünscht sich immer ein Gericht, das er von Kindheit kennt. Und genauso wie ich mir gewünscht habe, von meiner Mutter diese Gerüche der Kindheit wieder auch später zu kochen. Also das ist schon sehr wichtig, welche Menschen, welche Geschichten und die Erinnerungen, die dich verbinden. Genau wie Musik. Wenn du eine Musik hörst und du bist verliebt gewesen, erinnerst du dich sofort. Und genauso beim Essen.
2: Wie schaut es aus mit österreichischen Spezialitäten? Essen Sie auch mal ein Schnitzel?
1: Ich liebe die österreichische Küche, weil du hast die besten Tafelspiele, du hast tolle Suppen, du hast tolle Knödel. Jedes Land hat so viel zu sagen, ja?
2: Shakshuka ist für mich immer so ein tolles Gericht.
1: Ja, Shakshuka ist ein langgeschmorte Tomaten, einige geben rote Paprika dazu, ein bisschen Knoblauch, ein bisschen Kreuzkümmel, lange geschmort und da kommen zwei Eier, die werden pochiert mit Kräutern, ein Stück Pita-Brot getunkt und das ist ein tolles, warmes Frühstück, das sich sättigt mindestens einen halben Tag.
2: Was heißt Mahlzeit auf Hebräisch?
1: Bete Avon. Bete Avon.
2: Bete Avon.
1: Bete Avon. Ja.
2: Dankeschön.
0: Also ich weiß ja nicht, wie es Ihnen gerade geht, aber mein Haferflocken-Rosinen-Porridge, das schaut nach diesem Beitrag gerade ein bisschen langweilig aus. Guten Morgen.

Diana Ross um 25. Einen schönen guten Morgen am Dienstag, dem 29. September. Schön, dass Sie gemeinsam mit uns munter werden.

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2: Es ist 5:30 Uhr und damit ab zu den Radio Wien Schlagzeilen und zu Daniel Pickler.
3: Guten Morgen. Der Politikberater Thomas Hofer sieht die Wiener SPÖ im Duell zwischen Gerhard Zeiler und Andreas Babler als Zünglein an der Waage. Noch hält man sich bei der Wiener SPÖ mit öffentlichen Aussagen zurück. Hofer glaubt, dass Bürgermeister Michael Ludwig gerade abwiegt, für welche Seite er Partei ergreifen soll. Bei der Wiener Polizei will man ab Donnerstag die neuen Regeln für E-Mopeds streng kontrollieren. Ab 1. Oktober dürfen ja Elektromopeds zum Beispiel nicht mehr auf dem Radweg fahren und sie brauchen ein Kennzeichen. Eine Toleranzfrist gibt es aus Sicht des Polizeipräsidenten Gerhard Pürstl nicht. Und die Umstellung auf erneuerbare Energien beim Heizen läuft in den Städten eher schleppend, auch bei uns in Wien. Bei bestehenden Wohnhäusern können einzelne Mieter nämlich die Umstellung auf Fernwärme oder eine Wärmepumpe verhindern, wenn sie dadurch höhere Kosten befürchten. Das Wiener Wetter jetzt, Jeremy Fernandes.
2: Und da werfen wir einen Blick auf die aktuellen Temperaturen. 13 Grad sind es in der inneren Stadt, 8 Grad noch in Stammersdorf. Heute können wir uns auf einen richtig sonnigen Dienstag freuen. Von früh bis spät scheint die Sonne, Wolken sind praktisch kein Thema. Was wir allerdings weiterhin spüren werden, das ist der Südostwind, der bläst sehr lebhaft. Dazu bleibt es sehr warm mit bis zu 23 Grad am Nachmittag. Morgen Mittwoch gibt es dann wieder Sonne pur, bis zu 24 Grad. Der Südostwind legt allerdings noch einmal zu, mit Spitzen um die 50 km/h morgen. Und damit einen schönen guten Morgen, Andrea Rosenberger.
4: Schönen guten Morgen.
2: Andrea, es ist ein bisschen noch die Ruhe vor dem Sturm, oder?
4: So kann man sagen, es ist aktuell noch nicht sehr viel los auf unseren Straßen, aber es gibt auf jeden Fall schon eine Meldung, nämlich für den 12. Bezirk die Eichenstraße. Die ist nämlich stadtauswärts beim Bahnhof Meidling gesperrt, eine Oberleitung ist hier gerissen. Sie werden allerdings umgeleitet.
2: Kommen Sie gut und vor allem sicher an Ihr Ziel.
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0: Musik rein in den heutigen Dienstag, den 29. September, gleich für Sie Madonna hier in der Guten Morgen Wien. Wollten Sie schon immer mal in einem Musical mitmachen? Dann haben Sie jetzt die Chance dazu.
1: Ja, die Volksoper, die sucht nämlich für die Neuproduktion von Hello Dolly nämlich gerade Menschen, die vor der Kamera ihre eigene Liebesgeschichte erzählen. Und einige dieser Videos, die werden dann auch als Teil des Musicals auf der Bühne gezeigt.
0: Ganz genau so ist es. Regie beim Broadway-Hit führt Martin Berger, ein Klassiker aus den 60ern, der ursprünglich sogar auf einer Geschichte von Nestroy basiert.
2: Dolly ist eine Heiratsvermittlerin, sie ist selbst Witwe und bringt alle unter die Haube. Sie ist in der Lage, wirklich in jedem Alter, in jeder Situation, egal was die Leute erlebt haben, die Menschen zusammenzubringen. Und sie hat aber selber eben auch ein Auge auf einen ihrer Hauptklienten geworfen. Horace Vandergelder ist so ein bisschen ein griesgrämiger, eingetrockneter Typ. Und sie schafft es eben mit ihrer Magie und ihrer Lebensfreude, ja, die Lebensgeister wieder in ihm zu wecken. Ja, und so werden diese beiden ein neues Paar.
0: Und in der Volksoper wird das Stück jetzt neu gedacht und dabei werden die Wienerinnen und Wiener auf die Bühne geholt, beziehungsweise zuerst einmal vor die Kamera.
1: Ja, und mitmachen kann ja wirklich jeder und jeder, nämlich egal, ob die große Liebe schon jahrzehntelang her ist oder nichts draus geworden ist oder gerade auch erst gesucht wird.
0: Die Hauptrolle spielt Ruth Brauer-Quarm. Als Dolly trifft sie diesmal also auf echte Menschen und ihre echten Geschichten.
3: Ich glaube, in einer Zeit, wo es so um Spaltung geht und Krieg und Krisen, tut es sicher allen gut, über die Liebe zu reden. Es kann die große Liebe sein, die kleine Liebe sein, es kann auch um enttäuschte Liebe gehen. Wir suchen Menschen, die uns das erzählen und diese Interviews fließen dann in unsere Inszenierung mit rein und soll das Publikum inspirieren, auch über ihre Liebesgeschichten zu reflektieren und vielleicht auch den Mut zu haben, immer wieder neu an die Liebe zu glauben.
0: Und wenn Sie mit Ihrer Liebesgeschichte Teil von Hello Dolly werden wollen, dann schreiben Sie doch einfach mal eine kurze E-Mail mit Name, Alter und Telefonnummer an dolly@volksoper.at. Die Premiere, die ist am 3. April 2027.

Madonna um 5:43 Uhr. Einen schönen guten Morgen am heutigen Dienstag, dem 29. September. Heute vor 70 Jahren wurde der damalige Südbahnhof im Favoriten feierlich eröffnet. Seine Geschichte durchaus bewegt, die schauen wir uns doch in dieser Stunde genauer an, hier in Guten Morgen Wien.

0: hoffe, Sie haben schon gestern den Start in die neue Woche genossen. Bei strahlend blauem Himmel von früh bis spät. Auch heute scheint wieder die Sonne von früh bis spät. Wolken sind die absolute Ausnahme heute Dienstag. Allerdings bläst weiterhin ein sehr lebhafter Südostwind. Die Temperatur, die liegt jetzt gerade im Bereich zwischen 9 und 14 Grad und sie steigt im Laufe des Nachmittags auf etwa 23 Grad. Ja, super Voraussetzungen für den heutigen Dienstag. Andrea, wie schaut es denn jetzt um 5.47 Uhr auf den Straßen aus?
1: Grundsätzlich kommen sie noch sehr gut voran. Der Frühverkehr hält sich noch in Grenzen. Allerdings ist im 12. Bezirk die Eichenstraße stadtauswärts beim Bahnhof Meidling gesperrt. Eine Oberleitung ist hier gerissen. Sie werden hier umgeleitet.
0: Kommen Sie gut und vor allem

0: Schönes Munterwerden mit Peter Cornelius und reif für die Insel um 5.51 Uhr am Dienstag, dem 29. September, heute vor 70 Jahren, wurde der Südbahnhof in Favoriten feierlich eröffnet. Seine Geschichte ist durchaus bewegt.
1: Ja, schon 1869 ist nämlich am Wiener Gürtel der erste Bau entstanden, im Zweiten Weltkrieg dann allerdings beschädigt worden, genauso wie der benachbarte Ostbahnhof. Die Lösung danach, eine gemeinsame Anlage, eben unter dem Namen Südbahnhof.
0: 2009 ist dort schließlich der letzte Zug abgefahren, um Platz für Wiens ersten Hauptbahnhof zu machen. Und der kann sich mittlerweile sogar mit einem Titel schmücken. Heuer hat der Verkehrsclub Österreich die Station zum schönsten Bahnhof des Landes gekürt. Wir haben uns rund ums Bahnhofsgelände umgehört. Gefällt er den Menschen wirklich so gut?
2: Sehr ansprechend. Besonders der grüne Boden, der dunkelgrüne, gefällt mir sehr gut.
3: Ich finde die Idee mit dem Dach, mit diesen Rauten, das schaut von oben ganz cool aus. Aber wenn man einfach nur zum Zug geht, dann ist das irgendwie sehr austauschbar und so ein bisschen lieblos.
4: Es ist hier sehr viel Schmutz. Überall liegt irgendwo Müll und es stinkt auch sehr unangenehm.
5: Einfach ein modernes Zweckgebäude, also schön finde ich anders.
6: Mir gefällt er, seit der neu gebaut worden ist, ist er viel besser und auch viel sauberer und alles. Nicht? Das muss man sagen. Der ist wirklich einer der schönsten.
0: Ja, die Meinungen gehen also ordentlich auseinander, wobei der Wiener Hauptbahnhof wurde ja schließlich auch nur zum schönsten Bahnhof des Landes gekürt, nicht zum besten. Über diese Auszeichnung darf sich nämlich der Hauptbahnhof St. Pölten freuen.

0: Amy Grant um 5.56 Uhr. Das heißt, in 4 Minuten ist es 6. Dann begrüßt sie Daniel Pichler mit dem Radio Wien Stadtjournal. Davor macht die Steve Miller Band jetzt Abracadabra und ihr Tag wird super verlaufen.
1: Ja, so einfach ist das.

0: Es ist 6 Uhr. Im Nachrichtenstudio jetzt für Sie Daniel Pichler.
1: Guten Morgen.
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1: Babler oder Zeiler bei der Wiener SPÖ denkt man offenbar noch nach, wen man beim Machtkampf unterstützen soll. Das Umstellen der Heizsysteme läuft in den großen Städten schleppend, auch in Wien. Und das windige Wiener Wetter wird heute sonnig und warm. Tag 5 beim SPÖ-Machtkampf zwischen Andreas Babler und Gerhard Zeiler. Bei der Wiener SPÖ hält man sich weiter zurück. Auf Radio Wien-Anfrage gibt es von allen roten Politikerinnen und Politikern das gleiche Statement, nämlich interne Angelegenheiten sollten intern besprochen werden. Der Wiener Politikberater Thomas Hofer sieht die Wiener SPÖ jedenfalls als Zünglein an der Waage. Matthias Lang.
3: Die Wiener SPÖ fährt bei Obleute-Diskussionen meist einen eigenen Weg. Während sich die anderen Landesobmänner gerne äußern, hält sich Michael Ludwig zurück, Politikberater Thomas Hofer.
4: Aber er sieht schon auch die Entwicklung, die die Bundes-SPÖ nimmt. Und das ist klar, dass wenn es eine derartige Krise in den Umfragen gibt und in der Glaubwürdigkeit auch der Partei, dass das logischerweise auch Landesparteien, selbst jene in Wien, ein Stück weit mit runterzieht.
3: Ludwig würde laut Hofer aktuell abwägen, denn
4: natürlich ist es noch einige Zeit hin zur nächsten Nationalratswahl und schon gar zur nächsten Wiener Landtagswahl. Also aus Sicht der Wiener ist jetzt da vielleicht nicht unmittelbar Handlungsbedarf gegeben.
3: Was auch mitschwingt, die letzten drei SPÖ-Obleute waren eigentlich keine Favoriten der Wiener SPÖ.
1: Bis 2040 will die rot-pinke Wiener Stadtregierung raus aus Öl und Gas. Die Umstellung auf Wärmepumpen oder Fernwärme läuft aber nicht reibungslos. Wien hat das gleiche Problem wie andere große Städte. In bestehenden Wohnhäusern können einzelne Mieterinnen und Mieter schon die Umstellung eines ganzen Gebäudes verhindern. Problemlos geht die Umstellung nur bei Neubauten, Peter Daser.
5: Schon jetzt müssen Neubauten mit erneuerbarer Energie geheizt werden. In bestehende Häuser dürfen aber weiter neue Öl- und Gasheizungen eingebaut werden. Viele Bewohner und Eigentümer wollen nicht auf Erneuerbare umstellen. Wolfgang Ammann vom Institut für Immobilien, Bauen und Wohnen sagt:
6: Wir haben im Mietrechtsgesetz derzeit nach wie vor eine Regelung, dass ein einzelner Mieter ohne Angabe von Gründen den Austausch seiner Gasheizung durch eine zentralisierte, nachhaltige Heizung verhindern kann.
5: Manchmal müssen in Wohnhäusern in Städten dann auch zwei Leitungsnetze gleichzeitig betrieben werden für Gas und Fernwärme, was insgesamt teuer ist. Der Dachverband für erneuerbare Energie fordert jedenfalls einen verpflichtenden Austausch von Öl- und Gasheizungen in Zukunft.
1: Ab Donnerstag sind Elektromopeds auf Radwegen verboten. Sie müssen auf der Straße fahren und brauchen außerdem eine Nummerntafel. Der Wiener Polizeipräsident Gerhard Pürstl will gleich streng kontrollieren lassen.
7: Wir werden konsequent die Einhaltung der Bestimmungen überwachen ab dem ersten Tag. Diejenigen, die davon betroffen sind, haben jetzt Monate gewusst, dass diese Regelung kommt und es gibt daher auch da keine Toleranzfrist oder ähnliches.
1: Strafen von bis zu 10.000 Euro sind möglich. Viele Essenslieferdienste satteln bereits um von Elektromopeds auf E-Bikes. Auf der Schmelz gibt es heute einen Tag der offenen Tür beim Zentrum für Sportwissenschaft. Viele Studentinnen und Studenten wählen mittlerweile die Schiene für Trainingstherapie. Laut Uni Wien gibt es hier nämlich derzeit besonders gute Jobchancen. Vorher geht es aber noch ab in die Schule. Rechtzeitig vor dem Start der Schuleinschreibung im November findet heute die erste Mariahilfer Bildungsmesse statt. Im

0: Haus der Begegnung stellen sich am Nachmittag zwischen 15 und 18 Uhr die Schulen aus dem 6. Bezirk vor. Lena Schienherl und Daniel Ammerhauser.
1: Es ist eine richtungsgebende Lebensentscheidung, die Wahl der Schule. Doch welche Schule ist die richtige? Diese Entscheidung erleichtern soll die Bildungsmesse Schule entdecken in Mariahilf. 5 Volksschulen, 3 Gymnasien und 2 Mittelschulen stellen sich den Fragen der Eltern und Kinder. Aber nicht nur die Schulen stellen sich vor, auch die VHS gibt Einblicke in weitere Lernangebote des Bezirks. Für Kinder gibt es ein eigenes Programm, der Eintritt ist frei. Die Bildungsmesse soll Familien einzelne Termine an verschiedenen Schulstandorten ersparen und die Schulwahl erleichtern. Die Messe wird als Pilotprojekt gesehen. Eine solche Veranstaltung könnte künftig auch in anderen Bezirken stattfinden. Ähnliche Formate gibt es bereits.
0: Weiter geht's zum Wiener Wetter. Guten Morgen, Kevin Hemstreit.
2: Schönen guten Morgen. Täglich grüßt der Sonnenschein. Auf 2 Dinge können wir uns die Woche verlassen. Nämlich die Sonne geht jeden Tag auf, aber sie scheint auch jeden Tag. Von früh bis spät in gut einer Dreiviertelstunde wird es soweit sein, dann ist nämlich Sonnenaufgang. Und auch heute werden wir kaum Wolken sehen, den ganzen Tag lang. Wieder kommt am Vormittag außerdem dieser lebhafte Südostwind auf und bis zum Nachmittag wird es warm, jetzt in der Früh ziemlich kühl draußen. 8 Grad messen wir da aktuell in Stammersdorf, auf der Hohen Warte und in Auhof sind es 9 Grad, 10 Grad in Donaufeld und 14 Grad, also etwas milder in der Innenstadt, rund 24 Grad dann heute am Nachmittag. 24 Grad hatten wir übrigens auch gestern. Morgen anderer Tag, gleiches Wetter, nur der Wind wird etwas zulegen morgen und auch die Temperatur. Bis zu 25 Grad sind möglich. Das wäre dann laut Definition ein Sommertag und das Ende September. Soweit die Wetteraussichten, der Blick auf die Straßen, Andrea.
3: Und da schauen wir gleich zu Tangente. Da hat der Frühverkehr nämlich schon langsam eingesetzt in Fahrtrichtung Graz zwischen Stadlau und der Praterbrücke. Und im 12. Bezirk hier ist die Sperre der Eichenstraße beim Bahnhof Meidling aufgehoben. Der Schaden an der Oberleitung ist schon behoben.
4: Kommen Sie gut und vor allem sicher an Ihr Ziel.
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4: Wünsche einen schönen guten Morgen am Dienstag, am heutigen Weltherztag.
3: Ja, und deshalb kümmern wir uns heute in Guten Morgen Wien um ein Organ, das wirklich rund um die Uhr Dienst hat, hoffentlich auch sehr, sehr lange. Und was wir selbst für unsere Herzgesundheit tun können, das hören wir gleich.
4: Und ich habe natürlich auch heute wieder 3 Menschen an meiner Seite, die unser morgendliches Herz-Kreislauf-System hier am Laufen halten. Daniel Pichler mit allem, was Sie nachrichtentechnisch um diese Uhrzeit wissen müssen.
0: Guten Morgen.
4: Kevin Hebenstreit ist wieder da, lässt wettertechnisch sowieso die Herzen höher schlagen. Mit Sonne von früh bis spät.
0: Schönen guten Morgen.
4: Und Andrea Rosenberger schaut darauf, dass auch auf dem Weg durch Wien möglichst nicht gleich der Puls steigt.
3: Genau, guten Morgen.
4: Ja. Ich muss wenig tun. Ich träume einfach nur vor mich hin. Cliff Richard jetzt für Sie mit einfach guter Musik zum Reinstarten in diesen heutigen Dienstag, den 29. September. Schönen guten Morgen.

0: 6.10 Uhr, einen schönen guten Morgen.
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0: Wieder. Endlich spüren Sie in allen Belangen einen Aufwärtstrend. Sie können unbeschwert und voller Zuversicht durch den Tag gehen. 80%.
2: Stier, Sie sind in einem Hoch. Was immer Sie heute beginnen, wird schnell und zuverlässig klappen. Versuchen Sie mit Ihrer Energie auch andere anzustecken. 100%.
0: Zwillinge, heute ist der richtige Tag, um neue Freunde oder Geschäftspartner kennenzulernen. Suchen Sie das Gespräch, 70%.
2: Krebs, Sie hätten derzeit besonders Lust auf nette Gesten und ausführliche Gespräche. Nur leider spielt Ihre Umgebung heute irgendwie nicht so ganz mit, 60%.
0: Löwe, ein Tag, um etwas Neues anzufangen. Vielleicht suchen Sie sich ein neues Hobby oder Sie probieren ein neues Lokal aus, 70%.
2: Jungfrau, rufen Sie heute Ihre besten Freunde an und unternehmen Sie am Abend etwas gemeinsam. Gesellige Stunden sind bei dieser Sternenkonstellation nämlich garantiert, 90%.
0: Waage, Sie brauchen dringend etwas Entspannung. Gönnen Sie sich zumindest ein oder zwei Stunden, wo Sie niemand stören darf, 50%.
2: Skorpion, Sie müssen heute ausnahmsweise einmal ein bisschen kürzer treten. Wagen Sie kein größeres Abenteuer, sondern verbringen Sie einen ruhigen Abend zu Hause, 60%.
0: Schütze, Sie haben heute die Ausstrahlung eines echten Gewinnertyps und könnten dadurch vor allem im Beruf äußerst erfolgreich sein. 100%.
2: Steinbock, gute Zeiten für Sie. Der heutige Tag bringt nämlich eine kleine Überraschung, die Ihnen noch die ganze restliche Woche Freude bereiten wird. 90%.
0: Wassermann, Sie müssen sich heute über etwas ziemlich ärgern. Am besten kommen Sie aus der Situation heraus, indem Sie nicht zu streiten beginnen. 50%.
2: Und die Fische stehen gerade ziemlich über den Dingen. Das ist eigentlich auch gut so. Probleme kommen so nicht wirklich an Sie heran. 80%.
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0: Patrick Kelly, The One, um 6.15 Uhr. Einen schönen guten Morgen heute am Dienstag. Ja, wenn Sie jetzt das Haus verlassen, dann brauchen Sie wahrscheinlich Schlüssel, Handy und eine Jacke. Jetzt ist es noch ein bisschen frisch, aber die Jacke, Kevin, die werden wir heute tagsüber dann wahrscheinlich nicht mehr brauchen.
1: Genau, wir legen tagsüber dann Schicht für Schicht ab. Aktuell hat es draußen 8 bis 14 Grad, die 14 Grad in der Innenstadt, die 8 Grad in Auhof. Am Nachmittag heute aber wieder warm, ähnlich wie gestern, 24 Grad der Höchstwert.
0: Super. Und wie schauen wir auf den Straßen aus, Andrea?
2: Im Großen und Ganzen läuft es eigentlich auch noch recht entspannt. Es gibt nur kurze Verzögerungen im Frühverkehr auf der Tangente Richtung Graz zwischen Hirstetten und dem Knoten Prater.
0: Kommen Sie gut und vor allem sicher an Ihr Ziel.
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0: Queen of Hearts, Juice Newton hier mit einfach guter Musik zum Munterwerden am heutigen Dienstag, dem 29. September. Heute ist Weltherztag und den nehmen wir hier in Guten Morgen Wien zum Anlass, uns heute ein bisschen genauer mit diesem lebenswichtigen Organ zu beschäftigen.
1: Gerade Wien-Reporter Hatschi Bankhofer hat dafür den Herzspezialisten Universitätsprofessor Dr. Felix Stockenhuber getroffen.
0: Denn beim Thema Herzgesundheit ist Vorsorge entscheidend. Trotzdem wird oft erst dann gehandelt, wenn es bereits Probleme gibt.
2: Kann man vorbeugend wirklich was machen?
3: Fürs Herz ist es am besten, Ausdauersport zu machen. Ich sehe das auch im Ultraschall. Wenn die Leute sich beginnen zu bewegen, regelmäßig Sport machen, da rede ich von 3-4 Mal die Woche, so eine Stunde. Das wäre zum Beispiel schnell gehen, langsam laufen, wo man noch miteinander reden kann, aber schon ein bisschen tiefer atmet. Und man sieht das dann nach einiger Zeit im Herzen, dass es elastischer ist. Also das Herz dankt es einem. Natürlich wird auch der Stoffwechsel angeregt, der Blutzucker fällt ab, die Blutfette verbessern sich. Der nächste Punkt wäre dann die richtige Nahrungszufuhr. Also nicht zu viel Süßigkeiten, nicht zu viel Fette und relativ viel auch trinken. Jeden Tag sollte man auf 3-3,5 Liter kommen.
2: Wenn jemand den Blutdruck ignoriert, ja, sagt, mein Gott, ich spüre das eh nicht, lieber keine Pulver nimmt, weil die machen müde oder so, ja, dann sieht der Arzt das auch sofort. Das Herz geht kaputt dran.
3: Der Herzmuskel wird steifer, wird deutlich dicker und hat auch ein höheres Risiko, dass es zu einem Herzinfarkt kommt, weil die Gefäße nicht, die den Herzmuskel mit Blut versorgen, nicht entsprechend mitwachsen. Aber das eigentliche Risiko des hohen Blutdrucks ist, dass er lange eigentlich keine Beschwerden macht. Und auf einmal, wenn man dann auf einmal den Arm und den Fuß nachschleift, also wenn man einen Schlaganfall gehabt hat, dann ist es zu spät. Es ist ganz wichtig, den Blutdruck regelmäßig zu kontrollieren und auch entsprechend medikamentös zu behandeln. Und wir haben sehr, sehr gute Medikamente diesbezüglich mit praktisch kaum Nebenwirkungen. Und wenn man da die richtigen Medikamente gibt und auch entsprechend mischt, hat der Patient wirklich einen komplett normalen Blutdruck und auch natürlich eine deutlich bessere Lebenserwartung.
1: Ja, alles rund ums Thema Herzgesundheit, heute bei uns am Weltherztag.
0: Und in der kommenden Stunde wird es ganz praktisch, nämlich was tun, wenn plötzlich jemand neben mir zusammenbricht. Dann geht es um die lebensrettende Herzmassage.

Der Adriano Celentano um 6.25 Uhr. Einen schönen guten Morgen. In 5 Minuten die Radio Wien Schlagzeilen mit Daniel Pichler. Davor Ilo mit Evil Woman.

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5: Es ist 6.30 Uhr und damit ab zu den Radio Wien Schlagzeilen und zu Daniel Pichler.
6: Guten Morgen. Bei der Wiener Polizei wird man das E-Moped-Verbot auf Radwegen ab Donnerstag gleich streng kontrollieren. Die Elektromopeds müssen ab 1. Oktober ja auf der Straße fahren und brauchen eine Nummerntafel. Es wird von Anfang an keine Toleranz geben, kündigt der Polizeipräsident Gerhard Pürstl an. Bei der Wiener SPÖ hält man sich in der Obmann-Debatte weiter zurück. Der Politikberater Thomas Hofer geht davon aus, dass Bürgermeister Michael Ludwig gerade am Abwägen ist. Laut Hofer wird er das Zünglein an der Waage sein, ob Andreas Babler Parteichef bleibt oder ob es Gerhard Seiler wird. Und auf der Schmelz gibt es heute einen Tag der offenen Tür beim Zentrum für Sportwissenschaft. Viele Studentinnen und Studenten wählen mittlerweile die Schiene für Trainingstherapie. Laut Uni Wien gibt es hier derzeit besonders gute Jobchancen. Der Sport, Gerd Braska.
7: Schönen guten Morgen. In der Nations League, da schießen sich die krisengebeutelten Italiener den Frust von der Seele mit einem 4:1 Erfolg in der Türkei. Frankreich gewinnt in Belgien 1:0 und Haris Tabakovic trifft beim 3:1 Erfolg für Bosnien in Rumänien. Conny Leimer ist zurück beim ÖFB-Team und steht Ralf Rangnick wieder zur Verfügung. Weiter geht's ja am Donnerstag in Dublin gegen Irland. Sascha Horvath hingegen, der wird wegen einer Oberschenkelverletzung ausfallen und einen Wechsel wird's im Tor geben. Christian Zawiszycki und auch Austrias Vasilij Marković unterstützen nämlich das Unter-21-Team in der EM-Qualifikation. Und erfreulich ist der Blick auf die Tennis-Weltrangliste der Frauen. Zum ersten Mal seit 16 Jahren sind mit Potapova, Taka, Kraus und Grabherr nämlich gleich 4 Österreicherinnen in den Top 100. Und mit diesen erfreulichen Aussichten geht's zum Wetter.
5: Und da sind wir mitten in der Morgendämmerung drin. Inzwischen kann man am Himmel auch schon erkennen, dass da wieder nichts ist. Also keine Wolken, auch heute nicht. Das wird nämlich der nächste strahlend sonnige Tag. Und die Temperatur, die steigt von aktuell frischen 8 bis 14 Grad auf warme 24 Grad am Nachmittag. Eine Sache kommt noch im Laufe des Vormittags. Wieder dieser recht lästige Südostwind. Gestern schon Böen von 40 bis 50 km/h. Heute wieder, morgen wieder. Da wird es sogar noch etwas wärmer. Da haben wir bis zu 25 Grad. Und wieder gibt es den ganzen Tag über Sonnenschein. So viel zum Wetter. Der Blick auf die Straßen, da schauen wir zur Tangente, Andrea.
8: Da gibt es erste Verzögerungen im Frühverkehr Richtung Graz zwischen Hirstetten und dem Knoten Prater. Und ein Blick auch zu den ÖBB auf der Stammstrecke von Meidling Richtung Hauptbahnhof halten derzeit nämlich keine Züge in der Station Matzlensdorfer Platz. Grund ist ein Schaden an der Oberleitung.
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0: Vom Wolfgang Ambros und seiner Bettina um 6.35 Uhr zu U2. Um die irische Coldband wird es offenbar nie wirklich leise. Erst vor kurzem haben sie ihr 50-jähriges Bestehen dort gefeiert, wo alles begonnen hat, nämlich in Dublin mit zwei besonderen Überraschungskonzerten vor jubelnden Fans, unter anderem an ihrer alten Schule.
1: Ja, und am 13. November erscheint jetzt nach 9 Jahren Wartezeit für alle Fans das neue Album Carnaval de Luz. Einen ersten Vorgeschmack gibt's auch schon.

0: Okay, ich möchte mehr.
1: Ja, das ist echt ein guter Vorgeschmack.
0: Wow. 12 Songs sind insgesamt auf dem neuen Album, darunter auch Thorn, ein Duett mit der am 25. August verstorbenen Country-Ikone Dolly Parton.
1: Ja, und dabei soll sich auch um ihre wirklich letzte Gesangsaufnahme handeln. Allein deshalb dürfte dieses Album wirklich schon für viele was ganz Besonderes sein.
0: Wir sind gespannt auf das neue U2-Album, freuen uns schon drauf. Davor einen der größten Klassiker natürlich von U2, jetzt hier für Sie, Angel of Harlem.

0: U2 mit Angel of Harlem um 6.40 Uhr in ihrem Lieblingsradio. Und wir haben sogar noch was für ihren Fernsehabend heute. Fahrlässig, nicht fahrlässig. Das ist das Motto nämlich von Kabarettist und Schauspieler Christoph Fritz. Und der ist heute Abend für Sie ab 23 Uhr in ORF 1 als Fahrschullehrer auf den Straßen unterwegs.
1: Ja, in der Comedy-Miniserie Too Hot to Drive muss er einiges ertragen. Zum Beispiel, wenn Schauspiellehrerin oder Schauspielerin Elif Duigo als aufgeweckte Fahrschülerin nämlich hinter ihm am Steuer Platz nimmt.
0: Und auch der Fahrprüfer ist prominent besetzt. Den spielt Josef Hader.
2: Was heißt dieses Schild da unten?
3: Das unten? Das heißt, dass jetzt meine...
2: Hände am Lenkrad, das gibt.
3: Das zeigt mir den Weg an.
2: Ja.
3: Dass es nach links biegen soll. Und das ist halt für Leute, die nicht checken, dass eine Kurve nach links geht.
2: Ah ja.
3: Ja.
2: Also in besonders...
3: dummen Fällen.
2: Engen Kurven.
3: So. Sie sind aber auch lustig, gell? Ich mache immer manchmal einen Witz und dann schreiben Sie sich so Dinge gleich auf. Sie sind wie meine Therapeutin.
4: Schreiben Sie sich eigentlich auch gute Dinge auf oder nur schlechte?
2: Leichte Fehler, mittlere Fehler, schwere Fehler.
3: Okay. Wollten Sie eigentlich immer so Fahrprüfer werden? Oder ist das so ein Side-Hustle? Was machen Sie so beruflich?
2: Das ist ein Vollzeitjob.
3: Das ist ein Vollzeitjob. Okay. Und gefällt er Ihnen?
2: Na.
1: Okay, Too Hot to Drive heute Abend um 23 Uhr in ORF 1.
0: Und wenn Sie es gar nicht mehr erwarten können, auf ORF On ist der zweite Teil der Mini-Comedy-Serie schon jetzt zu sehen. 6.41 Uhr. Schönen guten Morgen, Wien.

0: Der Elton John um 6.46 Uhr. Gleich die Doobie Brothers mit Listen to the Music davor. Hören wir jetzt dem Kevin Hebenstreit zu. Kevin, es gibt heute nichts zu meckern wettertechnisch, außer man hat was gegen Wind, oder?
1: Ja, genau. Und dann aber auch erst im Laufe des Vormittags. Das heißt, jetzt in der Früh raunsfreie Zone derzeit das Wetter. Wir haben aktuell zwischen 8 und 13 Grad. Irgendwas findet man hier immer. Also 8 bis 13 Grad, manchen vielleicht ein bisschen zu frisch heute früh am Stadtrand. Aber ganz normal für die Jahreszeit. Am Nachmittag ist das dann anders. Da wird es einerseits windig, ja, und andererseits warm. 24 Grad der Höchstwert.
0: Wenn ich aber raunzen möchte, Andrea... Wie schaut es denn wettertechnisch aus? Gibt es da was zu raunzen?
2: Also wettertechnisch habe ich nichts zu raunzen, finde ich sehr in Ordnung. Also für die Straßen muss ich sagen, natürlich, wenn man auf der Tangente unterwegs ist, kann man sowieso, glaube ich, prinzipiell immer raunzen. Da wird sich immer was finden, auch wie jetzt zum Beispiel Richtung Graz. Da gibt es schon Frühverkehr zwischen Hirschstetten und dem Knoten Prater. Verzögerungen aber auch auf der Schüttelstraße, Brünnerstraße stadteinwärts und auch am Altmannsdorfer Ast stadteinwärts. Und auf der Stammstrecke von Meidling Richtung Hauptbahnhof, da halten derzeit keine Züge in der Station Matzelsdorfer Platz. Grund ist hier ein Schaden an der Oberleitung.
0: Kommen Sie gut und raunsfrei durch den Tag.
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0: Klingt doch nach einem gemütlichen Start rein in diesen heutigen Dienstag. 6.50 Uhr, die Doobie Brothers hier in Guten Morgen Wien am 29. September. Ja, Herbstzeit, damit verbinden wir automatisch die kühlere Jahreszeit und damit beginnt ja natürlich auch wieder die Schnupfensaison. Aber unsere Nase, die kann weit mehr als nur zu rinnen oder verstopft zu sein.
1: Ja, was dieses Organ nämlich alles leistet und wie gut wir drauf schauen können, darüber hat Heidi Heinzel mit HNO-Facharzt Nikolaus Rettenbacher gesprochen.
0: Er hat vor kurzem auch seinen Patientenratgeber, das Nasenbuch, herausgebracht.
2: Die Nase ist laut dem HNO-Facharzt Nikolaus Rettenbacher ein echtes Multitalent und hat mehrere Funktionen. Sie riecht, atmet, wärmt und reinigt die Atemluft.
3: Die Nase ist natürlich nicht nur das Zentrum unseres Gesichtes, sondern auch ist es einfach funktionell sehr wichtig in verschiedener Weise. Zunächst einmal, indem die Atemluft, die wir einatmen, befeuchtet wird. Die Atemluft wird ebenfalls gefiltert. In der Schleimhaut der Nase werden bereits Viren und Bakterien, die eintreten in unseren Körper, durch Antikörper, durch unser Immunsystem bekämpft. Und natürlich ist es auch wichtig, dass die Nase als Sinnesorgan für uns insofern funktioniert, indem wir gut riechen können und auch der Geschmack wesentlich damit vergesellschaftet ist.
2: Jetzt in der kühleren Saison zählt das Abwehren von Krankheitserregern zu den wichtigsten Aufgaben der Nase.
3: Jetzt in dieser sogenannten Übergangszeit, wo es tagsüber warm ist und abends und nachts und in der Früh noch kalt ist, dann schwitzt man natürlich und natürlich ist die Wahrscheinlichkeit, einen Infekt zu bekommen, dadurch deutlich begünstigt. Zu mir als HNO-Arzt kommen in erster Linie Patienten, die Schnupfen haben, in weiterer Folge Entzündungen der Nasennebenhöhlen, aber auch natürlich Halsschmerzen, Rachenentzündung, Mandelentzündung oder eben Kehlkopfentzündungen. Das zusammenfasst man unter Infekte der oberen Luftwege.
2: Übrigens, ähnlich wie bei den Ohren, reinigt sich auch die Nase mit Hilfe von Nasenhaaren und Flimmerhärchen selbst. Staub und andere Partikel werden aufgefangen und in Richtung Rachen transportiert.

Kommen Sie gut rein in diesen heutigen Dienstag, den 29. September, 6.56 Uhr in 4 Minuten. Das Radio Wien Stadtjournal mit Daniel Bichler, davor die Bangles.

0: Es ist 7 Uhr im Nachrichtenstudio jetzt für Sie, Daniel Pickler.
1: Guten Morgen.
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1: Keine E-Mopeds mehr auf Radwegen. Bei der Wiener Polizei kündigt man ab Donnerstag scharfe Kontrollen an. Auf der Schmelz gibt es heute einen Tag der offenen Tür. Trainingstherapie ist offenbar das neue Modestudium. Und das Wiener Wetter liefert heute wieder einen strahlend schönen Herbsttag. Bei der Wiener Polizei will man bereits ab Donnerstag das E-Moped-Verbot auf Radwegen streng kontrollieren. Ab 1. Oktober müssen Elektromopeds ja auf der Straße fahren. Und zugleich gilt eine ganze Reihe an neuen Vorschriften, Doris Manola.
3: E-Mopeds gelten ab 1. Oktober als zweirädrige Kleinkrafträder. Die Lenker brauchen Zulassung, Kennzeichen, Haftpflichtversicherung, Mopedführerschein und es gilt Helmpflicht. Die Alkoholgrenze beträgt 0,5 statt 0,8 Promille. Das alles soll bei Schwerpunktkontrollen überprüft werden, sagt Wiens Polizeipräsident Gerhard Pürstl.
4: Wir werden konsequent die Einhaltung der Bestimmungen überwachen ab dem ersten Tag. Diejenigen, die davon betroffen sind, haben jetzt Monate gewusst, dass diese Regelung kommt und es gibt daher auch da keine Toleranzfrist oder Ähnliches.
3: Die Strafhöhe hängt vom jeweiligen Verstoß ab und kann bei kraftfahrrechtlichen Strafen bis zu 10.000 Euro betragen. Wie viele E-Mopeds den Wechsel auf die Straße schaffen oder ganz aus dem Verkehr verschwinden, bleibt abzuwarten. Viele Essenslieferdienste satteln jedenfalls auf E-Bikes um.
1: Wer darf bei der SPÖ in den Sattel steigen? Weiterhin Andreas Babler oder doch bald Gerhard Zeiler? Diese Frage ist noch immer ungeklärt, auch weil man sich bei der Wiener SPÖ zurückhält. Der Politikberater Thomas Hofer sieht die Wiener Roten mit Bürgermeister Michael Ludwig aber als Zünglein an der Waage. Hofer glaubt, dass Ludwig gerade am Abwiegen ist.
5: Natürlich ist es noch einige Zeit hin zur nächsten Nationalratswahl und schon gar zur nächsten Wiener Landtagswahl. Also aus Sicht der Wiener ist jetzt da vielleicht nicht unmittelbar Handlungsbedarf gegeben.
1: Laut Hofer muss aber auch die Wiener SPÖ befürchten, dass man durch das Umfragetief der Bundespartei mit runtergezogen wird. Die Umstellung auf ökologischere Heizsysteme wie Fernwärme oder Wärmepumpen läuft in den Städten weiterhin eher schleppend, wohl auch bei uns in Wien. Das Problem, einzelne Mieterinnen und Mieter können noch immer den Umstieg bei einem bestehenden Haus verhindern, wenn sie zum Beispiel keine Fernwärme haben wollen. In Wien hat man ja das Ziel ausgegeben, dass man bis 2040 raus will aus Gas und Öl. Auf der Schmelz gibt es heute einen Tag der offenen Tür im Zentrum für Sportwissenschaft. Bewegung ist wichtig, das belegen allerlei Studien. Krankheiten können damit verhindert oder zumindest abgemindert werden. Viele junge Leute wollen deswegen Trainingstherapie studieren. Lena Schienherl und Daniel Ammerhauser.
6: Beim Masterstudium der Trainingstherapie lernen Studierende, wie man Krankheiten vorbeugt, egal in welchem Alter, so Harald Can von der Sport- und Bewegungswissenschaft an der Uni Wien.
7: Aus gesundheitspolitischer Sicht wäre es natürlich wirklich erstrebenswert, hier möglichst viele ausgebildete Personen zu haben, die auch ein Netzwerk bilden, die hier diese Botschaft weitergeben können, welches präventive Potenzial in ausreichender körperlicher Aktivität zu finden ist.
6: Internationale Studien zeigen, dass mehr als 35 Erkrankungen durch ausreichende Bewegung positiv beeinflusst werden können.
7: Insofern ist dieses Studium gesundheitspolitisch durchaus ein sinnvolles Studium.
6: So Can, die Trainingstherapie sei demnach ein immer beliebterer Studiengang.
1: Und auch die Jobchancen sollen derzeit sehr gut sein, heißt es. Jeden Tag werden in Österreich 3000 Tonnen Lebensmittel weggeworfen. Darüber haben wir gestern schon berichtet. Umweltschutz

0: Organisationen schlagen am heutigen Tag gegen Lebensmittelverschwendung Alarm. Gerade im eigenen Haushalt könnte man oft vermeiden, dass man viel Zeug wegschmeißen muss. Daniel Theisel, welche Tipps beim Kühlschrank könnten denn da helfen?
1: Frisches nach hinten, Altes nach vorne. Was zuerst in den Kühlschrank gekommen ist, wird so auch zuerst gegessen. Sehen, riechen, schmecken. Das Mindesthaltbarkeitsdatum bedeutet nicht, ab heute ist es schlecht. Und Kühlzonen nutzen. Gekochtes, Reste und Käse gehören nach oben, Milchprodukte in die Mitte, Wurst, Fleisch und Fisch nach unten. In die Schranktür gehören Butter, Marmelade und Ketchup.
0: Lebensmittelverschwendung beginnt aber nicht erst beim Kühlschrank einräumen oder beim Kochen, sondern eigentlich schon beim Einkaufen.
1: Ja, Liste schreiben, kleine Mengen einkaufen und auf keinen Fall hungrig einkaufen gehen. Auch das hilft, damit man später nicht Unnötiges oder Überflüssiges wegwerfen muss.
0: Und auf der Liste von Kevin Hebenstreit steht heute die Sonne ganz oben.
2: Ja, Sonne und momentan übrigens auch der Mond. Die geben sich nämlich jetzt ein Stelldichein über der Stadt. In diesen Minuten geht die Sonne im Osten auf. Der Mond wird aber erst um 10 am Vormittag untergehen. Außer den beiden ist am Himmel aber nichts los heute. Auch heute geht es nämlich meist wolkenlos durch den Tag. Schauen wir noch auf die Temperatur. Da ist nämlich ein frostiger Morgen angesagt. Im Waldviertel Zwettl meldet aktuell knapp unter 0 Grad. Da ist es bei uns in der Innenstadt fast schon mild. Hier hat es nämlich 13 Grad. Am Nachmittag wird es dann warm, nicht nur bei uns, auch im Waldviertel. Bei uns in Wien hat es am Nachmittag bis zu 24 Grad. Und bis zum Nachmittag kommt auch wieder dieser Südostwind, den wir die vergangenen Tage schon hatten. Der wird auch heute sehr lebhaft sein. Morgen auch Wind, viel Sonnenschein und da sogar bis zu 25 Grad am Nachmittag. Das könnte ein offizieller Sommertag werden, ungewöhnlich für Ende September. Ja, und die nächsten Tage generell, also auch übermorgen, strahlender Sonnenschein bis zu 25 Grad. Der Spätsommer Ende September. Soweit die Wetteraussicht, der Blick auf die Straßen jetzt und da ist ein bisschen was los, Andrea.
3: Und zwar auf der Tangente dauert es eine Viertelstunde länger Richtung Graz zwischen hier Städten und dem Knoten Prater. Verzögerungen auch auf der Schüttelstraße sowie der Brünnerstraße und der Nordbrücke stadteinwärts. Und auf der Stammstrecke von Meidling Richtung Hauptbahnhof halten derzeit keine Züge in der Station Matzlensdorfer Platz. Grund ist hier ein Schaden an der Oberleitung.
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7: Falls Sie gerade beim Frühstück sitzen, wir hätten in dieser Stunde ein bisschen Inspiration für Sie. Wobei Fischkebab, geschmorte Lammkeuler oder Fenkelsalat mit Mandeln und Blutorange vielleicht noch ein bisschen ambitioniert sind für 7 Uhr früh.
3: Ja, aber das sind die Gerichte, mit denen Haya Molcho ihre ganz persönliche Lebensgeschichte erzählt, ihre kulinarische Autobiografie, die schauen wir uns gleich genauer an.
7: Für die wichtigsten Zutaten für einen guten Start in den Dienstag ist aber jetzt schon für Sie gesorgt, Daniel Pichler mit den Nachrichten.
8: Guten Morgen.
7: Kevin Hebenstreit, da mag ich es, dass du heute bloß eine Zutat hinzufügst, nämlich die Sonne.
8: Ja, unbedingt. Guten Morgen.
7: Und Andrea Rosenberger weiß, was auf Wiens Straßen heute Morgen auf der Speisekarte steht.
3: Guten Morgen.
7: Mein Name ist Jeremy Fernandes. Mein Job ist es, einfach gute Musik hinzuzufügen. Jetzt für Sie, für Ihren Start in den Dienstag. Blondie, hier auf Radio Wien.

0: Der Bruno Mars am heutigen Dienstag, dem 29. September. Einen schönen guten Morgen. Heute am Weltherztag. Und da geht es heute bei uns in Guten Morgen Wien um das sehr wichtige Thema, nämlich Herzgesundheit.
1: Und das vielleicht allerwichtigste im Notfall ist die sogenannte CPR-Brustdruckmassage bei einem Herzstillstand, und zwar im richtigen Rhythmus.
0: Bee Gees, Staying Alive, der perfekte Rhythmus für eine Herzdruckmassage. Ja, bis der Notarzt da ist, muss das Gehirn weiter mit Blut versorgt werden, und genau deshalb ist dieses kräftige, regelmäßige Drücken auf den Brustkorb so

0: wichtig.
1: Und was wir in einem Notfall genau tun müssen, hat Radio-Wien-Reporter Haji Bankhofer den Herzspezialisten Universitätsprofessor Dr. Felix Stockenhuber gefragt.
2: CPR nennen es die Amerikaner. Es geht darum, während jemand mit Herz-Kreislauf-Stillstand da liegt und man macht nichts, geht das Hirn kaputt. Das heißt, der die Brustmassage macht, pumpt eigentlich Blut ins Hirn. Dr. Felix Stockenhuber, die Sanitäter sind dann meistens ganz furchtbar entsetzt, wenn jemand sagt, na, wir haben lieber nichts angegriffen, wir haben ihn einfach so liegen lassen, weil dann kann man nichts mehr retten.
3: Wenn man wirklich keinen Blutdruck mehr fühlt, man macht das üblicherweise entweder in der Leiste oder an der Halsschlagader, dann sollte man mit der richtigen Herzdruckmassage beginnen. Und da sollte man den Handballen am unteren Drittel des Brustbeins auflegen und wirklich relativ kräftig hier nach unten drücken. Der Patient sollte flach liegen, möglichst tief liegen, dass man auch entsprechend sein eigenes Körpergewicht verwenden kann. Und dann sollte man schon das Brustbein ungefähr um 4 bis 5 Zentimeter nach unten drücken, dass man wirklich effektiv ist. Und wenn ein Zweiter dabei ist, der kann das dann sogar überprüfen, der spürt dann wieder einen Druck in der Halsschlagader zum Beispiel. Und das ist entscheidend, dass er da ordentlich drückt. Und man darf sich auch nicht schrecken, wenn es ein bisschen knackst. Es darf das Brustbein auch ein bisschen fast geknickt werden.
2: Besser eine gebrochene Rippe als tot quasi. Mein Vater, wie er noch gelebt hat, 10 Jahre bevor er gestorben ist, war er 40 Minuten medizinisch gesehen tot, ist 40 Minuten lang von einer tollen Notärztin, die zufällig gerade im Publikum war, massiert worden. Und alle haben gesagt, man weiß dann nicht, ob ein Hirnschaden zurückbleibt. Es ist nichts zurückgeblieben, weil es gut gemacht worden ist. Hätte man ihn einfach liegen lassen, wäre nichts mehr zu machen.
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0: Ja, zu The Final Countdown und Europe. Noch das letzte Schluckerl, ein Kaffee trinken und dann raus in die freie Welt in Richtung Arbeit, wenn das Ihr Plan jetzt ist, um 27 dann gut dem Kevin Himmelstreit zu hören. Wie schaut es denn aus, wettertechnisch heute?
1: Macht der September und seinen alten Tagen nichts mehr anders. Das heißt, heute und morgen, letzte Septembertage, es gibt Sonnenschein von früh bis spät, 24 Grad der Höchstwert heute. Aktuell hat es zwischen 9 und 13 Grad.
0: Andrea?
2: Auf den Straßen momentan dichter Frühverkehr auf der Tangente Richtung Graz zwischen Hirstetten und dem Knoten Prater, am Biberhaufenweg Richtung Raffineriestraße, auch auf der Schüttelstraße und der Nordbrücke stadteinwärts und auf der Stammstrecke von Meidling Richtung Hauptbahnhof halten derzeit keine Züge an der Station Matzlensdorfer Platz. Grund ist hier ein Schaden an der Oberleitung.
0: Kommen Sie gut und vor allem sicher an Ihr Ziel, jetzt mit dieser lieben Person am Beifahrersitz.
3: Liebe Radio Wien Hörerinnen und Hörer, hier spricht Conchita Wurst, nämlich... Okay, nochmal. Liebe Radio Wien-Hörerinnen und Hörer, hier spricht Conchita Wurst und ich wollte euch einfach nur einen schönen Tag wünschen. Einen schönen Tag. 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

0: You are unstoppable, Conchita Wurst. Am Dienstag, 29. September, heute ist es soweit. Wir feiern wieder gemeinsam in den Feierabend rein beim Radio Wien After Work im Freiherz.
1: Ja, um 18 Uhr geht's los bei freiem Eintritt und für den passenden Herbstsound. Das sagt dieses Mal zum einen Radio Wien DJ Mel Merio. Und live auf der Bühne steht ein echtes Energiebündel, die gebürtige Britin Helena May. Do you pull me down?
0: Sie freut sich schon sehr auf heute Abend, auf die Atmosphäre im Freiherz und vor allem darauf, wenn alle gemeinsam die Musik genießen und eine gute Zeit haben.
2: It's such a beautiful atmosphere. So many people come down, they have drinks, they talk, they enjoy live music. I'm really excited and very thankful to be involved as Helena May. Dankeschön. Ja,
1: und sie kommt eben nicht allein, sie bringt ihren großartigen Gitarristen Emanuele Fusaro mit.
2: I do, my guitarist Emanuele Fusaro from Italy and he's such an incredible energy. I love having him by my side. He's very funky, he's got such a fun spirit to him. I'm really looking forward to it.
0: Gemeinsam gibt's einige Songs von Helena May und natürlich auch Radio Wien Hit-Covers in ihrer ganz eigenen Version von Falco zum Beispiel oder von Jamiroquai und seinem Hit A Cosmic Girl. Los geht's heute Abend um 18 Uhr im Freiherz am Campus. Der Eintritt ist frei.
1: Wir freuen uns wirklich schon drauf und Helena mindestens genauso.
2: Hallo, it's Helena May and today's the day, Radio Wien, after work at Freiherz. Come on down, we'll see you soon. It's gonna be funky, it's gonna be fun.
1: Ja, und wie Cosmic Girl heute Abend in der vollen Version klingt, das hören Sie dann von Helena May beim Radio Wien After Work.
0: Und zum Einstimmen gibt's jetzt das Original. Jamiroquai, Cosmic Girl.

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2: Es ist 7.30 Uhr und damit ab zu den Radio Wien Schlagzeilen und zu Daniel Pichler.
3: Guten Morgen.
4: Bei der Wiener SPÖ hält man sich in der Obmann-Debatte weiter zurück. Der Politikberater Thomas Hofer glaubt, dass der Wiener Bürgermeister Michael Ludwig gerade am Abwägen ist. Prinzipiell dürfte Ludwig das Zünglein an der Waage sein, ob Andreas Babler Parteichef bleibt oder ob es Gerhard Zeiler wird. Der Wiener Polizeipräsident Gerhard Pürstl kündigt ab Donnerstag strenge Kontrollen bei den E-Mopeds an. Sie dürfen ab 1. Oktober ja nicht mehr auf dem Radweg fahren. Sie müssen auf die Straße und brauchen eine Nummerntafel. Und rechtzeitig vor der Schuleinschreibung im November gibt es heute in Mariahilf eine Bildungsmesse. Am Nachmittag stellen sich mehrere Schulen aus dem 6. Bezirk vor. Die Messe findet im Haus der Begegnung statt zwischen 15 und 18 Uhr. Der Sport heute früh mit Gerd Prohaska.
5: Schönen guten Morgen. In der Nations League, da schießen sich die krisengebeutelten Italiener den Frust von der Seele mit einem 4:1-Erfolg in der Türkei. Frankreich gewinnt in Belgien 1:0 und Haris Tabakovic trifft beim 3:1-Erfolg für Bosnien in Rumänien. Conny Leimer ist zurück beim ÖFB-Team und steht Ralf Rangnick wieder zur Verfügung. Weiter geht's ja am Donnerstag in Dublin gegen Irland. Sascha Horvath hingegen, der wird wegen einer Oberschenkelverletzung ausfallen und einen Wechsel wird's im Tor geben. Christian Zawiszycki und auch Austrias Vasile Markovic unterstützen nämlich das Unter-21-Team in der EM-Qualifikation. Und erfreulich ist der Blick auf die Tennis-Weltrangliste der Frauen. Zum ersten Mal seit 16 Jahren sind mit Potapova, Taka, Kraus und Graber nämlich gleich 4 Österreicherinnen in den Top 100. Und mit diesen erfreulichen Aussichten geht's zum Wetter.
6: Die Tage, die sind inzwischen ja kürzer als die Nächte, aber das, was wir am Tag noch haben, das wird auch heute die Sonne voll ausfüllen. Wolken zeigen sich nämlich kaum und es wird im Laufe des Vormittags wieder recht windig. Zwiebellook ist außerdem angesagt, weil jetzt in der Früh haben wir es kühl draußen, 9 bis 13 Grad aktuell. Am Nachmittag wird es dann warm sein, bis zu 24 Grad der Höchstwert. Auch morgen scheint die Sonne den ganzen Tag. Wind und Temperatur legen noch etwas zu, 50 km/h Wind morgen und 25 Grad der Höchstwert. So, jetzt weiter zu auf den Straßen. Ich hoffe, du hast die km/h im Griff, Andrea.
7: Ja, auf jeden Fall sehr eingeschränkt momentan auf der Tangente Richtung Graz. Da gibt es nämlich Stau zwischen Hirstetten und dem Knoten Prater. Verzögerungen auch in Fahrtrichtung Kagran zwischen St. Marx und der Praterbrücke. Dichter Frühverkehr am Biberhaufenweg Richtung Raffineriestraße, der Schüttelstraße, auch auf der Nordbrücke stadteinwärts. Etwas Geduld brauchen Sie auch auf der Altmannsdorfer Straße stadtauswärts, hier auch bei der Zufahrt von der Hetzendorfer Straße und am Altmannsdorfer Ast stadteinwärts. Am Weg nach Wien, hier gibt es abschnittsweise Kolonnenverkehr auf der A2 ab Wiener Neudorf und auf der Stammstrecke von Meidling Richtung Hauptbahnhof halten derzeit keine Züge in der Station Marzlensdorfer Platz. Grund ist hier ein Schaden an der Oberleitung.
2: Kommen Sie gut und vor allem sicher an Ihr Ziel.
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Der Joe Cocker mit Anjana Hart um 7.37 Uhr. Einen schönen guten Morgen. Gleich wird's kulinarisch bei uns in Guten Morgen Wien. Haya Molcho erzählt ihre Lebensgeschichte diesmal nicht nur mit Worten, sondern auch mit Gerichten und mit Rezepten. Warum Erinnerungen für sie auch schmecken können, gleich bei uns nach dem Rick Astley und Never Gonna Give You Up.

0: Fischkebab, Fänkelsalat mit Mandeln und Blutorange, grüne Bohnen mit Zitronen, Pistazien, Vinaigrette oder geschmorte Lammkeule. Da sind wir dabei, oder Andrea?
1: Ja, der Magen knurrt.
0: Da sind aber nur einige der Rezepte, die Star-Köchin Haya Molcho in ihrem neuen Kochbuch Meine kulinarische Autobiografie versammelt.
1: Ja, erstmals erzählt sie nämlich mit ihren Gerichten auch ihre ganz persönliche Lebensgeschichte, denn wirklich viele Speisen sind für sie mit Erinnerungen verbunden. Erinnerungen, die ihm auch schmecken, wie sie im Gespräch mit Radio Wien-Redakteurin Barbara Türschmidt erzählt.
2: Und ich würde sagen, ich habe eigentlich ein Jahr Therapie gemacht. Das waren natürlich Erinnerungen. Du machst ja sehr viel in der Schublade. Und wenn du schreibst, und ich habe ein Jahr geschrieben, kommen natürlich viele Erinnerungen, die schön waren und aber auch genauso traurig, die Abschied von Israel nach Deutschland. Aber es war wahnsinnig schön. Von zu Hause bis ich auf Reisen mit Sami, alles ist dabei.
3: Was ist denn etwas, was Sie gerne essen, wenn sie ein bisschen trauriger sind? Weil manchmal, da hat man oft so ein bisschen Naschen oder so.
2: Ja, ich glaube, das Soul Food eigentlich, meine Elterns langgeschmorte Speisen, wo du den Kühlschrank aufmachst und alle Düfte kommen rein. Da machst du dich schon glücklicher, weißt du? So länger geschmorte Sachen und dann mit dem Brot getunkt, wie diese Soße dazu warm ist, wärmt. Ja, das sind, glaube ich, die Gerichte, die ich kochen würde. Aha. Eher weniger kalt, eher warm.
3: Ja, und haben ihre Söhne bzw. ihr Mann auch spezielle Rezepte, die sie sich wünschen von ihnen manchmal?
2: Aber selbstverständlich, schau, der Nadiv lebt in L.A., der ist zweimal, dreimal im Jahr hier und er wünscht sich immer ein Gericht, das er von Kindheit kennt. Und genauso wie ich mir gewünscht habe, von meiner Mutter diese Gerüche der Kindheit wieder auch später zu kochen. Also das ist schon sehr wichtig, welche Menschen, welche Geschichten und die Erinnerungen, die dich verbinden. Genau wie Musik. Wenn du eine Musik hörst und du bist verliebt gewesen, erinnerst du dich sofort. Und genauso beim Essen.
3: Wie schaut es aus mit österreichischen Spezialitäten? Essen Sie auch mal ein Schnitzel?
2: Ich liebe die österreichische Küche, weil du hast die besten Tafelspiele, du hast tolle Suppen, du hast tolle Knödel. Jedes Land hat so viel zu sagen, ja?
3: Shakshuka ist für mich immer so ein tolles Gericht,
2: ja. Shakshuka ist ein langgeschmorte Tomaten, einige geben rote Paprika dazu, ein bisschen Knoblauch, ein bisschen Kreuzkümmel, lange geschmort und da kommen zwei Eier, die werden pochiert mit Kräutern, ein Stück Pita-Brot getunkt und das ist ein tolles, warmes Frühstück, das sich sättigt mindestens einen halben Tag.
3: Was heißt Mahlzeit auf Hebräisch?
2: Bete Avon. Bete Avon.
3: Bete Avon.
2: Bete Avon. Ja.
3: Dankeschön.
0: Bete Avon. Alle Infos zum Buch von Haya Molcho, meine kulinarische Autobiografie, bekommen Sie natürlich beim Radio Wien Service Point unter 89 9 95 3.

0: Hier in Guten Morgen Wien um 7.47 Uhr. Gleich schauen wir nach Favoriten zum Hauptbahnhof, dort wo er jetzt steht. Da wurde heute vor 70 Jahren dann damals neue Südbahnhof errichtet. Ja, dorthin schauen wir gleich. Davor, Kevin, wie schaut es denn heute wettertechnisch aus?
1: Die Thermometer in der Stadt, die springen jetzt langsam an, weil die Sonne, die steigt schon höher und wir sind in der ganzen Stadt zumindest einmal zweistellig, 10 bis 14 Grad aktuell. Da geht aber noch deutlich mehr, weil viel Sonnenschein und bis zu 24 Grad am Nachmittag.
0: Radio W mit der besten Verkehrsinformation der Stadt und mit dir, Andrea.
2: Da gibt es aktuell Stau auf der Tangente Richtung Graz zwischen Hierstetten und dem Knoten Barth. Hier dauert es 20 Minuten länger. Eine halbe Stunde länger dauert es Richtung Kagran zwischen dem Lahrbergtunnel und der Praterbrücke. Verzögerungen gibt es auch am Biberhaufenweg Richtung Raffineriestraße, Schüttelstraße, auch auf der Nordbrücke stadteinwärts. Dann gibt es Verzögerungen auf der Altmannsdorfer Straße stadtauswärts, hier auch bei der Zufahrt von der Hetzendorfer Straße, auch auf der Breitenfurter Straße stadteinwärts vor der Sagedergasse sowie am Altmannsdorfer Ast stadteinwärts. Auch am Weg gibt es Kolonnen Verkehr auf der A2 abschnittsweise ab Wiener Neudorf. Und auf der Stammstrecke von Meidling Richtung Hauptbahnhof, hier halten derzeit keine Züge in der Station Matzleinsdorfer Platz. Grund ist hier ein Schaden an der Oberleitung.
0: Kommen Sie gut und vor allem sicher an Ihr Ziel.
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0: Tom Petty and the Heartbreakers. Jetzt habe ich schon geglaubt, dass du zum Pfeifen anfängst, Andrea.
1: Nein.
0: Einen schönen Start in diesen heutigen Dienstag, den 29. September. Heute, vor 70 Jahren, wurde der Südbahnhof in Favoritenwaldig eröffnet. Seine Geschichte durchaus bewegt.
1: Ja, schon 1869 ist am Wiedner Gürtel der erste Bau entstanden, im Zweiten Weltkrieg dann allerdings beschädigt worden und genauso wie auch der benachbarte Ostbahnhof. Die Lösung danach, eine gemeinsame Anlage unter dem Namen Südbahnhof.
0: 2009 ist dort schließlich der letzte Zug abgefahren, um Platz für Wiens ersten Hauptbahnhof zu machen. Und der kann sich mittlerweile sogar mit einem Titel schmücken. Heuer hat der Verkehrsclub Österreich die Station zum schönsten Bahnhof des Landes gekürt.
1: Ja, das sollte man mal genauer wissen, wie das dann quasi den Menschen bei uns in der Stadt so sehen. Sehen Sie das auch so?
2: Sehr ansprechend. Besonders der grüne Boden, der dunkelgrüne, gefällt mir sehr gut.
3: Ich finde die Idee mit dem Dach, mit diesen Rauten, das schaut von oben ganz cool aus, aber wenn man einfach nur zum Zug geht, dann ist das irgendwie sehr austauschbar und so ein bisschen lieblos.
4: Es ist hier sehr viel Schmutz. Überall liegt irgendwo Müll und es stinkt auch sehr unangenehm.
5: Einfach ein modernes Zweckgebäude, also schön finde ich anders.
6: Mir gefällt er, seit der neu gebaut worden ist, ist er viel besser und auch viel sauberer und alles, ne? Das muss man schon. Der ist wirklich einer der schönsten.
0: Ja, man hört schon raus, die Meinungen gehen auseinander.
1: Sind sich nicht so einig, die Menschen.
0: Man kann es aber auch nicht jedem recht machen, oder? Wobei, der Wiener Hauptbahnhof wurde ja schließlich auch nur zum schönsten Bahnhof des Landes gekürt, nicht zum besten. Über diese Auszeichnung darf sich nämlich der Hauptbahnhof Hof St. Pölten freuen.

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12: Es ist 8 Uhr im Nachrichtenstudio jetzt für Sie, Daniel Pichler.
13: Guten Morgen.
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13: Babler oder Zeiler, bei der Wiener SPÖ denkt man offenbar noch nach, wen man beim Machtkampf unterstützen soll. Das Umstellen der Heizsysteme läuft in den großen Städten schleppend, auch bei uns in Wien. Und das windige Wiener Wetter wird heute sonnig und warm. Tag 5 beim SPÖ-Machtkampf zwischen Andreas Babler und Gerhard Zeiler. Bei der Wiener SPÖ hält man sich weiter zurück. Auf Radio Wien-Anfrage gibt es von allen roten Politikerinnen und Politikern das gleiche Statement. Interne Angelegenheiten sollten intern besprochen werden. Der Wiener Politikberater Thomas Hofer sieht die Wiener SPÖ jedenfalls als Zünglein an der Waage. Matthias Lang.
15: Die Wiener SPÖ fährt bei Obleute-Diskussionen meist einen eigenen Weg. Während sich die anderen Landesobmänner gerne äußern, hält sich Michael Ludwig zurück, Politikberater Thomas Hofer.
16: Aber er sieht schon auch die Entwicklung, die die Bundes-SPÖ nimmt. Und das ist klar, dass wenn es eine derartige Krise in den Umfragen gibt und in der Glaubwürdigkeit auch der Partei, dass das logischerweise auch Landesparteien, selbst jene in Wien, ein Stück weit mit runterzieht.
15: Ludwig würde laut Hofer aktuell abwägen, denn
16: natürlich ist es noch einige Zeit hin zur nächsten Nationalratswahl und schon gar zur nächsten Wiener Landtagswahl. Also aus Sicht der Wiener ist jetzt da vielleicht nicht unmittelbar Handlungsbedarf gegeben.
15: Was auch mitschwingt, die letzten 3 SPÖ-Obleute waren eigentlich keine Favoriten der Wiener SPÖ.
13: Bis 2040 will die rot-pinke Wiener Stadtregierung bekanntlich raus aus Öl und Gas. Die Umstellung auf Wärmepumpen oder Fernwärme läuft, aber nicht reibungslos. Ein besonderes Problem ist die Umstellung von größeren Wohnhäusern, die es schon länger gibt. Peter Daser, warum ist denn das so?
17: Das liegt daran, dass bei größeren Wohnbauten einzelne Mieter rechtlich verhindern können, dass das Heizsystem umgestellt wird, also dass zum Beispiel überall Fernwärme installiert wird, wenn sie zum Beispiel höhere Kosten für sich befürchten. Das betrifft dann sowohl private Wohnanlagen wie auch solche in öffentlicher Hand, zum Beispiel in Wien. In manchen größeren Wohnbauten werden dann sogar gleichzeitig 2 Leitungsnetze betrieben, eins für Fernwärme, eins für Gas, was noch teurer kommt. Bei Neubauten ist das nicht so, da wird von vornherein eine Heizung mit erneuerbarer Energie installiert.
13: Ab Donnerstag sind Elektromopeds auf Radwegen verboten. Sie müssen ab 1. Oktober auf der Straße fahren und brauchen außerdem eine Nummerntafel. Der Wiener Polizeipräsident Gerhard Pürstl will gleich streng kontrollieren lassen.
18: Wir werden konsequent die Einhaltung der Bestimmungen überwachen ab dem ersten Tag. Diejenigen, die davon betroffen sind, haben jetzt Monate gewusst, dass diese Regelung kommt und es gibt daher auch da keine Toleranzfrist oder ähnliches.
13: Sagt Pürstl, Strafen von bis zu 10.000 Euro sind möglich. Viele Essenslieferdienste satteln bereits um von Elektromopeds auf E-Bikes. Auf der Schmelz gibt es heute einen Tag der offenen Tür beim Zentrum für Sportwissenschaft. Viele Studentinnen und Studenten wählen mittlerweile die Schiene für Trainingstherapie. Laut Uni Wien gibt es hier derzeit besonders gute Jobchancen. Vor dem Studium und dem Job geht es aber noch ab in die Schule. Rechtzeitig vor dem Start der Schuleinschreibung im November findet heute die erste Maria-Hilfer-Bildungsmesse statt. Im Haus der Begegnung stellen sich am Nachmittag zwischen 15 und 18 Uhr die Schulen aus dem 6. Bezirk vor. Lena Schienherl und Daniel Ammerhauser.
19: Es ist eine richtungsgebende Lebensentscheidung, die Wahl der Schule. Doch welche Schule ist die richtige? Diese Entscheidung erleichtern soll die Bildungsmesse Schule entdecken in Mariahilf. 5 Volksschulen, 3 Gymnasien und 2 Mittelschulen stellen sich den Fragen der Eltern und Kinder. Aber nicht nur die Schulen stellen sich vor, auch die VHS gibt Einblicke in weitere Lernangebote des Bezirks. Für Kinder gibt es ein eigenes Programm, der Eintritt ist frei. Die Bildungsmesse soll Familien einzelne Termine an verschiedenen Schulstandorten ersparen und die Schulwahl erleichtern. Die Messe wird als Pilotprojekt gesehen. Eine solche Veranstaltung könnte künftig auch in anderen Bezirken stattfinden. Ähnliche Formate gibt es bereits.
13: Und wir sind beim Wiener Wetter. Kevin Hemstreit.
20: Alles auf Anfang heißt es beim Wetter derzeit. Hoch Arno ist in der Stadt. Wir sind also wieder bei A angekommen und das inzwischen beim 3. Durchlauf im Alphabet in diesem Jahr. Letztes Jahr waren wir Ende September noch im 2. Das heißt, heuer hat es mehr Hochs gegeben als vergangenes Jahr. Nach dem Sommer, den wir da hatten, wenig überraschend. Auch heute scheint wieder den ganzen Tag über die Sonne. Wieder kommt lebhafter Südostwind auf in den kommenden Stunden nämlich und bis zum Nachmittag wird es richtig warm. Aktuell hat es 11 Grad auf der Hohen Warte, 13 Grad sind es in Unterlaa, 14 Grad am Karlsplatz. Die Temperatur, die steigt heute aber noch auf bis zu 24 Grad. Und Arno, der bleibt auch die nächsten Tage noch bei uns. Mit viel Sonnenschein, Südostwind und Höchstwerten von 24 oder sogar 25 Grad. Soweit die Wetteraussichten. Der Blick auf die Straßen, anders als beim Wetter, ist da einiges los, vor allem auf der Tangente, Andrea.

0: In Fahrtrichtung Agrar, nämlich auf der Praterbrücke, sind nach einem Unfall die beiden linken Fahrstreifen blockiert. Der Stau reicht mittlerweile bis Inzersdorf zurück. Sie brauchen hier eine Stunde länger. Stau gibt es aber auch Richtung Graz im Frühverkehr zwischen Hirstetten und dem Knoten Prater. Hier brauchen Sie 20 Minuten länger. Verzögerungen bei der A22 bei der Zufahrt zu Tangente. Auch auf der A4 Richtung Wien gibt es Verzögerungen ab dem Knoten Schwechat. Auch am Biberhaufenweg Richtung Raffineriestraße. Auf der Seitenhafenstraße Richtung Simmering gibt es Stau nach einem Unfall. Auch hier brauchen Sie 20 Minuten länger. Dann gibt es dichten Frühverkehr auf der Schüttelstraße, Brünnerstraße, Nordbrücke stadteinwärts, auch stadteinwärts auf der Favoritenstraße, Prinz-Eugen-Straße oder auch am Rennweg, abschnittsweise in der Westeinfahrt. Dann auf der Altmannsdorfer Straße stadtauswärts, hier auch bei der Zufahrt von der Hetzendorfer Straße. Geduld gefragt derzeit auch auf der Breitenfurter Straße stadteinwärts vor der Sageda-Gasse, auch am Altmannsdorfer Ast stadteinwärts. Am Weg nach Wien noch Kolonnenverkehr auf der A2, abschnittsweise ab Wiener Neudorf. Und auf der Stammstrecke von Meidling Richtung Hauptbahnhof, hier halten derzeit keine Züge in der Station Marzleinsdorfer Platz. Grund ist hier ein Schaden an der Oberleitung.
1: Kommen Sie gut und vor allem sicher an Ihr Ziel.
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1: Ja, falls es bei Ihnen in der U-Bahn, im Büro oder daheim schon wieder von allen Seiten niest und schnieft, ja, sie ist wieder da, die Schnupfensaison.
0: Ja, und wir widmen uns deshalb in dieser Stunde einmal einem Körperteil, über den wir normalerweise erst dann nachdenken, wenn er irgendwie verstopft ist, unsere Nase. Was die nämlich alles kann und wie wir gut auf sie schauen können, hören wir gleich bei uns.
1: Und damit Sie auch sonst gut durch diesen Dienstagmorgen kommen, Daniel Pichler hat die Nase vorn bei den Nachrichten.
5: Guten Morgen.
1: Bei Kevin Hebenstreit können wir gut durchatmen, er hat viel Sonne für uns.
5: Guten Morgen.
1: Und Andrea Rosenberger hat den richtigen Riecher für den Verkehr auf Wienstraßen.
0: Guten Morgen.
1: Von mir gibt's einfach gute Musik und die kommt jetzt von den Weather Girls. It's Raining Man. Jeremy Fernandes hier. Ich wünsche Ihnen einen schönen guten Morgen.
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0: It's Raining Man, die Better Girls, obwohl du, Kevin,
1: ja,
0: vorhin vom Hoch-Arno gesprochen hast. Mhm. Und dieses Hoch-Arno sorgt dafür ein spätsommerliches, sonniges und stabiles, ruhiges Wetter, gell?
1: Ganz richtig.
0: Trotzdem, jetzt Ende September, wir sind ja im Herbst, klassisch, verbinden wir natürlich mit der kühleren Jahreszeit und da beginnt natürlich auch wieder die Schnupfensaison. Aber unsere Nase kann natürlich weit mehr als nur zu rinnen oder verstopft zu sein.
2: Ja, und was dieses Organ wirklich alles leistet und wie gut wir darauf schauen können, darüber hat Heidi Heinzel mit dem HNO-Facharzt Nikolaus Rettenbacher gesprochen.
0: Er hat vor kurzem auch seinen Patientenratgeber das Nasenbuch herausgebracht.
3: Die Nase ist laut dem HNO-Facharzt Nikolaus Rettenbacher ein echtes Multitalent und hat mehrere Funktionen. Sie riecht, atmet, wärmt und reinigt die Atemluft.
4: Die Nase ist natürlich nicht nur das Zentrum unseres Gesichtes, sondern auch ist es einfach funktionell sehr wichtig in verschiedener Weise. Zunächst einmal, indem die Atemluft, die wir einatmen, befeuchtet wird. Die Atemluft wird ebenfalls gefiltert. In der Schleimhaut der Nase werden bereits Viren und Bakterien, die eintreten in unseren Körper, durch Antikörper, durch unser Immunsystem bekämpft. Und natürlich ist es auch wichtig, dass die Nase als Sinnesorgan für uns insofern funktioniert, indem wir gut riechen können und auch der Geschmack wesentlich damit vergesellschaftet ist.
3: Jetzt in der kühleren Saison zählt das Abwehren von Krankheitserregern zu den wichtigsten Aufgaben der Nase.
4: Jetzt in dieser sogenannten Übergangszeit, wo es tagsüber warm ist und abends und nachts und in der Früh noch kalt ist, dann schwitzt man natürlich und natürlich ist die Wahrscheinlichkeit, einen Infekt zu bekommen, dadurch deutlich begünstigt. Zu mir als HNO-Arzt kommen in erster Linie Patienten, die Schnupfen haben, in weiterer Folge Entzündungen der Nasennebenhöhlen, aber auch natürlich Halsschmerzen, Rachenentzündung, Mandelentzündung oder eben Kehlkopfentzündungen. Das zusammenfasst man unter Infekte der oberen Luftwege.
3: Übrigens, ähnlich wie bei den Ohren, reinigt sich auch die Nase mit Hilfe von Nasenhaaren und Flimmerhärchen selbst. Staub und andere Partikel werden aufgefangen und in Richtung Rachen transportiert.
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0: Huey Lewis and the News um 8.16 Uhr an einem Dienstag, an dem es Sonne von früh bis spät gibt. Kevin Hebenstreit, das klingt doch zu einfach. Muss doch einen Haken haben, oder?
1: Hat keinen Haken tatsächlich. Oh, ich kann es nur noch näher definieren. Mehr als eine Stunde Sonne hatten wir jetzt schon. Und da kommen noch 10 weitere Sonnenstunden nach Sonnenuntergang, nämlich heute gegen 6:30 am Abend. Und tatsächlich kaum Wolken am Himmel.
0: Hast du auch das Kleingedruckte gelesen?
1: Habe ich. Mehrmals sogar.
0: Sehr gut. Andrea Rosenberger mit dem Blick auf die Straßen.
2: Und da schauen wir gleich zur Tangente Richtung Kagran. Auf der Praterbrücke ist jetzt die Unfallstelle geräumt. Jetzt sind jetzt zumindest einmal alle Fahrspuren wieder frei. Der Stau reicht jetzt allerdings noch bis Vösendorf zurück. Planen Sie mindestens noch eine halbe Stunde mehr Fahrzeit ein in diesem Bereich. Im Frühverkehr gibt es aber auch noch Verzögerungen Richtung Graz zwischen Hirstetten und dem Knoten Prater auf der A22. Bei der Zufahrt zur Tangente auf der A4 Richtung Wien dauert es länger ab dem Knoten Schwächert. Auch am Biberhaufenweg kommen Sie nur langsam voran Richtung Raffineriestraße. Auf der Seitenhafenstraße Richtung Simmering, hier gibt es Arbeit nach einem Unfall und Stau. Hier brauchen Sie 20 Minuten länger. Dann gibt es dichten Frühverkehr auf der Schüttelstraße, Brünnerstraße stadteinwärts auch auf der Favoritenstraße, Prinzergenstraße, auch am Rennweg, abschnittsweise in der Westeinfahrt, auf der Altmannsdorfer Straße statt auswärts, hier auch bei der Zufahrt von der Hetzendorfer Straße. Geduld brauchen Sie auf der Breitenfurter Straße statt einwärts vor der Sagedergasse sowie am Altmannsdorfer Ast statt einwärts. Am Weg nach Wien hier noch Kolonnenverkehr auf der A2 ab Wiener Neudorf und dann schauen wir auch noch zu den ÖBB auf der Stammstrecke von Meidling Richtung Hauptbahnhof. Hier halten nämlich derzeit keine Züge in der Station Marzleinsdorfer Platz. Grund ist hier ein Schaden an der Oberleitung.
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0: Uhr 24. Wollten Sie immer mal in einem Musical mitmachen? Dann haben wir jetzt gute Nachrichten für Sie. Sie haben jetzt nämlich die Chance dazu.
1: Die Volksoper sucht nämlich für die Neuproduktion von Hello Dolly nämlich gerade Menschen, die vor der Kamera ihre eigene Liebesgeschichte erzählen, und einige dieser Videos werden dann als Teil des Musicals auf der Bühne auch gezeigt.
0: Regie beim Broadway-Hit führt Martin Berger, ein Klassiker aus den 60ern, der ursprünglich sogar auf einer Geschichte von Nestroy basiert.
2: Dolly ist eine Heiratsvermittlerin, sie ist selbst Witwe und bringt alle unter die Haube. Sie ist in der Lage, wirklich in jedem Alter, in jeder Situation, egal was die Leute erlebt haben, die Menschen zusammenzubringen.

0: Und sie hat aber selber eben auch ein Auge auf einen ihrer Hauptklienten geworfen. Horace Vandergelder ist so ein bisschen ein griesgrämiger, eingetrockneter Typ. Und sie schafft es eben mit ihrer Magie und ihrer Lebensfreude, ja, die Lebensgeister wieder in ihm zu wecken. Ja, und so werden diese beiden ein neues Paar.
1: In der Volksoper wird das Stück jetzt neu gedacht und dabei werden die Wienerinnen und Wiener auf die Bühne geholt, beziehungsweise zuerst einmal vor die Kamera.
2: Ja, mitmachen kann auch jeder und jede, egal ob die große Liebe Jahrzehnte her ist, nichts daraus geworden ist oder gerade erst doch gesucht wird.
1: Die Hauptrolle spielt Ruth Brauer-Quam. Als Dolly trifft sie diesmal also auf echte Menschen und ihre echten Geschichten.
3: Ich glaube, in einer Zeit, wo es so um Spaltung geht und Krieg und Krisen, tut es sicher allen gut, über die Liebe zu reden. Es kann die große Liebe sein, die kleine Liebe sein, es kann auch um enttäuschte Liebe gehen. Wir suchen Menschen, die uns das erzählen und diese Interviews fließen dann in unsere Inszenierung mit rein und soll das Publikum inspirieren, auch über ihre Liebesgeschichten zu reflektieren und vielleicht auch den Mut zu haben, immer wieder neu an die Liebe zu glauben.
1: Und wenn Sie mit Ihrer Liebesgeschichte Teil von Hello Dolly werden wollen, dann schreiben Sie eine kurze E-Mail mit Namen, Alter und Telefonnummer an dolly@volksoper.at. Die Premiere ist dann am 3. April 2027.

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1: 8.30 Uhr, schönen guten Morgen. Damit ab zu den Radio Wien Schlagzeilen und zu Daniel Pichler.
2: Guten Morgen. Heute starten die Verhandlungen zur Sozialhilfereform. Die Bundesregierung hat ja ein bundesweit einheitliches System versprochen. Es soll mehr Gutscheine geben statt Geld. Außerdem sind Fixsätze für Erwachsene und Mindestsätze für Kinder geplant. Bei der Wiener SPÖ hält man sich mit Wortmeldungen zum roten Machtkampf weiter zurück. Für den Politikberater Thomas Hofer wird die Wiener SPÖ mit Bürgermeister Michael Ludwig aber das Zünglein an der Waage sein. Hofer glaubt, dass Ludwig gerade beim Abwägen ist. Und bei der Wiener Polizei kündigt man sofort scharfe Kontrollen bei den Elektromobilen. An. Ab Donnerstag dürfen die E-Mopeds ja nicht mehr auf dem Radweg fahren. Sie müssen auf die Straße und brauchen eine Nummerntafel. Das Wiener Wetter jetzt, Kevin Himmstreit.
3: Ich schaue gerade auf den Satellitenfilm und sehe viel Sonne, wenige Wolken und ein bisschen Herbst, vor allem in Oberkärnten oder auch in Osttirol. Da gibt es nämlich recht hartnäckige Nebel- und Hochnebelfelder, aber auch die werden sich auflösen und dann schaut es dort ähnlich aus tagsüber wie jetzt bei uns in Wien, nämlich die meiste Zeit über wolkenlos. Die Temperatur in der Stadt aktuell 16 Grad, hat es am Karlsplatz 15 Grad in Donaufeld und 13 Grad sind es bei der Westeinfahrt in Auhof. Heute Nachmittag wird es warm, 24 Grad der Höchstwert. Dazu kommt auch wieder dieser lebhafte Südostwind. Und den Wind spüren wir auch die nächsten Tage, da wird er sogar recht kräftig sein. Morgen mit Böen um 50 km/h. Der Rest bleibt gleich. Auch morgen gibt es Sonne von früh bis spät und sogar bis zu 25 Grad. Soweit die Wetteraussichten. Viel Geduld brauchen Sie heute im Frühverkehr, Andrea.
4: Ja, über eine Stunde brauchen Sie nämlich länger auf der A2 und der Tangente in Fahrtrichtung Kagran, beginnend beim Industriezentrum Süd bis zum Knoten Prater. Die Unfallstelle auf der Praterbrücke, die ist aber mittlerweile schon geräumt. Stau im Frühverkehr gibt es auch noch auf der Tangente Richtung Graz zwischen hier Städten und dem Knoten Prater. Hier brauchen Sie 20 Minuten länger. Verzögerungen auch bei der Zufahrt von der A22 oder am Biberhaufenweg Richtung Raffineriestraße. Über eine halbe Stunde länger brauchen Sie auf der A4 Richtung Wien ab dem Knoten Schwechat. Auf der Seitenhafenstraße und der Alberner Hafenzufahrtsstraße gibt es umfangreichen Stau nach einem Unfall bei der Hafenbrücke. Auch hier brauchen Sie 20 Minuten länger. Dann gibt es Verzögerungen auf der Schüttelstraße, Brünnerstraße statt einwärts auch auf der Favoritenstraße, Prinz-Eugen-Straße oder auch am Rennweg, abschnittsweise noch in der Westeinfahrt. Dann gibt es Verzögerungen auf der Altmannsdorfer Straße statt auswärts, hier auch noch bei der Zufahrt von der Hetzendorfer Straße sowie am Altmannsdorfer Ast statt einwärts. Und auf der Stammstrecke von Meidling Richtung Hauptbahnhof Hofi halten derzeit keine Züge in der Station Marzleinsdorfer Platz. Grund ist hier ein Schaden an der Oberleitung.
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0: Einfach gute Musik rein in den Dienstag, den 29. September. Ja, heute ist auch Weltherztag und da sprechen wir in Guten Morgen Wien natürlich über das sehr, sehr wichtige Thema Herzgesundheit.
1: Und da haben wir heute schon gehört, wenn es zum Herzstillstand kommt, ist es unbedingt notwendig, die berühmte CPR, also die Herzdruckmassage, durchzuführen, bis dann jemand mit einem rettenden Defibrillator kommt.
0: Ja, das kann die Polizei sein, die Rettung oder ein Defi, der vor Ort ist. Radio Wien Reporter Haji Bankhofer hat den Herzspezialisten Professor Felix Stockenhuber gefragt, wie der Defi genau angewendet wird und warum seine Anwendung so wichtig ist.
2: Beim Defibrillator, der macht in ungefähr 85% der Fälle Sinn, weil der Herzstillstand ist in 85% bedingt durch Kammerflimmern. Und durch einen koordinierten Stromstoß kann man das unterbrechen und es kann wieder zu einem normalen Rhythmus kommen. Wobei man aber trotzdem dann, wenn noch keine Rettung vor Ort ist, noch weiter die Herzdruckmassage machen sollte.
3: Was den Defibrillator betrifft, ist hochinteressant, dass die nicht nur die Rettungsautos dabei haben. In Wien hat auch jedes Polizeiauto einen dabei und es gibt ganz viele Orte, wo ein Defibrillator hängt.
2: Wenn man eben reanimieren muss und es ist ein Defibrillator in der Nähe, dann sollte man ihn verwenden. Es ist jetzt kein Mirakel, man muss halt den Patienten flachlegen. Entscheidend ist, dass man die Elektroden richtig auch anpickt. Eine mehr oder weniger am Brustbein auf der rechten Seite unter dem Schlüsselbein und die andere Elektrode links axillär, links unter der Achsel. Und dieser Laiendefibrillator zeigt einen und sagt einen, was zu tun ist. Und wenn er eben Kammerflimmern erkennt, was er normalerweise immer erkennt, dann heißt es zu schocken. Und dann muss man den entsprechenden Knopf drücken, dann kommt es zum Schock. Und wenn er dann zeigt, dass jetzt wieder eine korrekte Herzaktion da ist, sollte man aber trotzdem erstens den Puls fühlen. Aber normal muss man weiter reanimieren, das ist entscheidend, bis dann wirklich der professionelle Dienst da ist.

0: Starship um 8.43 Uhr, aber Nothing's Gonna Stop Us Now sinkt heute die Sonne laut und kräftig mit, Kevin, oder?
1: Ja, die stoppt nämlich wirklich niemand heute. Wir haben den ganzen Tag über Sonnenschein, jetzt schon recht ausgeglichene Temperaturen in der Stadt, 13 bis 15 Grad und es werden noch bis zu 24 Grad am Nachmittag.
0: Andrea Rosenberger mit dem Blick auf die Straßen. Wo zwickt es denn noch?
2: Ja, da dauert es noch eine Stunde länger auf der A2 und der Tangente in Fahrtrichtung Kagran von Wien an Neudorf bis zum Knoten Prater. Die Unfallstelle auf der Praterbrücke ist aber mittlerweile wirklich schon länger geräumt. Hier brauchen Sie auf jeden Fall noch viel Geduld. Verzögerungen auch auf der Tangente Richtung Graz zwischen Hirschstetten und dem Knoten Prater sowie bei der Zufahrt von der A22. Eine halbe Stunde länger dauert es auf der A4 Richtung Wien ab dem Knoten Schwechat. Auch auf der Seitenhafenstraße und der Alberner Hafenzufahrtsstraße kommen Sie nur sehr langsam voran, nämlich hier gibt es Stau nach einem Unfall. Dann gibt es Verzögerungen auf der Schüttelstraße, Brünnerstraße stadteinwärts. Auch noch stadteinwärts auf der Favoritenstraße, Prinzogenstraße oder auch am Rennweg, der Altmannsdorfer Straße stadtauswärts und am Altmannsdorfer Ast stadteinwärts. Und auf der Stammstrecke von Meidling Richtung Hauptbahnhof, hier halten keine Züge in der Station Marzleinsdorfer Platz. Grund ist hier ein Schaden an der Oberleitung.

0: Mit einfach guter Musik geht es rein in diesen Dienstagvormittag, 8:48 Uhr, und natürlich mit Carola Gaust rein.
1: Schönen guten Morgen. Und ich bin so froh, dass er wieder da ist.
2: Ja, Kevin.
3: Was denn wieder? Ach so.
1: Platz ist wieder gefüllt, freue mich sehr.
0: Wir sind jetzt wieder zu viert. Das ist sowas von schön. Jetzt fehlt nur noch
4: die Frage zum Tag.
0: Da haben wir heute am Weltherztag schon gehört, wie wichtig Defibrillatoren im Ernstfall sein können und wie wir damit Leben retten können.
2: Und genau darum dreht sich eben auch heute unsere Frage zum Tag.
3: Tragbare Defibrillatoren nämlich sind auf Notarztwagen bei uns in Wien bereits seit 1975 im Einsatz.
1: Aber wissen Sie auch, wo bei uns in Wien wurde 2014 die erste frei zugängliche öffentliche Defi-Säule im urbanen Raum eingeweiht?
0: Das ist ja heute unsere Frage zum Tag. Wenn Sie die Antwort wissen, rufen Sie uns an. Es erwartet Sie ein Radio Wien Überraschungspackerl. Die Leitungen sind jetzt frei. Sie rufen an unter der 89 9 95 3.

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2: Es ist genau 9 Uhr. Schönen Vormittag, Daniel Pichler. Hallo.
3: Schönen Vormittag.
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3: Die Sozialhilfe neu. Heute beginnen die Gespräche der drei Koalitionspartner. Der Wiener Polizeipräsident kündigt scharfe Kontrollen bei den Elektromopeds an. Und das windige Wiener Wetter wird heute sonnig und warm. Die Koalition startet heute die Verhandlungen zur Sozialhilfereform. Versprochen wird ein einheitliches System mit mehr Gutscheinen und weniger Geld. Von einer Einigung zwischen Schwarz, Rot und Pink ist man aber noch weit entfernt, denn der innerkoalitionäre Teufel, der steckt im Detail, Katja Arthofer.
5: Es spießt sich vor allem an der Frage, wie viel Sozialhilfe es künftig pro Kind gibt, ob die Beträge bei mehr Kindern abnehmen sollen und was mit den sogenannten Working Poor ist. Also Familien mit Arbeit und damit ohne Sozialhilfeanspruch, aber so geringem Einkommen, dass sie vom Familienbonus nicht profitieren können. Um Kinderarmut zu bekämpfen, will die SPÖ auch diese Geringverdiener mit einbeziehen, gegenfinanziert durch Änderungen beim Spitzensteuersatz für Großverdiener. Dieser soll nicht erst ab 1 Million Jahresgehalt greifen, sondern schon bei einer halben. Betroffen davon wären rund 5.000 Personen, die künftig mehr Steuern zahlen müssten. Profitieren würden etwa 200.000 Kinder. ÖVP und NEOS sind grundsätzlich dagegen, wollen sich den SPÖ-Vorschlag aber anschauen, heißt es vor den heutigen Verhandlungen, die wohl fix noch nicht die letzten dazu sein werden.
3: Bei der Wiener SPÖ hält man sich im Machtkampf zwischen Gerhard Zeiler und Andreas Babler weiter zurück. Für den Politikberater Thomas Hofer ist klar, dass die Wiener SPÖ mit Bürgermeister Michael Ludwig das Zünglein an der Waage sein wird. Laut Hofer wird Ludwig wohl gerade abwägen, wie er weiter vorgeht. Das Verbot von E-Mopeds auf Radwegen will man bei der Wiener Polizei von Beginn an streng kontrollieren. Ab Donnerstag müssen die Elektromopeds auf der Straße fahren und auch sonst gelten einige neue Vorschriften, Doris Manola.
6: E-Mopeds gelten ab 1. Oktober als zweirädrige Kleinkrafträder. Die Lenker brauchen Zulassung, Kennzeichen, Haftpflichtversicherung, Mopedführerschein und es gilt Helmpflicht. Die Alkoholgrenze beträgt 0,5 statt 0,8 Promille. Das alles soll bei Schwerpunktkontrollen überprüft werden, sagt Wiens Polizeipräsident Gerhard Pürstl.
7: Wir werden konsequent die Einhaltung der Bestimmungen überwachen ab dem ersten Tag. Diejenigen, die davon betroffen sind, haben jetzt Monate gewusst, dass diese Regelung kommt und es gibt daher auch da keine Toleranzfrist oder Ähnliches.
6: Die Strafhöhe hängt vom jeweiligen Verstoß ab und kann bei kraftfahrrechtlichen Strafen bis zu 10.000 Euro betragen. Wie viele E-Mopeds den Wechsel auf die Straße schaffen oder ganz aus dem Verkehr verschwinden, bleibt abzuwarten. Viele Essenslieferdienste satteln jedenfalls auf E-Bikes um.
3: Und in Myanmar hat das Militär einen Markt und eine Brücke in einem Rebellengebiet angegriffen. Dabei sind fast 50 Menschen getötet und Dutzende verletzt worden. Es soll sich vor allem um Zivilisten handeln. Ein Kampfjet soll insgesamt 3 Bomben abgeworfen haben. Wir sind beim Wiener Wetter und Kevin Hemstreit.
8: Sonne und Wind sind die beiden bestimmenden Themen beim Wetter in dieser Woche. Am strahlenden Sonnenschein heute ändert sich den ganzen Tag lang über nichts. Der Wind dagegen, der legt immer mehr zu und wird bis Mittag sehr lebhaft. Auch die Temperatur legt zu. 14 bis 16 Grad hat es da aktuell bei uns in der Stadt. Bis zu 24 Grad werden es am Nachmittag sein. Morgen am letzten Septembertag, da gibt es das gleiche Spiel noch einmal. Sonne den ganzen Tag, ab Mittag recht kräftigen Südostwind und am Nachmittag 24 oder sogar 25 Grad.
9: Weil du sagst noch einmal und was ist danach, am 1. Oktober?
8: Da beginnt der Oktober genau mit dem gleichen Wetter.
9: Aber er hat es sehr spannend gemacht. Ja. Er hat es nicht verlernt im Urlaub. Ich bin sehr froh drüber. Andrea Rosenberger, was tut sich auf den Straßen? Bitte auch so spannend erzählen.
10: Ja, es ist leider noch einiges los. Wir brauchen eine Dreiviertelstunde, nämlich länger abschnittsweise auf der A2 und der Tangente Richtung Kagran von Wiener Neudorf bis zum Knoten Prater. Auch auf der Tangente Richtung Graz noch dichter Frühverkehr zwischen Hirschstetten und dem Knoten Prater, auch bei der Zufahrt von der A22. Fast eine halbe Stunde dauert es noch länger auf der A4 Richtung Wien ab dem Knoten Schwechat. Auf der Seitenhafenstraße, hier gibt es noch Arbeit nach einem Unfall bei der Hafenbrücke, hier dauert es eine Viertelstunde länger und auch Verzögerungen noch auf der Schüttelstraße, Favoritenstraße, Prinz-Eugen-Straße, Rennweg statt einwärts, dann auch auf der Schönbrunner Straße vor der Ufi Meidling, der Grünbergstraße statt einwärts, Altmannsdorfer Straße statt auswärts und auch am Altmannsdorfer Ast statt einwärts. Und auf der Stammstrecke von Meidling Richtung Hauptbahnhof, hier halten derzeit keine Züge in der Station Matzleinsdorfer Platz, Grund ist hier ein Schaden an der Oberleitung.
11: Bumm, das ist aber noch lang die Liste.
10: Ja, ist leider noch einiges los heute.
11: Da ist noch was los, wir bleiben da natürlich dran.
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11: Einen schönen Vormittag. Die meisten von uns sind schon in der Vormittagsroutine. Ein bisschen telefonieren, Kaffee kochen, Autofahren oder im Meeting. Hoffe, Sie sind gut in der Zeit und es geht sich bei Ihnen heute alles gut aus. Wir unterstützen Sie natürlich auch, wenn Sie noch gemütlich am Frühstückstisch sitzen. Auch so ein schweres Wort, Frühstückstisch. Wir wünschen einen schönen guten Morgen, natürlich mit einfach guter Musik. Von Kravitz bis SDS, von Beatles bis Cher. Schön, dass Sie uns mit dabei haben und ich bin froh, dass der Kevin wieder da ist.
8: Ich bin auch froh,
11: wieder da sein zu können. Was ist deine Vormittagsroutine? Bist du schon drinnen?
8: Natürlich, Wetterkarten schauen.
11: Darüber plaudern wir dann kurz nach 9:30.

0: rockig durch den Dienstag. Und dazu gibt es noch Praline.
1: Die sind so gut.
0: Die sind so gut.
2: Ja.
0: Eine Schüssel hat er für uns gemacht, der Jeremy.
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0: Schokolatier, Jeremy Fernandez hier bei mir im Studio.
2: Sehr gut fürs Herz, Schokolade, gell?
0: Was ist denn da drinnen? Ich liebe es.
2: Ja, es sind Pistazien drinnen, ein bisschen Marzipan drinnen.
1: Mhm. Ja. Ein bisschen.
0: Bisschen üppig. Kevin, Andrea, wir hatten alle schon davon.
4: Eins.
0: Dankeschön, Jeremy. Mario, es tut mir so leid, das Radio Wien-Hörer Mario aus dem 19., dass Sie jetzt keine Praline vom Jeremy bekommen. Aber stellen Sie sich vor, unglaublich gut.
2: Ist halt süß. Vielen, vielen Dank.
0: Mario, hallo, grüß Gott.
5: Hallo, einen wunderschönen Vormittag.
0: Also wir haben da Schokolade vom Feinsten, ja. Müssen aber
5: ich
0: die.
5: Auch.
0: Ah, Sie eh auch. Gut,
5: sehr
0: was
5: gut.
0: Naschen Sie
5: ja,
0: denn gerade?
5: Ja, Werbung. Die Firma sage ich eh nicht dazu.
0: Sie dürfen die Werbung machen, kein Problem, Mario. Das heißt, Sie haben frei, Sie sind zu Hause und es geht Ihnen gut.
5: Jawohl, genau.
0: Sehr gut. Was sind Sie denn vom Beruf, Mario?
5: Ich bin Krankenpfleger.
0: Das trifft sich gut, weil doch heute ist doch Weltherztag und da sind wir auch schon beim Thema.
2: Genau, wir haben heute schon gehört, wie wichtig Defibrillatoren im Ernstfall sein können und wie wir damit Leben retten können.
6: Ja, und genau darum dreht sich eben auch unsere Frage zum Tag.
7: Ja, da geht es um besondere Defibrillatoren, nämlich die tragbaren. Auf Notarztwagen in Wien gibt es sie bereits seit 1975.
0: So, und jetzt die Frage zum Tag. Wo in Wien wurde 2014 die erste frei zugängliche öffentliche Defi-Säule im urbanen Raum eingeweiht? Eine komplizierte Frage, aber eine klare Antwort jetzt von Mario.
5: Genau. Und zwar, das ist in der Wiener Innenstadt bei der Freiung Ecke Strauchgasse.
0: Alles richtig. Perfekt. Alles richtig gemacht.
7: Super.
0: Bravo.
7: So ist es. Super.
0: Wunderbar.
5: Juhu.
0: Mario, haben Sie nachgeschaut oder wissen Sie es einfach, weil Sie eben Krankenpfleger sind?
5: Nein, ich habe gewusst, weil im Zuge meiner Ausbildung haben wir eine Exkursion gemacht. Und das war schon sehr, sehr, sehr lange her, aber so circa in diesem 2014 und das haben wir uns dann gleich angeschaut während der Ausbildung.
0: Und sowas merkt man sich. Und jetzt gibt es ein Radio Wim Package für das gute Wissen. Großartig.
5: Sehr schön.
0: Jeremy, können wir da vielleicht eine Praline dazu packen?
2: Würde ich sehr, sehr gerne, aber ich weiß nicht, ob das so klug ist, die zu verschicken.
5: Die Temperaturen, ich weiß.
0: Wahrscheinlich nicht. Ich esse eine für Sie mit. Tschüss, Mario. Baba. Tschüss.
5: Wiedersehen. Tschüss. Schönen
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5: Vormittag.
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0: Lenny Kravitz hier bei uns auf Radio Wien und der war jetzt mit seiner Tochter Zoe bei einem Harry Styles Konzert in New York in der ersten Reihe und dem hat es richtig gut gefallen. Die Bilder gehen ja viral. Der hat getanzt, der hat mitgesungen und es hat ihm sichtlich Spaß gemacht, seinen Schwiegersohn ins B da auf der Bühne zu sehen. Aber die Musik, die taugt nicht nur Lenny Kravitz, sondern natürlich auch uns. Hier ist Harry Styles.
1: Come on, Harry.

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6: 9:31 Radio Wien ist da an diesem sonnigen Dienstagvormittag. Wetter wirklich wunderbar. Schönes Herbstwetter, strahlend sonnig, windig, warm. Der Höchstwert heute Nachmittag um 24 Grad. Momentan haben wir zwischen 15 und 17 Grad. Wie es mit diesem goldenen Herbst weitergeht, hören wir dann in circa 10 Minuten von Radio Wien Meteorologen Kevin Ebenstreit. Natürlich schauen wir dann schon auch, wie das Wochenendwetter wird. Auf den Straßen läuft es noch nicht ganz rund. Wir haben noch ein paar Problempunkte plus 15 Minuten aktuell auf der Tangente Richtung Kagran von Inzersdorf bis zum Knoten Prater. Auf der Seitenhafenstraße gibt es Stau nach einem Unfall bei der Hafenbrücke. Auch da 15 Minuten mehr Zeit einplanen. Innerstädtisch auch noch einiges los. Am inneren Gürtel zum Beispiel ab der Burggasse auf der Dresdnerstraße stadteinwärts vor dem Matzleinsdorfer Platz geht es nur langsam voran. Auf der Favoritenstraße stadteinwärts und auf der Prinz-Eugen-Straße stadteinwärts. Und Niederösterreich plus 30 Minuten aktuell auf der A4 der Ostautobahn Richtung Wien ab dem Flughafen. Wir bleiben dann natürlich weiter für Sie dran. Wünschen gute und sichere Fahrt. Passen Sie gut auf sich auf und schönen Vormittag.
0: Gut gelaunt durch den Vormittag mit Carola Gausterer. Ja.

0: Sehr, sehr groovy, dieser sonnige Dienstagvormittag mit Earth, Wind and Fire hier bei uns. Star auf Radio Wien. Einfach gute Musik.
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0: Und dieser Dienstag, der 29. September, das ist ganz ein besonderer Tag. Wir freuen uns heute über ganz viele Dinge. Jeremy hat wunderbare Pralinen gemacht, muss man nochmal sagen, an dieser Stelle gleich motivieren für die nächsten Frühdienste. Kevin Hebenstreit, Meteorologe, ist wieder da.
2: Ja, zurück aus dem Urlaub, hab die Sonne mitgebracht.
0: Gott sei Dank, und wir freuen uns über diesen schönen Altweibersommer.
2: Ja, wirklich, also das, was wir momentan erleben, dieses stabile Hochdruckwetter mit recht trockener Luft und deshalb auch kaum Wolken.

am Himmel und das geht ja tagelang noch so weiter. Und wenn du schon sagst, 29. September, der September morgens, letzter Tag, dann beginnt der Oktober. Wir haben das Sonnensoll im September bereits erfüllt mit dem gestrigen Tag, nämlich das sind rund 190 Sonnenstunden.

0: Wetter angeht, weil letztes Jahr waren wir dann noch im zweiten Durchlauf irgendwo bei P oder Q unterwegs.
1: Das heißt, hast du dir gemerkt?
0: Okay. Ja, das habe ich vorhin auch noch einmal kurz nachgesehen. Das heißt, es täuscht nicht, dieser Sommer war ja nicht nur extrem heiß, sondern auch sehr sonnig. Das Jahr generell bis jetzt sehr sonnig. Wir hatten überdurchschnittlich viele Hochs bei uns und jetzt ist es eben der Arno, der bleibt wirklich die restliche Woche bei uns. Bedeutet, wir haben nicht nur morgen Wetter wie heute, sondern auch übermorgen am 1. Oktober und in Richtung Wochenende wird es genauso weitergehen. Das Einzige, was an Wolken kommt, sind so dünne Schleierwolken, die sich von Westen hereinschieben. Der Westen Österreichs hat nämlich nicht durchgehend Sonne die Woche. Vorarlberg und Tirol bekommen auch Regenschauer ab, dann in der zweiten Wochenhälfte. Bei uns allerdings bleibt so und auch bei der Temperatur wird sich so gut wie nichts mehr ändern. Wir haben gestern 24 Grad gemessen in der Stadt. Heute ähnlich warm, morgen sind sogar 25 Grad möglich. Das wäre ein Sommertag laut Definition. Nur in den Nächten, da spüren wir doch den Herbst schon deutlich um 10 oder sogar unter 10 Grad.
1: Sehr, sehr frisch auch in der Früh, wenn man aufsteht.
0: Also ganz genau. Das ist auch das, was zur Jahreszeit passt, nämlich um 10 Grad in den Nächten, ganz typisch für Ende September. Die 24, 25 Grad an den Nachmittagen sind dann doch schon ein bisschen viel, weil so 19, 20 Grad wäre typisch.
1: Wochenende schaut auch gut aus.
0: Ja, also wenn Sie jetzt schon planen, können Sie alles planen, was auch heute zum Beispiel möglich wäre. Wir haben am Wochenende, und das ist die gute Nachricht für alle, die den Wind schon ein bisschen lästig finden, weil der wird ja die nächsten Tage noch etwas zulegen. Böen von 50 km/h gibt es zum Beispiel morgen. Der Wind wird am Wochenende etwas schwächer sein. Da rechne ich mit Böen von 30 km/h, also nicht ganz so lästig. Sonst bleibt vieles gleich. Sonnenschein und Höchstwerte zwischen 23, 24, vielleicht auch 25 Grad.
1: Und bleibt uns dieses Hoch Arno weiter erhalten nächste Woche? Wie schaut das aus?
0: Nächste Woche sehe ich Anfang der Woche, könnte uns so ein Tief streifen, aber eben nur streifen. Das heißt, es wird, wenn dann nicht viel Regen kommen. Der September war ja jetzt am Ende dann leider auch schon wieder trocken. Der nächste trockene Monat, muss man dazu sagen. Mhm. Größerer Regen, wenn dann erst in der zweiten Wochenhälfte nächste Woche. Also das dauert noch mindestens 8-9 Tage.
1: Ja, weil viele schon anfragen und sagen, wann kommt denn wieder flächendeckender Regen? Da ist nichts in Sicht
0: momentan. Wir bräuchten ihn ganz, ganz dringend immer noch, obwohl es jetzt im September eh das eine oder andere Mal geregnet hat, aber einfach viel zu wenig. Und nein, also vor Mitte Oktober kommt kein großer Regen nach Wien.
1: Vielen Dank, Kevin Liebenstein.
2: Bitte gerne. 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

0: Frauenpower an diesem Dienstagvormittag. Tina Turner und jetzt Patti Smith hier bei uns. Because the Night. Einfach gute Musik bei der Arbeit. Es ist genau 10 Uhr und wir sind schon wieder die Nachrichten. Daniel Pichler, hallo.
1: Schönen Vormittag.
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1: Viele Politikerinnen werden Opfer von pornografischen Fake-Bildern, die mit KI gemacht werden. Wanner und Veratschnik sind verletzt, Ralf Rangnick muss für das Spiel gegen Irland umbauen. Und beim Wiener Wetter gibt es den nächsten schönen Herbst.

0: Bundestag. Immer mehr Politikerinnen werden Opfer von KI-generierten und damit gefälschten Nacktbildern. Frauen sind hier deutlich häufiger betroffen als Männer. Vor allem weibliche EU-Abgeordnete sind hier diskriminiert worden, Verena Sophie Meyer.
1: Von 138 Politikerinnen sind sexualisierte KI-Deepfakes gefunden worden. Das zeigt der erste Teil einer EU-weiten Untersuchung. Auch die österreichische EU-Abgeordnete Lina Schilling ist betroffen.
2: Es ist zuerst ein Schock, weil man auf einmal Nacktbilder von sich anschaut, die man nie gemacht hat. Und man denkt sich, was mache ich denn jetzt? Und dann bin ich aber wütend geworden.
1: Wissenschaftler sehen darin ein Problem für die Demokratie. In den meisten Fällen sei es das Ziel, Frauen einzuschüchtern. Das macht auch der grünen Politikerin Lina Schilling Sorgen.
2: Wir haben doch ein demokratiepolitisches Problem. Wenn junge Frauen sich Sorgen machen, in der Öffentlichkeit was zu sagen, weil die Angst haben, digitaler Gewalt ausgesetzt zu werden.
1: In der EU tritt am 2. Dezember ein Nudifier-Verbot in Kraft. KI-Systeme, die Personen gegen ihren Willen virtuell ausziehen, sind dann verboten. Die zuständige Durchsetzungsbehörde in Österreich gibt es allerdings noch nicht.
0: Heute starten die Verhandlungen zur Sozialhilfereform. Die Bundesregierung hat ja ein bundesweit einheitliches System versprochen. Es soll mehr Gutscheine geben statt Geld. Außerdem sind Fixsätze für Erwachsene und Mindestsätze für Kinder geplant. Bei den Triple Towers im 3. Bezirk hat es in der Früh gegen 7 Uhr einen Brand im 26. Stock gegeben. Gebrannt hat ein Balkon, die Brandursache ist noch unklar. Es ist niemand verletzt worden. Die Feuerwehr hat den Brand rasch gelöscht. Der Rauch war allerdings weit herum zu sehen. Schlechte Nachrichten für das österreichische Fußballnationalteam. Paul Wanner und Nicolas Veratschnik werden für die nächsten zwei Spiele in der Nations League verletzt ausfallen. Auch sonst gibt es vor dem Irlandspiel viel Bewegung im Kader von Teamchef Ralf Rangnick. Gerd Braska.
3: Ja, da gibt es zum Beispiel frischen Wind von Conny Leimer, der nach seiner Adduktorenverletzung zurück ist.
4: Ich freue mich, dass ich wieder dabei bin, dass ich der Mannschaft helfen kann, auf und nehmen am Platz.
3: Und sollte der Bayern-Legionär am Donnerstag in Dublin spielen, dann wird er wohl die Mannschaft als Kapitän aufs Feld führen. Ein Team, das ihm beim Zuschauen zuletzt viel Freude bereitet hat.
4: Sehr gelungener Start mit einer sehr guter Intensität, mit einem sehr guten, erkennbaren Spielstil, wie wir da Fußball spielen wollen. Und ich glaube, das hat uns immer ausgezeichnet.
3: Allerdings gibt es heute früh auch unerfreuliche Nachrichten für Ralf Rangnick. Paul Wanner und Nicolas Veratschnik fallen nämlich verletzt aus. Wanner leidet an einer Verletzung der linken Fußsohle. Veratschnik hat sich am rechten Knie verletzt. Dazu sind Zawiszycki und Markovic zum Unter-21-Team abgereist.
0: Und wir sind beim Wiener Wetter und Carola Gausterer.
5: Die aktuelle Temperatur 15 bis 17 Grad. Heute scheint durchwegs die Sonne. Wolken zeigen sich kaum. Muss man wirklich mit der Lupe suchen. Zudem weht sehr lebhafter Südostwind. Die Temperatur erreicht etwa 24 Grad dann am Nachmittag. Morgen am Mittwoch, der nächste strahlend sonnige Tag. Wir sind wirklich mittendrin im Altweibersommer. Der Südostwind legt noch ein bisschen zu, bläst für ein paar Stunden recht kräftig morgen mit Böen um 50 km/h. Es hat bis zu 25 Grad morgen. 4 Minuten nach 10, Radio Wien ist da mit der besten Verkehrsinformation der Stadt. Plus 15 Minuten immer noch aktuell auf der Tangente Richtung Kagran von Inzersdorf bis zum Knoten Prater. Stau auch auf der Favoritenstraße stadteinwärts. Und auf der Seitenhafenstraße bei der Hafenbrücke steht weiterhin ein kaputter LKW. Deswegen Stau und 15 Minuten Zeitverlust ebenso auf der Alberner Hafenzufahrtstraße. Und noch nach Niederösterreich eine Meldung. Aktuell plus 10 Minuten auf der A4 der Ostautobahn Richtung Wien ab den Knoten Schwechat. Wir wünschen gute und sichere Fahrt. Kommen Sie gut ans Ziel.
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0: Schöne Nummer, oder? The Time of My Life, die 80er hier bei uns auf Radio Wien, Jennifer Warnes und Bill Medley. Vielleicht verbinden Sie mit dem Song ja schöne Erinnerungen und deshalb geht Ihnen, wenn Sie den Song hören, ein bisschen das Herz auf. Vielleicht lässt es Ihr Herz auch höher schlagen, sagt man ja so, oder? Wenn etwas besonders gut gefällt oder einem besonders berührt. Das geht natürlich nicht nur mit Musik. Heute am 29. September ist ja Weltherztag. Darum wollten wir von Ihnen wissen, wofür schlägt eigentlich Ihr Herz?
1: Mein Herz schlägt für meine Frau und für meine Familie, weil es natürlich das Wichtigste ist.
2: Boah, für einen Mann?
3: Und was schätzt du so sehr an dem Mann?
2: Dass er einfühlsam ist, dass er nett ist, dass man gut mit ihm reden kann, dass man gemeinsam eine Ebene hat.
4: Für meine Frau. Wir sind seit 50 Jahren verheiratet.
3: Was bedeutet das für Sie?
4: Zufriedenheit, Geborgenheit. Harmonie?
5: Für die Arbeit. Arbeit ist mein Leben. Ich sehe das so, dass es irgendwie ein Mittel, um zu sich selbst zu kommen, den Sinn in der Welt zu finden oder so, oder halt auch in sich.
6: Mein Freund. Weil ich ihn halt liebe.
7: Ja, auch für meine Freundin, aber auch für meinen Hund.
6: Für den Hund, genau.
3: Wieso für den Hund auch?
6: Weil er immer glücklich ist. Das freut einen natürlich.
0: Also ich hoffe, Sie sind auch happy und genießen diesen sonnigen Dienstagvormittag bei uns mit einfach guter Musik. Thorsten Einarsson jetzt, Lea. Vielleicht öffnet der auch ein bisschen das Herz für Sie.

großartiger 80er-Boost von Aha. Take on me, das ist Radio Wien bei der Arbeit an diesem Dienstag. Heute wieder mit Postkartenwetter und wirklich einfach guter Musik. Aktuelles jetzt von Tom Gregory. Fingertips. Schönen Vormittag.

0: Einfach gute Musik bei der Arbeit an diesem sonnigen Dienstagvormittag. Ilo Wanders mit Confusion. Gleich gibt's mehr Hits von Bryan Ferry, zum Beispiel Whitney Houston oder auch von den Cardigans. Vorher schauen wir noch kurz aufs Wiener Wetter. Heute ist es strahlend sonnig, windig und warm. Der Höchstwert dann am Nachmittag 24 Grad und so bleibt's auch die nächsten Tage. Was tut sich auf den Straßen? Die beste Verkehrsinformation der Stadt für Sie. Auf der Seitenhafenstraße bei der Hafenbrücke steht weiterhin ein kaputter LKW, deswegen Stau und 15 Minuten, die Sie da verlieren, ebenso auf der Alberner Hafenzufahrtsstraße. Plus 10 Minuten aktuell auf der Tangente Richtung Kagan von Inzersdorf bis zum Knoten Prater. Und Stau auch noch innerstädtisch auf der Prinz-Eugen-Straße und zwar stadteinwärts. Wir wünschen weiterhin gute und sichere Fahrt. Kommen Sie gut durch diesen Vormittag.
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1: Ja, Radio Winter, an diesem Dienstag, 29. September, heute ist Weltherztag und dieser Tag soll uns motivieren, die eigene Herzgesundheit im Blick zu haben, sich ein bisschen zu kümmern. Was man beherzigen kann, um sich gut um seine Herzgesundheit zu kümmern, das besprechen wir jetzt. Es geht nämlich um die herzgesunde Ernährung. Kollegin Lena Madavian hat sich dazu Tipps von Radio Wien Apothekerin Elisabeth Sommer geholt.
2: Eine herzgesunde Ernährung kann man treffend mit dem Begriff mediterrane Ernährung beschreiben.
3: Im Speiseplan stehen am besten zweimal pro Woche Fisch, Olivenöl, Salat, gedünstetes Gemüse und auch ein wenig Vollkornprodukte in Form von Brot, Nudeln oder Reis. Gewürzt wird am besten mit Kräutern, Zwiebeln und Knoblauch. Salz kommt nur sparsam zum Einsatz. Als Dessert eignet sich Obst am besten, zum Trinken Wasser oder ungesüßte Tees. Sauermilchprodukte sind ebenfalls empfehlenswert, also Joghurt, Buttermilch, Kefir und ähnliche.
2: Besondere Bedeutung kommt dem Olivenöl zu.
3: Es enthält große Mengen an einfach ungesättigten Fettsäuren und diese senken das LDL-Cholesterin. Außerdem schützen sie vor einer LDL-Oxidation. Was ist das? Man versteht darunter die Veränderungen der LDL-Partikel, die in den Arterienwänden ablaufen, also in unseren Gefäßwänden. Sie führen zur Ablagerung von Cholesterin und sind ein erster Schritt auf dem Weg zur Arteriosklerose. Die wichtigste einfach ungesättigte Fettsäure, die dem vorbeugen kann, ist die Ölsäure, die sich insbesondere im Olivenöl und auch in Rapsöl reichlich befindet.
2: Zur herzgesunden Ernährung gehören Omega-3-Fettsäuren.
3: Omega-3-Fettsäuren zählen zu den mehrfach ungesättigten Fettsäuren. Sie senken die Blutfettwerte, wirken günstig auf die Blutgerinnung und hemmen Entzündungsprozesse. Außerdem erweitern sie die Gefäße und stabilisieren den Herzrhythmus. Omega-3-Fettsäuren befinden sich in fettreichen Kaltwasserfischen wie zum Beispiel Hering, Makrelen, Lachs oder Thunfisch und in pflanzlichen Produkten, allen voran im Rapsöl und in Walnüssen. Studien belegen, dass bei diagnostizierten Herz-Kreislauf-Erkrankungen die regelmäßige Einnahme von Fischölpräparaten eine Reduktion von schweren akuten Herz-Kreislauf-Ereignissen, von Herzinfarkten und chronischer Herzschwäche bewirken kann.
2: Produkte mit Omega-3-Fettsäuren finden sich zahlreich auf dem Markt. Lassen Sie sich zur Qualität am besten in der Apotheke beraten.
1: Nächsten Dienstag geht es dann zum Thema Herzgesundheit, um Bewegung und Entspannung.
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0: Beach Boys mit I Can Hear Music auf Radio Wien. Es ist genau 11 Uhr und hier sind schon die Nachrichten mit Daniel Pichler. Hallo.
1: Schönen Vormittag.
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1: Tag der offenen Tür auf der Schmelz. Trainingstherapist offenbar ein neues Modestudium. Ihre Bilder sind um die Welt gegangen. In Spanien darf die delogierte alte Frau zurück in ihre Wohnung. Und das windige Wiener Wetter ist heute sonnig und wird warm. Auf der Schmelz gibt es heute einen Tag der offenen Tür am Zentrum für Sportwissenschaft. Viele junge Leute wollen mittlerweile Trainingstherapie studieren. Lena Schinherl und Daniel Ammerhauser.
3: Beim Masterstudium der Trainingstherapie lernen Studierende, wie man Krankheiten vorbeugt, egal in welchem Alter, so Harald Can von der Sport- und Bewegungswissenschaft an der Uni Wien.
4: Aus gesundheitspolitischer Sicht wäre es natürlich wirklich erstrebenswert, hier möglichst viele ausgebildete Personen zu haben, die auch ein Netzwerk bilden, die hier diese Botschaft weitergeben können, welches präventive Potenzial in ausreichender körperlicher Aktivität zu finden ist.
3: Internationale Studien zeigen, dass mehr als 35 Erkrankungen durch ausreichende Bewegung positiv beeinflusst werden können.
4: Insofern ist dieses Studium gesundheitspolitisch durchaus ein sinnvolles Studium.
3: So Can, die Trainingstherapie sei demnach ein immer beliebterer Studiengang.
1: Und es soll derzeit auch sehr gute Jobchancen in diesem Bereich geben, wie es heißt. Europaministerin Claudia Bauer von der ÖVP richtet heute in Wien eine Westbalkan-Konferenz aus. Sie empfängt die Amtskolleginnen und Kollegen von Tschechien und der Slowakei sowie von Albanien, Bosnien, Kosovo, Montenegro, Nordmazedonien und Serbien. Bauer will mit dieser Konferenz ein klares Signal setzen. Es geht um die Annäherung der EU zum Westbalkan. Immer mehr Politikerinnen sind Opfer von gefakten Porno- und Nacktbildern. Diese Bilder werden mit Hilfe der künstlichen Intelligenz erstellt, um die Politikerinnen zu diskreditieren. Betroffen ist unter anderem die österreichische EU-Abgeordnete Lena Schilling von den Grünen. Im Europaparlament gibt es insgesamt 138 Opfer. Ein Happy End gibt es in Spanien für eine delogierte alte Frau. Die 87-jährige Pensionistin Mari Carmen Abascal ist zurück in ihrer Wohnung. Sie ist ja von einem Investor aus ihrer Wohnung geworfen worden. Der Fall hat landesweit Proteste ausgelöst. Es geht um zu hohe Mieten und zu wenig Wohnungen. Matthias Humpelstetter.
5: Mari Carmen Abascal ist zur unfreiwilligen Führungsfigur einer Protestbewegung geworden. Ein Investor hatte ihre Wohnung gekauft und die Miete verfünffacht, von 500 auf 2650 Euro. Abascal konnte sich das nicht mehr leisten und wurde delogiert. Danach ist sie wegen Erschöpfung ins Krankenhaus eingeliefert worden. Von dort aus hat sie sich zuletzt an die Öffentlichkeit gewandt. Sie wolle sicher gehen, dass das, was ihr widerfahren ist, nicht auch noch anderen widerfährt. Sie wolle gegen diese ungerechten Wohngesetze kämpfen. Ihr Schicksal hat Zehntausende Menschen in Spanien berührt und auf die Straße getrieben. Jetzt hat Abascals Anwältin eine Einigung mit dem Investor erzielt. Sie kann in ihre Wohnung zurück, in der sie seit 70 Jahren lebt.
1: Und wir sind beim Wiener Wetter und Kevin Himmelstreit. Ah, pardon, das war ein bisschen vorher, ein paar Stunden noch. Carola Gausterer, Entschuldigung.
0: Jetzt hast du so ein schönes Happy End, jetzt
1: ja,
0: hast du es zerstört. So ein schönes Happy End. Sollten wir öfters machen, die Nachrichten mit so einer schönen Geschichte aufhören. Großartig. Ich hoffe, Sie nehmen das Wetter auch von mir. Carola Gausterer, mein Name, die aktuelle Temperatur um 19 Grad. Heute scheint durchwegs die Sonne. Wolken zeigen sich kaum, zudem weht sehr lebhafter Südostwind. Die Temperatur erreicht etwa 24 Grad. Morgen am Mittwoch der nächste Strahl. Sonnige Tag. Der Südostwind legt noch ein bisschen zu, bläst für ein paar Stunden kräftig mit Böen um 50 km/h und auch morgen bis zu 25 Grad. 11:04, Radio Wien ist da mit der besten Verkehrsinformation der Stadt. Der Handelskai ist bei der Floridsdorfer Brücke in beiden Richtungen nach einem Unfall gesperrt. Ausweichen geht über die Donauuferautobahn, die A22. Auf der Seitenhafenstraße bei der Hafenbrücke steht weiterhin ein kaputter LKW, deswegen Stau und immer noch 15 Minuten Zeitverlust, ebenso auf der Alberner Hafenzufahrtsstraße. Das war's von uns. Wir wünschen gute und sichere Fahrt. Kommen Sie gut ans Ziel und einen schönen Vormittag.
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0: Schönen Vormittag mit einfach guter Musik.
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0: Immer freitags bei uns in Guten Morgen Wien singt eine Radio Wienerin oder ein Radio Wiener live hier bei uns im Radio Wien Sendestudio den Song der Woche. Letzte Woche war das Es lebe der Sport von Reinhard Fendt. Ich glaube, da können wir alle den Text. Und die Waltraud, die hat sich bei uns gemeldet, ist gezogen worden und hat live gesungen. Und die war wirklich gut.
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3: Jawohl! Bitte!
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3: Waltraud! Unglaublich! Gratulation!
0: Also das hat sie richtig gut gemacht. Tom Thurger war aus dem Häuschen, kann man sagen. Die Waltraud war letzten Freitag bei uns im Radio Wien Studio. Und jetzt suchen wir wieder jemand, der sich traut, hier im Sendestudio live zu singen. Diese Woche ist, kennen Sie alle diesen Song, Summer of 69 von Bryan Adams. Spielen wir rauf und runter. Und das ist der Song der Woche. Ja, millionenmal wahrscheinlich schon gehört. Vielleicht, wenn der Text

noch nicht hundertprozentig sitzt, können Sie natürlich auch den Text mitnehmen und dann singen. Also wenn Sie sagen, das kriegen wir hin, den Song kann ich singen, das passt, dann bitte melden Sie sich an auf wien.orf.at bzw. rufen Sie uns an beim Radio Wien Service Point 89 9 953 Stichwort Karaoke am Freitag live bei uns im Sendestudio singen. Würden wir uns sehr freuen. Also anmelden. Jetzt am besten. Und üben. Donnerstag ziehen wir dann, wer bei uns im Studio am Freitag

Vormittag bei uns mit einfach guter Musik bei der Arbeit. Hello Wonders, New York Groove. In Riesenschritten geht's in Richtung Mittagspause an diesem sonnigen Dienstag. Und hier sind schon die Doobie Brothers.

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2: Big 31, Radio Wien ist da an diesem Dienstag. Schönen Vormittag. Das Wiener Wetter heute strahlend sonnig. Wir sind mittendrin im Altweibersommer. Es ist aber auch windig und am Nachmittag auch sehr warm. Wir haben jetzt schon 19, 20 Grad. Am Nachmittag dann aber 24 Grad. Und das geht auch so die

0: nächsten Tage weiter. Auf der Straße läuft es eigentlich ganz gut. Wir haben ein bisschen Probleme, und zwar am Handelskies bei der Floridsdorfer Brücke in beiden Richtungen nach einem Unfall. Immer noch gesperrt, ausweichen geht über die A22. Und die Seitenhafenstraße ist bei der Hafenbrücke gesperrt. Ein kaputter LKW wird geborgen. Der Verkehr wird umgeleitet. Wir wünschen gute und sichere Fahrt.
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viel Gefühl, Black Wonderful Life hier bei uns auf Radio Wien. Und jetzt geben wir wieder ein bisschen Gas, kurz vor der Mittagspause, an diesem sonnigen, spätsommerlichen Dienstag mit Vormittag ist ja erst. Viertelstunde noch, bis zur Mittagspause. Wir geben Gas mit Depeche Mode und Just Can't Get Enough. Das ist Radio Wien. Einfach gute Musik.

0: einfach gute Musik bei der Arbeit an diesem Dienstagvormittag. 11 Minuten vor 12, gleich ganz ausführlich die Themen des Tages im Radio Wien Stadtschnall. Heute mit Doris Manola. Hallo.
1: Hallo.
0: Bei dir geht es gleich um die schwierige Umstellung der Heizsysteme bei uns in den Städten.
1: Ganz genau, die Umrüstung auf erneuerbare Energie beim Heizen, also von Öl und Gas auf zum Beispiel Wärmepumpe oder Fernwärme, läuft aber nicht reibungslos. Ein besonderes Problem ist die Umstellung von größeren, bereits bestehenden Wohnhäusern in den Städten. Die Regierungsparteien sehen hier Handlungsbedarf.
0: Mehr dazu gleich bei uns im Radio Wien Stadtjournal um 12.
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0: 80er Limahl mit seinen Catcher Gugu Zuschauer hier bei uns auf Radio Wien. 12 Uhr ist es genau. Hier sind die News mit Doris Manola.
1: Schönen Mittag.
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1: Das Umstellen von Heizsystemen ist rechtlich schwierig. Die Regierung will das ändern. In Hernals wird ein Krötentunnel gebaut. Das Wiener Wetter ist heute sonnig und warm. Das Umrüsten von Heizungen in größeren Wohnbauten ist derzeit rechtlich schwierig. Einzelne Mieter und Eigentümer können ohne Angabe von Gründen das Umstellen etwa auf Fernwärme für ein ganzes Haus blockieren. Die Regierungsparteien sehen hier Handlungsbedarf und sind in Gesprächen über etwaige Gesetzesänderungen, wie heute zu erfahren war. Konkrete Vorhaben werden aber noch nicht angekündigt, berichtet Peter Daser.
3: Unter anderem geht es um eine sogenannte Duldungspflicht, damit nicht mehr einzelne Mieter oder Eigentümer verhindern können, dass das Heizsystem fürs ganze Haus umgestellt wird. Das betonen alle drei Regierungsparteien. Gleichzeitig geht es aber auch um die Frage, wie die Kosten aufgeteilt werden. Hier warnt etwa die SPÖ vor zu hohen Belastungen für Mieter. Aktuell wird das Thema verhandelt. Norbert Sieber, Wohn- und Bautensprecher der Volkspartei, sagt:
4: Wir sind genau mit dieser Thematik seit Monaten in Verhandlungen und sind hier auch mit Experten sehr weit gekommen, dass wir hier Lösungen anbieten können und hier auch entsprechende Richtigstellungen auch gesetzlicher Art machen.
3: Bei der Opposition betonen sowohl die Freiheitlichen wie die Grünen, dass eine Heizungsumstellung für die Betroffenen leistbar bleiben müsse.
1: In der SPÖ wagt sich im Duell Andreas Babler gegen Gerhard Zeiler weiter niemand aus der Deckung. Nur in Tirol wird Klarheit eingefordert. Astrid Petermann, gibt es da schon konkrete Vorstellungen?
5: Ja, wir haben heute versucht, die roten Landeschefs zu erreichen. Da wollte er uns aber nur einer ein Interview geben. Der Tiroler SPÖ-Chef Philipp Wohlgemuth drängt auf Klarheit. Ein längerer Machtkampf würde der Partei schaden, sagt er. Sonst heißt es da, man wolle intern diskutieren oder auch, es sei schon alles gesagt. Wir hätten da aber natürlich schon noch die eine oder andere Nachfrage gehabt.
1: Aus der Gewerkschaft ist ja zu hören, dass die Performance von Zeiler bis jetzt nicht überzeugend gewesen ist. Was sind denn da die Kritikpunkte?
5: Ja, Zeiler habe nicht geliefert, heißt es da etwa aus Teilen der Gewerkschaft, und das sei noch höflich formuliert. Er habe kein Thema präsentiert, auch keine richtige Botschaft gehabt, hören wir. Er sei jedenfalls nicht wie der Retter der SPÖ aufgetreten. Die Unzufriedenheit mit dem Zustand der Partei ist groß. Viele bezweifeln aber, dass Gerhard Zeiler jetzt der Richtige für die SPÖ-Spitze ist.
1: Vielen Dank, Astrid Petermann. Wiens Schulen werfen immer weniger Lebensmittel weg. 30 Schulen wurden von einer Initiative beraten, die verhindern will, dass Lebensmittel verschwendet werden. Durch eine Änderung des Speiseplans konnten innerhalb eines Schuljahres die Abfälle um mehr als 20% reduziert werden, gibt die Stadt anlässlich des heutigen Internationalen Tags gegen Lebensmittelverschwendung bekannt. Mehr von Petra Thalhammer-Jeschek.
6: Zu Beginn wurde der Lebensmittelabfall analysiert. Das Ergebnis, fast ein Viertel der Speisen wurde weggeworfen. Einige Schulen warfen 10% weg, andere 40%. Besonders Suppen und Salate wurden häufig weggeschmissen. Die größte Veränderung brachte eine Änderung des Speiseplans. Schulen, die das Verhältnis zwischen Hauptspeisen und den weiteren Gängen sehr ähnlich beließen, warfen mehr Lebensmittel weg als jene Schulen, die variantenreicher bestellten. Deshalb wurden die Essenslieferanten informiert, bei welchen Menüs viel weggeworfen wurde. Und es wurden die Schülerinnen und Schüler befragt, was sie so gar nicht essen wollen. Durch die Änderung des Speiseplans wurde innerhalb eines Schuljahres rund 13.000 Kilogramm Lebensmittelabfall vermieden. Waren es vergangenes Jahr noch 30 Schulen, machen heuer bereits 50 bei dem Projekt mit.
1: In Hernals ist mit dem Bau eines Projekts begonnen worden, das Tierschützer seit langem fordern. Tunnel, durch die Kröten auf dem Weg zum Laichen sicher über die Straße kommen. Bisher haben Helfer die Amphibien per Hand drüber getragen. Mehr von Thomas Edinger.
7: Es ist jedes Frühjahr dasselbe Schauspiel. Kröten, die zum Hanselteich in Hernals wandern, um dort ihre Eier abzulegen. Damit sie auf dem Weg dorthin nicht von Autos überfahren werden, haben Tierschützer den zum Teil vom Aussterben bedrohten Amphibien bisher über die Neuwaldecker Straße geholfen. Entlang von Zäunen sind die Tiere zu im Boden eingelassenen Kübeln geleitet worden, die die ehrenamtlichen Helferinnen und Helfer dann über die Straße getragen haben. Damit soll schon bald Schluss sein. Der Bezirk hat jetzt mit dem Bau einer lang geforderten Tunnel Tunnelanlage begonnen. Sie bekommt 5 Durchlässe vom Kreisverkehr Marswiese bis zum Hanselteich. Die Tunnel sind mit EU-Förderungen querfinanziert und helfen nicht nur Amphibien über die Straße, auch andere Wildtiere wie Füchse und Dachse können sie nutzen.
5: Das war der Stadtjournal, damit zum Wiener Wetter und Carola Gausterer.
0: Die aktuelle Temperatur in der Mittagspause an diesem Dienstag um 20 Grad. Heute scheint durchwegs die Sonne, Wolken zeigen sich kaum, zudem weht sehr lebhafter Südostwind. Die Temperatur reicht am Nachmittag etwa 24 Grad. Morgen am Mittwoch der nächste strahlend sonnige Tag. Der Südostwind legt noch ein bisschen zu und bläst für ein paar Stunden recht kräftig mit Böen um 50 km/h und morgen hat es bis zu 25 Grad. 6:56, Radio Wien ist da mit der besten Verkehrsinformation der Stadt. Die Sperre des Handelskees bei der Floridsdorfer Brücke ist jetzt aufgehoben. Die Unfallstelle ist geräumt. Und Niederösterreich, A1 Westautobahn Richtung Wien, kurz nach Böheim-Kirchen. Radio Wien Staureporter melden einen LKW-Unfall und zwar am rechten Fahrstreifen. Stau gibt es aber noch keinen. Wir wünschen weiterhin gute und sichere Fahrt. Passen Sie gut auf sich auf.
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3: 12.30 Uhr, Radio Wien ist da an diesem sonnigen Dienstagmittag. Das Wiener Wetter, es bleibt so. Altweibersommer, der ist gekommen, um zu bleiben, die ganze Woche und auch Wochenende. Strahlend sonnig, windig und warm. Wir haben jetzt schon um 22 Grad, der Höchstwert heute Nachmittag 24 Grad. Und auf den Straßen läuft es, zumindest in Wien, da gibt es keine Probleme. Niederösterreich A1 Westautobahn Richtung Wien, kurz nach Böheimkirchen. Ein LKW ist da umgekippt, er liegt rechts auf der Böschung und hat Sand verloren. Zwei Fahrstreifen sind frei und es geht derzeit ganz gut voran. Wir bleiben da natürlich weiter dran und informieren Sie. Gute und sichere Fahrt.
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0: auch so ein Traumpaar des Poppis. Chris Norman und Susie Quattro mit Stumbling In. Einfach gute Musik bei der Arbeit und in der Mittagspause.
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0: Ja, die Designbegeisterten unter Ihnen sollten jetzt gut aufpassen, beziehungsweise auch die, die es noch werden möchten. Momentan läuft nämlich die Vienna Design Week und wir verlosen dazu eine exklusive Radio Wien-Führung durch die Festivalzentrale. Und meine Kollegin Olivia Peter verrät uns jetzt, was wir dort sehen und vor allem erleben können.
2: Da, wo 25 Hörerinnen und Hörer am Samstag, den 3. Oktober, eine Führung erleben werden, bin ich jetzt gemeinsam mit dem Direktor Gabriel Roland. Dieses Haus an sich, wo es die Führung gibt, ist ja schon sehr besonders.
3: Das Haus, das hier diese super prominente Position am Hitzinger Quai einnimmt, ich glaube, das haben die meisten schon mal zumindest im Vorbeigehen gesehen und ist Corporate Architecture aus den späten 70er Jahren von Harry Glück.
2: Man kann es auch nicht übersehen, also es ist wirklich, wenn man hier vorbeifährt, ein großes Glasgebäude.
3: 3 Minuten von der U4-Station Unter St. Veit entfernt, also ist auch sehr gut zu erreichen. Früher war es das Hauptquartier einer Versicherung und wir finden hier auch ganz viele Spuren der hunderten Menschen, die hier gearbeitet haben. Wir sitzen zum Beispiel eben gerade in der ehemaligen Business Lounge, wo die dann vielleicht ihren Kaffee getrunken haben und wo aber auch die Hörerinnen und Hörer, die zu unserer Führung kommen oder die uns sonst besuchen beim Festival, auch ihren Kaffee trinken können, weil wir mit der Cafeteria Azzurro hier auch ein Pop-Up-Gastronomie haben werden.
2: Es ist sehr gemütlich und um uns rundherum sind ja die ganzen verschiedenen Stationen, die man bei der Hörerführung dann auch sieht oder erleben kann vielmehr.
3: Genau, auf 2 Stockwerken und im Außenraum haben wir vom Industriedesign bis hin zu experimentellen Positionen, vom Handwerk bis in die Grafik, von Studierenden bis zu etablierten Designerinnen und Designern, so ziemlich alles. Und da gibt die Hörerinnenführung natürlich einen guten Überblick und es ist auch alles recht niederschwellig und man kann sich es auch einfach so erarbeiten.
0: Ja, das wird spannend. Viele haben sich angemeldet bei uns online auf wien.orf.at. Vielen Dank an dieser Stelle. Alle Gewinner werden per E-Mail verständigt. Mit einem bin ich jetzt aber telefonisch verbunden und das ist Radio Wien-Hörer Peter. Ganz liebe Grüße in den Süden nach Hennersdorf. Hallo.
4: Hallo Carola.
0: Wie geht's Ihnen zu Hause im Homeoffice?
4: Sehr gut. Südseitig mit halbgeschlossenen Dachflächenfenstern, wo ein bisschen die Sonne reinkommt. Das hat genau die richtige Temperatur.
0: So muss arbeiten, oder?
4: Ja, na so kann man gut arbeiten.
0: Find
4: ich auch. Wenn ich eine Pause brauche, gehe ich in den Garten runter.
0: Und dazwischen gibt es auch noch Tickets für diese exklusive Messe, für diese exklusive Führung. Sind Sie designaffin oder ist das komplettes Neuland?
4: Ich bin insofern designaffin, weil meine Frau ist Schneiderin und macht auch Modellkleider und hat in einer Boutique in Wien gearbeitet und ist Richtung Mode sehr viel designaktiv. Und das zeigt sich natürlich auch bei uns im Haus durch die Farbauswahl an den Wänden und an den Möbeln und überall.
0: Großartig, das heißt, da wird viel gemacht, das Haus immer in schönen Farben. Auch jetzt schon herbstlich dekoriert?
4: Ja, besonders der Eingang schaut schon ganz gut herbstlich aus. Also wir waren im Wald, wir haben dort Birkenzweige gesammelt mit der schönen weißen Rinde.
0: Ja, ja, ja.
4: Und aus denen wird jetzt vor dem Haus ein Gesteck gemacht,
0: wow.
4: Ein Blickfang.
0: Toll. Ja. Kann man Ihre Frau buchen, vielleicht so für Hauseingänge?
4: Muss ich Sie fragen. Aber wir waren wirklich im Wald, um extra was zu suchen, was dann sehr gut vor dem Haus eben passt, als Blickfang.
0: Oh bitte, schicken Sie mal ein Foto, das würde mich echt interessieren. Vielleicht ist das gleich eine Idee auch für uns alle, dass man vor dem Eingang was Nettes vom letzten Spaziergang
4: Ja, ich hoffe doch.
0: Kann.
4: Ich,

0: So schön kann Klavier sein. Bruce Hornsby and the Range, The Way It Is, hier bei uns auf Radio Wien an diesem sonnigen Dienstagnachmittag. Schönen Nachmittag wünsche ich Ihnen. Es ist genau 13 Uhr und hier sind die Nachrichten, Doris Manola.
1: Angenehmen Nachmittag.
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1: WIFO-Chef sagt, das Pensionsalter sollte schrittweise auf 67 Jahre angehoben werden. Streik im öffentlichen Dienst in Frankreich. Das Wiener Wetter ist heute sonnig, windig und warm. WIFO-Chef Gabriel Felbermayr hat kürzlich darauf gedrängt, das gesetzliche Pensionsalter von 65 auf 67 Jahre anzuheben, weil die Menschen immer älter werden und die Kosten daher steigen. Heute hat Felbermayr präzisiert, ab wann das Pensionsalter steigen sollte. Mehr von Maria Kern.
3: WIFO-Chef Gabriel Felbermayr betont, dass eine Anhebung des Pensionsalters all jene, die kurz vor der Pension stehen, gar nicht betreffen würde. Erst in 10 Jahren sollte das Pensionsalter schrittweise angehoben werden.
4: Und dann würde man in kleinen Schritten, zum Beispiel über 6 Jahre, dann von 2036 bis 2042 auf die 67 hochlaufen. Die erste Kohorte, die dann voll betroffen wäre, das wäre die Kohorte der 1976 geborenen Menschen.
3: Ab dem Jahr 2042 sollte das Pensionsalter dann an die Lebenserwartung angepasst werden. Felbermayr sagt aber auch, dass man etwa für Schwerarbeiter eine andere Lösung finden müsste. Grundsätzlich müsse das Pensionsalter aber steigen, weil andernfalls die Kosten für Pensionen, Gesundheit und Pflege aus dem Ruder laufen würden.
1: Die Regierungsparteien sehen Handlungsbedarf beim Umstellen von Heizsystemen. Derzeit gibt es rechtliche Hürden, weil einzelne Mieter und Eigentümer ohne Angabe von Gründen das Umstellen etwa auf Fernwärme für ein ganzes Haus blockieren können. Die Regierungsparteien sind nun in Gesprächen über Gesetzesänderungen, wie heute zu erfahren war. Barbara Staudinger bleibt für eine weitere Amtszeit Direktorin des Jüdischen Museums Wien. Die Entscheidung ist einstimmig gefallen. Insgesamt gab es nur 3 Bewerbungen. Die Besucherzahl ist im Vorjahr deutlich zurückgegangen. Staudinger will nun bis 2030 eine neue Dauerausstellung umsetzen. Zum Schluss nach Frankreich. Hier streikt heute der öffentliche Dienst. Im ganzen Land haben die Gewerkschaften zu Demonstrationen aufgerufen. Sie fordern höhere Gehälter. Die Gehaltserhöhungen sind in den letzten Jahren deutlich hinter der Teuerung zurückgeblieben. Ernst Kernmeier berichtet aus Paris.
5: Begonnen hat es an den Gymnasien. In mehreren Städten wurden Schulen schon am Freitag und gestern blockiert. Von Schülern, die gegen mangelnde Ausstattung der Schulen und überfüllte Klassen protestieren. Bei teilweise gewalttätigen Ausschreitungen wurden mehrere Personen verletzt. Es gab mehr als 160 Festnahmen. Für heute haben die Gewerkschaften des öffentlichen Dienstes zum Streik aufgerufen. Beamte haben in den letzten 10 Jahren nur moderate Gehaltserhöhungen bekommen. Das ist jetzt angesichts der Teuerung aufgrund der hohen Benzinpreise besonders deutlich zu spüren. Aufgrund der leeren Kassen will die Regierung die Gehälter im öffentlichen Dienst allerdings auch im nächsten Jahr nicht erhöhen.
1: Das waren die Nachrichten, damit zum Wiener Wetter und Carola Gosterer.
0: Die aktuelle Temperatur 22 Grad, heute scheint durchwegs die Sonne, Wolken sich zeigen.

0: sich wirklich kaum, muss man wirklich suchen. Zudem weht sehr lebhafter Südostwind. Die Temperatur erreicht etwa 24 Grad. Morgen am Mittwoch der nächste strahlend sonnige Tag. Der Südostwind legt noch ein bisschen zu, bläst für ein paar Stunden recht kräftig morgen mit Böen um 50 km/h und es hat bis zu 25 Grad morgen. 3 Minuten nach 13 Uhr, Radio Wien ist da mit der besten Verkehrsinformation der Stadt. In Wien kommen Sie überall sehr gut voran. Da sind uns keine Störungen gemeldet worden. Niederösterreich 1, Westautobahn Richtung Wien. Kurz nach Böheimkirchen, ein LKW ist umgekippt, wir haben ja schon berichtet. Er liegt rechts auf der Böschung und hat Sand verloren. 2 Fahrstreifen sind frei. Es geht aber ganz gut voran, meldet die ASFINAG und auch Radio Wien Staureporter. Wir wünschen weiterhin gute und sichere Fahrt.
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0: Schönen Nachmittag.

0: für Ihren Dienstagnachmittag mit Radio Wien. Angenehmen Nachmittag wünsche ich Ihnen. Genau heute vor 70 Jahren wurde der Südbahnhof in Favoriten feierlich eröffnet und seine Geschichte ist ja sehr bewegend. 1869 ist am Wiener Gürtel ja der erste Bau entstanden. Im Zweiten Weltkrieg ist er allerdings beschädigt worden, genauso wie der benachbarte Ostbahnhof. Die Lösung einfach eine gemeinsame Anlage unter dem großen Titel Südbahnhof. 2009 ist dort schließlich der letzte Zug abgefahren, um Platz für Wiens ersten Hauptbahnhof zu machen. Und der kann sich mittlerweile sogar mit einem Titel schmücken. Heuer hat der Verkehrsclub Österreich die Station zum schönsten Bahnhof des Landes gekürt. Wir haben uns rund ums Bahnhofsgelände ein bisschen umgehört. Gefällt er den Menschen wirklich so gut?
1: Sehr ansprechend. Besonders der grüne Boden, der dunkelgrüne, gefällt mir sehr gut.
2: Ich finde die Idee mit dem Dach, mit diesen Rauten, das schaut von oben ganz cool aus. Aber wenn man einfach nur zum Zug geht, dann ist das irgendwie sehr austauschbar und so ein bisschen lieblos.
3: Es ist hier sehr viel Schmutz. Überall liegt irgendwo Müll und es stinkt auch sehr unangenehm.
4: Einfach ein modernes Zweckgebäude, also schön finde ich anders.
5: Mir gefällt er, seit der neu gebaut worden ist er viel besser und auch viel sauberer und alles. Ne? Das muss man sagen. Der ist wirklich einer der schönsten.
0: Ja, Sie merken schon, die Meinungen gehen weit auseinander. Wobei der Wiener Hauptbahnhof wurde schließlich auch nur zum schönsten Bahnhof des Landes gekürt. Nicht, und das ist wichtig, nicht zum Besten. Und über diese Auszeichnung darf sich nämlich der Hauptbahnhof St. Pölten freuen. Aber vielleicht, wenn wir noch ein bisschen Gas geben, können wir auch das werden in Zukunft. Schönen Nachmittag mit Radio Wien.

volle Frauenpower für ihren sonnigen Dienstagnachmittag. Aretha Franklin hier bei uns auf Radio Wien mit Think. Können aber auch anders, gefühlvoll, aber auch volle Frauenpower. Hier ist Lady Gaga.

0: Billy Ocean mit Loverboy, die 80er hier bei uns auf Radio Wien, natürlich auch am Nachmittag. Schönen Nachmittag wünschen wir Ihnen. Das Wiener Wetter heute strahlend sonnig, windig und warm. Wir sind mittendrin im Altweibersommer. Der Höchstwert heute Nachmittag 24 Grad. So geht es auch morgen weiter. Morgen sind sogar 25 Grad. Auf den Straßen kommen Sie sehr gut voran. Hier ist die beste Verkehrsinformation der Stadt. Niederösterreich 1 Westautobahn Richtung Wien, kurz nach Bürheimkirchen. Ein LKW ist umgekippt. Wir berichten ja laufend, er liegt rechts auf der Böschung und hat Sand verloren. Es sind aber zwei Fahrstreifen frei. Wir wünschen gute und sichere Fahrt.
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0: wunderbaren Nachmittag mit einfach guter Musik, schönen Klaviergesängen, Dan Sharp mit You auf Radio Wien. Und ich hoffe, Rolf Rüdiger gurgelt sich heute wieder einen weg. Hallo?
1: Hallo, hallo.
0: Hallo, hallo.
1: Da bin ich schon.
0: Und Robert Steiner ist auch da.
2: So ist es. Und von You, also von Du, kommt es jetzt zu Wir. Wir ja. Zwei sind wieder da.
0: Die zwei
2: ab
0: um
2: 14
0: zwei.
2: Uhr ist es wieder das Team Juhu. Hier auf Radio Wien.
0: Wie geht's euch denn heute?
2: Machst du gerade die Schokobananen
1: auf? Ich hab ein Kilo Gummibären mitgebracht.
2: Gummibären auch noch? Du bist ja Wahnsinn.
1: Ja, damit gurgelt er sich besser, habe ich beschlossen.
2: Wie geht das?
1: Naja, die kann man im Wasser legen, dann löst man sie auf und dann rutscht die. Das ist viel besser gegurgelt. Wir sehen, das ist hart super funktioniert das hinten.
0: Ja, ja, ja, ja. Ist das Gurgeln so. Heute Thema bei euch?
2: Selbstverständlich jeden Tag, das weißt du doch, Carola.
0: Da dürfte ich gerade die Kinder abholen, das kriege ich dann nicht mit, das Gurgeln. Ja,
2: man kann auch alles auf sound.of.at nachhören.
0: Mache ich heute kurz vorm Einschlafen.
2: Und wir haben auch sehr interessante Neuigkeiten oder halt Historisches beim Klugneißer. Altigkeiten sagt er nicht. Dann spielen wir wieder unser Spiel. Da können sich wahrscheinlich alle erinnern, die jünger sind. 1, 2 oder 3, das Quiz.
1: Naja.
2: Sehr interessante Frage heute. Naja, Michael Schanz ist schon länger her, aber dazwischen war...
0: Der Elton macht's doch auch, oder?
2: Ja, dazwischen war die Biggie Lechtermann.
0: Okay, die habe ich auslassen. Okay.
2: Jetzt sind wir dran mit 1, 2 oder 3. Und wir haben sogar ein Classical vorbereitet.
0: Wow.
2: Klassische Musik auf Radio Wien.
0: Wolf Rüdiger, hast du auch noch was zu sagen? Stopfst nur die Gummibärchen rein?
1: Nein. Ich muss mich stärken, weil um 14 Uhr geht's los. Mahlzeit.
0: Ja, ich hoffe, du warst schon pipi, gell?
1: Ah, jetzt das habt ihr es wohl vergessen.
0: Ja, eben, deswegen erinnere ich dich noch. Das ist mein Job. Also, Sie merken schon, die zwei um zwei sind gut drauf. Bereit für Sie, 89 9 95 3, die Telefonnummer noch. Ich bin Carola Gausterer.
2: Ich auch.
1: Echt nicht.
0: Schönen Nachmittag.

0: Gleich geht's weiter mit Extra Wow, die 2 um 2. Aber vorher gibt's die Nachrichten wie immer. Es ist 14 Uhr heute im Studio. Doris Manola.
1: Schönen Nachmittag.
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1: Fußgängerin von Motorrad tödlich verletzt. Neuer Generalstabschef im Bundesheer. Das Wiener Wetter ist heute sonnig, windig und warm. Am Abend ist den Favoriten ein 23-jähriger Motorradfahrer mit einer 78-jährigen Fußgängerin zusammengestoßen. Dabei erlitt die Frau tödliche Verletzungen. Die genaue Ursache des Unfalls wird noch ermittelt. Petra Thalhammer-Jeschek.
3: Nach ersten Erhebungen hat der Mann sein Motorrad auf der Raxstraße in Fahrtrichtung Grenzackerstraße gelenkt, sagt Irina Steirer von der Wiener Polizei.
4: Und er hat dabei einen Fahrstreifenwechsel durchgeführt und zeitgleich wollte die Fußgängerin die Fahrbahn der Raxstraße überqueren und dabei ist es dann zu einem Zusammenstoß gekommen.
3: Zufällig ist ein Rettungsteam in der Nähe des Unfalls.
4: Es war dann auch der Notarzt involviert, jedoch ist die 78-Jährige noch an der Unfallstelle an ihren Verletzungen verstorben.
3: Unklar ist noch, wieso es zu dem Zusammenstoß gekommen ist.
4: Bei dem Motorradlenker wurde dann auch ein Alkoholvortest durchgeführt und dieser ergab einen Wert von 0,0 Promille.
3: Der 23-Jährige wurde wegen fahrlässiger Tötung im Straßenverkehr angezeigt.
1: WIFO-Chef Gabriel Felbermayr drängt weiter darauf, das gesetzliche Pensionsalter von 65 auf 67 Jahre anzuheben, und zwar schrittweise. Allerdings nicht ab sofort, sondern in 10 Jahren sollte damit begonnen werden. Die erste Alterskohorte, die betroffen wäre, wäre der Geburtsjahrgang 1976. Ein 22-Jähriger soll zwischen Juli und August 4 Raubüberfälle in Liesing verübt haben. Betroffen waren 2 Tankstellen, ein Supermarkt und eine Postfiliale. Der Beschuldigte wurde bereits Ende August unmittelbar nach dem Überfall auf die Post festgenommen, teilte die Wiener Polizei heute mit. Ein Großteil der Beute konnte sichergestellt werden. Und Staffelübergabe heute an der Spitze des Bundesheers. Der bisherige Generalstabschef Rudolf Striedinger geht in Pension. Für ihn übernimmt der bisherige Rüstungsdirektor Harald Wodosek. Dieser Wechsel ist am Vormittag mit einem Festakt in der Maria-Theresien-Kaserne in Wien offiziell geworden. Auf den neuen obersten Offizier des Bundesheers warten herausfordernde Jahre. Felix Nowak berichtet.
5: Einen schweren Rucksack bekommt der neue Generalstabschef beim Festakt von Verteidigungsministerin Tanner, ÖVP, überreicht.
6: Sinnbildlich für all das, was wir noch zu bewältigen haben, von dem wir überzeugt sind, dass du das mit Bravour meistern wirst. Das ist wirklich schwer.
5: Die Herausforderungen sind tatsächlich groß, von der Umsetzung der Wehrdienstreform, die nicht ganz den Vorstellungen der Fachleute entspricht, bis hin zur Aufrüstung, für die es deutlich weniger Geld gibt als geplant. Mit beiden zeigt sich Wodosek vor Journalisten dennoch grundsätzlich zufrieden.
7: Wir sind mit dieser Lösung auch Avantgarde,
5: sagt er über den neuen Grundwehrdienst. Generell sei die Bedrohungslage heute eine andere als früher. Das Bundesheer befinde sich zwischen Einsatzvorbereitung und Einsatz.
7: Also das ist so ein Schwebezustand. Definitiv sind wir nicht im Frieden.
5: Gefordert sei aber nicht nur das Bundesheer, sondern die gesamte Gesellschaft.
1: Das waren die Nachrichten damit zum Wiener Wetter mit Robert Steiner und Rolf Rüdiger.
0: Und das ist heute strahlend sonnig, windig und warm. Es scheint nämlich durchwegs die Sonne und Wolken zeigen sich kaum.
8: Ja.
0: Zudem weht sehr lebhafter Südostwind. Temperatur derzeit so um die 22 Grad in der inneren Stadt, aber das wird noch mehr. Es geht gegen 24 Grad heute.
8: Na, dann holen wir ihn wieder raus, den Bikini.
0: Schauen wir mal. Möchte ich gar nicht sehen, wie du im Bikini neben mir stehst. 3:02, hier ist Radio Wien mit der besten Verkehrsinformation der Stadt.
8: Die ist super.
0: Auch im Bikini. Niederösterreich, A1 Westautobahn.

0: Autobahn Richtung Wien, kurz nach Böheimkirchen, wegen einer LKW-Bergung ist der rechte Fahrstreifen gesperrt. Kurzzeitig ist der Verkehr dort angehalten, Stau und es gibt bis zu 20 Minuten Zeitverlust. In Wien kommen Sie gut voran, gute und sichere Fahrt.
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2: Haha, peng peng tiddledidü, da sind wir wieder.
0: Ja. Extra Wow, das ist so wie ein bisschen wie eine extra Wurst. Also da, bei uns in dieser Stunde ist alles ein bisschen anders wie normalerweise hier im Radio.
2: Uns ist sozusagen alles extra Wurst oder wie?
0: Ja, ein bisschen ist es doch so, oder? Aber dafür ist es lustig eine Stunde lang bei der Spieleshow. Und alle, die mitmachen wollen, können die Möglichkeit ergreifen und bei uns live anrufen.
2: Ja. Da wählen Sie die Telefonnummer, die kennt eh schon jeder, oder die meisten zumindest.
0: Wobei ich weiß gar nicht, ob alle wissen, dass das unsere Radiofrequenzen mal waren. 89,9 und 95,3. Das waren unsere Radiofrequenzen von Radio Wien.
2: Wir haben wieder was gelernt.
0: Ja, wenn man das einstellt im Radio, dann hat man Radio Wien.
2: Ja, früher war das so. So, und zum Gewinnen gibt es einen Schlüsselanhänger, da hängt ein entzückendes kleines Viecherl dran. Das ist sehr begehrt, ja, das mag man oft haben. Und dazwischen gibt es wunderschöne Musik.
0: Jetzt zum Beispiel eine echte Weltreise. Zuerst geht's nach New York, dann nach Rio und dann noch nach Tokio und dann sind wir zurück in Wien. Na, hier sind Trio Rio.
2: Na, auf die Plätzchen, fertig und los geht's.

0: Und wir sind wieder zurück in Wien. Das geht wunderbar im Radio. Einmal um die ganze Welt.
1: Ratzfatz. Ah, das wäre es eigentlich. Das wäre eine
0: einmal
1: schöne Schnulze.
0: Um die ganze Welt.
1: Ich werde sie sofort suchen gehen. Zuvor aber bräuchten wir jemanden, der mitspielt.
2: Es ist schon jemand am Telefon. Ich bin ganz begeistert. Hallo, hallo. Wer ist denn dran?
3: Hallo, hallo. Da spricht der Walter.
1: Aus dem dritten Bezirk. Lieber Walter. Herzlich willkommen hier bei uns in der Spielecke von Radio Wien. Jetzt ist es so, wir würden gern mit Ihnen ein Spiel spielen, das man vom Fernsehen kennt, aus seiner Jugend.
3: Okay, könnte sich ausgehen.
1: Ja,
2: könnte sich ausgehen.
1: Könnte sich ausgehen.
2: Es ist dieses Spiel hier.
4: Zwei oder drei, du musst dich entscheiden, drei Felder sind frei. Noch besser stopp.
1: Und so weiter und so weiter.
2: Und jetzt kommt's, Walter. Wir haben drei Möglichkeiten und passend dazu eine Frage. Hier kommt die Frage. Was glaubt der Walter? Wie viele Rolltreppen gibt es in der Wiener U-Bahn im gesamten Netz? Hier kommen
1: im gesamten Netz
2: drei Möglichkeiten.
1: Die Straßenbahnen auch dazu, oder?
2: Nein, nur Wiener U-Bahn-Netz.
1: Nur U-Bahnen. U-Bahnen so. So, Antwortmöglichkeit 1.
2: 120.
1: Antwortmöglichkeit 2.
2: 280.
1: Oder Antwort Nummer 3.
2: 350. Was glauben Sie, wie viele Rolltreppen circa gibt es im Wiener U-Bahn-Netz?
3: Ja, 350, das geht sich schon aus.
2: Super! Das ist ja unglaublich, das war ja wie aus der Pistole geschossen.
1: Ja. Ratzfatz. Wir konnten nicht einmal sagen, ob er wirklich richtig steht, sieht er, wenn das Licht ausgeht oder wie das geheißen hat. Walter, wir dürfen Ihnen als Erster heute den Preis überreichen. Es ist der Schlüsselanhänger. Haha.
3: Oh, da freue ich mich.
1: Wir schicken ihn in den dritten Bezirk.
2: Ja.
3: Ja, in den dritten Bezirk. Ich tue gerade mit meiner lieben Tochter 4,5 puzzeln.
2: Oh, was wird's denn Schönes?
3: Wir machen gerade ein Elsa. Und Olaf.
2: Und Olaf. Ja, die Eisprinzessin, Wahnsinn.
1: Ich meine, genau. Es wäre doch ganz nicht wunderschön, ein Puzzle mit uns zwei Dickerchens? Das wär's doch.
3: Bitte, das ist es.
2: Wie viel? 1500 Teile.
3: Ist auch egal. Weihnachten steht vor der Tür. Beste Idee.
2: Passt. Danke, Walter. Baba.
3: Servus, grüß euch. Alles Liebe.

0: Da steigt die Laune bei der Ratte, wenn es was zum Essen gibt.
1: Ja.
0: Ja, heute machen wir was Feines. Es ist sehr interessant. Ich bringe mal
1: etwas
0: alles.
1: Herbstliches. Etwas Herbstliches wird es. Wir schwingen schon die Kochlöffel. Was brauchen wir?
0: Also das Wichtigste ist mal 400 Milliliter Gemüsesuppe.
1: Aha. Die kann man ja fix fertig kaufen, man Backelsuppen am besten.
0: So. Na, niemals. Der schlimmste Zustand wäre, Wasser heiß machen und einen Suppenwürfel rein. Man kann aber auch sozusagen einen, wie heißt das, Suppenbund, Suppengrün im Wasser kochen. Das ist noch besser.
1: Ja, wenn Ihnen fad ist, dann können Sie das machen. So, das ist aber nur das Supperl. Was braucht man noch?
0: Jetzt braucht man, Achtung, ein paar Zutaten. Und zwar ganz wichtig sind 3 Kartoffeln, damit es ein bisschen Stärke hat. Dann 3 Tomaten, damit es einen Geschmack hat. Und ein Becher Schlagobers für die Ratte.
1: Ein Becher Schlagobers, das schmeckt alles. Wenn
0: ja,
1: man
0: das stimmt.
1: So,
0: Sie wissen schon, es wird dann püriert. Dann brauchen wir ein paar Birnen, 750 Gramm.
1: Und Birnen?
0: Birnen, wirklich, ich schwör's, Birnen. Und nehmen wir noch einen Esslöffel Butter, Zwiebel, das gehört nämlich auch noch rein. Und
1: Butter und Zwiebel?
0: Ja, Butter und Zwiebel. Und dann noch 2 Teelöffel Curry.
1: Ha, das ist wichtig. Und wenn Sie jetzt wissen, was es werden könnte, dann rufen Sie bei uns in der Gerüchteküche an.
0: Husch, husch.

0: So, das ist ja noch nie passiert. Jetzt haben wir den Scherben auf.
1: Es sind zwei noch in der Leitung. Wir haben noch die Chance.
0: Vielleicht bis jetzt hat niemand angerufen.
1: Niemand, der es richtig gewusst hat, aber nein, wir nehmen jetzt jemanden einfach mal live dran und probieren es. Hallo, hier ist Radio Wien. Nicht schrecken, Sie sind live on air.
2: Ich bin live on air.
1: Ja, nennt man das.
2: Ja, hallo.
0: Grüß Sie.
2: Ich weiß die Lösung und ich würde sagen, es ist eine Birnen-Curry-Suppe.
1: Ja!
2: Wow. Jawohl! Perfekt! Sehr cool!
0: Und, Sie sind die Rettung.
2: Darf ich einen Wolf-Rüdiger-Stopp haben? Habt ihr einen?
0: Ja, ich kann Sie gern besuchen kommen, wenn Sie möchten. Aber
2: ja,
0: anschließend gehe ich wieder heim.
2: Ich koche eine Birnen-Curry-Suppe, okay?
0: Ja, das ist ein Grund, dass ich nicht komme.
2: Okay.
0: Das ist nämlich das Lieblingsgericht vom Herrn Kollegen.
2: Ach so, aber ein Stück Kars habe ich auch für dich da sonst.
0: Da würde ich kommen. Jetzt haben wir noch gar nicht gefragt, wie heißen Sie denn?
2: Ich heiße Michael.
1: Lieber Michael, Sie sind wirklich unsere Rettung gewesen. Vorher hat noch niemand angerufen und das erraten. Das haben Sie gut gemacht.
0: Birnen-Curry-Suppe. Haben Sie sowas schon einmal gekostet?
2: Nein, weil ich keine Birnen mag, aber ja.
1: Das ist natürlich ein Pech.
2: Ich habe mir das halt gedacht.
1: Jetzt gibt es gerade so viel davon.
2: Ja.
1: Lieber gut. Michael, von wo rufen Sie uns denn an überhaupt?
2: Ich bin aus Meidling, aus dem 12.
1: Ja, wunderbar. Bitte jetzt unbedingt in der Leitung bleiben. Wir brauchen für das Geschenk die Adresse und wir bedanken uns recht, recht herzlich. Baba!
2: Sehr cool, danke. Tschüss.

0: Meines Wissens nach ist ja das die einzige Radiosendung weltweit mit einem Tier, nämlich mit der Ratte Rolf Rüdiger.
1: Ja, mit einem sprechenden Tier.
0: Das ist ja noch fantastischer. Und jetzt tauchen wir überhaupt ins Paradies der Tiere.
1: Ich habe mich schon ausgezogen, damit ich Adam ähnlich sehe.
0: So. Was? Um Gottes Willen.
1: Was das Adams-Kostüm, so, du bist die Eva. So,
0: na, ich habe beschlossen, ich bin die Schlange.
1: Auch so. Schön.
0: Achtung, Achtung, wir haben jetzt wieder ein Tierchen mit dem Mikrofon eingefangen. Sie müssen uns ganz genau sagen, welches Tierchen das ist, wie es heißt und alles, was dazugehört.
1: Achtung. Ja, jetzt spitzen Sie mal die Ohren, so macht das Viech. Ein kleiner Tipp von mir, demnächst hat im Theater der Josefstadt das Stück Premiere, wo das Viech eine nicht unwesentliche Rolle spielt.
0: Dritter Aufzug, fünfte Szene, sage ich nur. Kleiner Hinweis.
1: So, was ist es für eins?
0: Ja, jetzt müssen wir noch sagen, Sie dürfen live anrufen, 89 9 953 und es ist auch schon wer dran. Hallo, hallo.
1: Hallo?
0: Die Vöglein hören
1: wir. Hallo, hier Radio Wien, hallo? Wer dort?
0: Ja, eine Dame, ja? Grüß Gott.
1: Grüß Sie.
2: Hallo?
1: Ja, hallo. Ja? Liebe Claudia, wissen Sie, welches Viech das ist, das wir suchen?
2: Ja, die Nachtigall.
0: Ja, und nicht die Lerche. Richtig.
1: Wow.
0: Julia behauptet, großartig, der Gesang sei von der Nachtigall, dem Vogel der Nacht, damit Romeo länger bei ihr bleiben kann. Und der erwidert, es sei die Lerche. Sehr schön.
1: So, und Sie haben das Tierchen erkannt vom Geräusch her oder woher?
2: Vom Geräusch und vom Hinweis natürlich.
0: Ja, sehr gut gemacht.
1: So,
0: damit bekommen Sie auch den Rolf Rüdiger Schlüsselanhänger. Wo schickt man hin?
2: Nach Hitzing.
0: Ah, nach Hitzing.
1: Sehr schön, jawohl. Dann machen wir das. Bitte unbedingt dranbleiben. Wir brauchen von Ihnen noch die Haarfarbe, Augenfarbe und die Schuhgröße.
0: Ist natürlich gelogen. Viel Spaß, danke, Papa.
2: Wenn man Papa.
1: Ciao.

0: 14.30 Uhr ist es und damit schauen wir auf die Straßen. 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
1: Ja, die ist super.
0: Achtung, in Wien, auf der Brigittenauer Lände gibt es Stau ab der Gürtelbrücke vor einer Unfallstelle am Beginn der Nordbrücke stadtauswärts. Sie brauchen da jetzt schon 20 Minuten länger. Niederösterreich.
1: Gute Nerven.
0: Ja, und wir schauen genau runter auf Sie. Niederösterreich, A1 Westautobahn Richtung Wien, kurz nach Böhmkirchen. Wegen einer LKW-Bergung ist der rechte Fahrstreifen gesperrt. Hier gibt es 2 Kilometer Stau und circa 10 Minuten mehr Fahrzeit. Gute und sichere Fahrt. Jetzt wird gegurgelt.
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1: Wetten. Ich sag nur wetten, dass bei den Vögeln heute die Nachtigall mit dabei ist.
0: Ja, das könnte wirklich sein.
1: Das wär's doch.
0: Das könnte wirklich
1: so
0: sein.
1: Heute ist es ein Liedl, das man von einem Film kennt. Mehr verrate ich jetzt aber schon gar nicht. So.
0: Okay. Ein Liedl von einem Film. Mhm. Bitte sehr. Ja, geht schon. Ah, das ist doch dieses. Ach, wie heißt denn das?
1: Genau das. Und wenn Sie jetzt wissen, was es ist, dann husch, husch ans Telefon und erzählen Sie es uns.
0: Dieses. Ach, wie heißt denn das?
1: Jetzt gib schon Ruhe, das fällt dir eh nicht ein.
0: Rufen Sie an und spielen Sie mit. Los geht's.

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1: So ein Mist, dieses, so ein Mist. Dieses,
2: schau,
1: wie heißt
2: steck
1: das
2: mir
1: mal?
2: Jetzt die Feder da rein, vielleicht hilft es dir dann.
3: Nein,
2: da,
3: ich habe keine Ahnung, ich gehe jetzt mal ans Telefon.
2: Dann steck
3: hallo,
2: ich dir
3: hallo,
2: die Feder
3: wer
2: rein.
3: Ist jetzt am Telefon, bitteschön?
4: Ja, hallo, hier spricht die Nadja.
3: Liebe Nadja, so, von wo rufen Sie
2: Nadja
3: uns an?
4: Ich rufe aus Meidling an, aus Wien.
2: Aha. Das ist schön. Und jetzt, liebe Nadja, habe ich dem Robert Steiner eine Feder reingesteckt.
4: Ja.
2: Das könnte hilfreich sein bei der Lösung des Rätsels. Was war's denn?
4: Also ich glaube, dass es der Winnetou war.
3: Aha.
4: Ja.
2: Und wissen Sie auch, von wem der ist?
4: Von Karl May.
3: Den berühmten
2: Komponisten.
4: Genau.
3: Ah, ja, das war's.
4: Ja.
2: Und wenn Sie jetzt noch erraten, wo ich dem Robert Steiner die Feder reingesteckt
3: habe. Also Rolf Rüdiger, wirklich, also, aus jetzt. Nadja,
2: ja,
3: haben Sie schon einen Rolf Rüdiger Schlüsselanhänger bekommen?
4: Ja, ich habe schon drei.
3: Drei, das heißt, Sie können keinen weiteren brauchen.
2: Doch, doch, oh ja. In weniger als 3 Monaten ist Weihnachten. Man kann es sehr gut auch als Weihnachtsschmuck verwenden für einen Baum.
4: Na, ich hoffe, da gibt es bis dahin ein neues Geschenk.
3: Ja, sollen wir es verraten?
4: Ja, bitte.
2: Ja, jetzt können wir es ja schon sagen.
3: Ja,
2: bald ist es soweit.
3: Ich verrate.
2: Ein Hinweis ist, es kommt ein Geschenk, jetzt im November gibt es, da ist viel Schokolade drinnen. Mehr verraten wir jetzt noch nicht.
3: Und es hat 24 Türen.
4: Oh, ja. Jetzt wird es schwierig.
2: Und es ist kein Vogelhaus. So, mehr verraten wir aber nicht. So.
4: Na gut.
2: Sollen wir Sie schon auf die Liste setzen oder hätten
4: ja,
2: Sie gerne einen vierten?
4: Gerne.
2: Aha, na gut, dann sind Sie die Erste. Aber sagen Sie es niemandem, weil noch gibt es drum ja nicht. So.
3: Hält das die Nadja durch?
2: Ah, so.
3: Liebe Nadja, jetzt kommt die wichtigste
2: Frage.
3: Weil es
2: super ist.
3: Moderierst du jetzt alleine weiter oder darf ich auch noch was sagen?
2: Na, du darfst auch was sagen.
3: Okay, das ist sehr lieb. Dankeschön. Nadja, sollen wir ein bisschen...
2: So, das war's.
3: Das war's? Okay, na dann mach du weiter.
2: Sollen wir ein bisschen Musik von dem

0: wunderbaren Werk spielen?
1: Ja, unbedingt. Das spielt ja eh sehr selten.
0: Ja, dann würden wir jetzt ein Hörspiel für Sie machen mit der Musik von Karl May und seinen Freunden. Sie geben das Kommando und dann geht's dahin.
1: Klar, auf die Plätzchen, fertig, los.
2: Gute Nachricht, es geht auch ohne Kommando los. Aber viel Spaß und danke fürs Mitspielen.
1: Danke,
2: Baba.

0: Da sagt noch mal einer, wir können Sie nicht beruhigen, geschätzte Hörerschaft. War das nicht wunderschön?
1: Wir können Sie sogar einschlafen lassen.
0: Na, geh aus jetzt. Wir haben gleich das nächste hier im Programm. Los geht's.
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1: Das nächste Leckerli möchte ich es nennen.
0: Nein, es ist der nächste Knaller. Und zwar heute mit folgender Frage. Warum hängt in der Wiener Minoritenkirche eine riesige Kopie von Leonardo da Vincis letztem Abendmahl, die eigentlich für den Louvre bestimmt war?
1: Aha, na, damit es niemand wegfrisst vielleicht.
0: Nein, das ist
1: aha,
0: das
1: eine Kopie.
0: Eine Kopie. Sagt man Kopie oder sagt man Kopie?
1: Ich glaube, man sagt Kopie. Also in der Senioritenkirche gibt es eine Kopie.
0: In der welcher Kirche?
1: In der Senioritenkirche oder was?
0: Minoritenkirche.
1: Minoritenkirche. Und da gibt es vom Abendmahl eine Kopie und Sie müssen uns sagen, warum. Das hätten wir gern, bitte, danke.
0: Wiederhören.

0: Die Klugknasser.
1: Rolf Rüdiger liegt in den letzten Wehen.
2: Ich habe versucht mitzusingen.
1: Ja, das hat sich anders angehört. Hallo, hallo, wer ist jetzt am Telefon und kann die Klugknasser-Frage lösen?
3: Ja, hallo.
2: Ah, hallo? Grüß Sie, hallo, wer spricht denn da bitte?
3: Ja, hier spricht der Gerhard aus dem 21. Bezirk.
1: Hallo, lieber Gerhard, was wissen Sie denn?
3: Naja, folgende Geschichte. Also ursprünglich wollte Napoleon Bonaparte das Originalwandgemälde im Kloster ablösen lassen und mitnehmen.
1: Ja.
3: Nur das ließ sich ja schlussendlich dann doch verhindern, respektive haben die Mönche das nicht verkauft. Und so hat er eine Kopie anfertigen lassen.
1: Genau.
3: Die aber nach seinem Untergang sozusagen vom Kaiser Franz, also vom österreichischen Kaiser, dann ausgekauft wurde.
1: Richtig.
3: Und so in die Minoritenkirche gekommen.
1: Ja, aber das Interessante ist, der Kaiser Franz wollte es dann eigentlich ins Belvedere hängen. Da ist es sich vom Platz nicht ausgegangen, weil es so groß ist. Und jetzt hängt es in der Minoritenkirche. Das Spannende daran ist, oder die Pointe, Napoleon hat es bestellt für Paris und am Ende hängt es jetzt beim ehemaligen Kriegsgegner mitten in Wien.
3: In Wien, genau.
1: Toll, oder? Jetzt gibt es mal einen super...
2: Sie sind auch super. Haben Sie das freihändig gewusst oder haben Sie da ein bisschen nachgeschaut?
3: Nein, das habe ich jetzt gewusst. Also nachschauen war in dem Fall nicht notwendig.
2: Ja, Sie sind super. Dann gibt es jetzt wirklich den schönsten Rolf Rüdiger Schlüsselanhänger, den wir finden. Den schicken wir Ihnen zu. Vielen Dank fürs Mitspielen und Mahlzeit.
1: Baba.
3: Herzlichen Dank. Tschüss.
2: Baba.

0: So, wenn du mir bitte meinen Kittel wieder reichst.
1: Die Kittelschürzen hättest du gern, oder was brauchst du?
0: Entschuldige, ich bin Oberarzt. Ich brauche einen weißen
1: Oberarzt,
0: Kittel. Ja. Professor Dr. Brinkmann. Dr.
1: Prügelbeitsch.
0: Nein, Brinkmann. So. Los geht's. Sie hören schon, wir sind wieder in der Klinik und machen den Radio Wien Hörtest.
1: Ja, und ich bin der Klinik-Clown oder was bin ich?
0: Kannst auch sein, aber du bist doch eigentlich Oberschwester Horst Hildegard.
1: Das war ich, genau. Also herzlich willkommen bei uns in der Schwarzwaldklinik von Radio Wien. Jetzt gibt's wieder den Ohrentest für Ihr Gehör. Was haben wir eigentlich für ein Geräusch heute?
0: Hör mal gut zu, vielleicht erkennst du es ja. Achtung,
1: ja.
0: Sie müssen jetzt ganz schnell anrufen, wenn Sie das Geräusch gleich erkennen. Weil wenn Sie es richtig haben, dann haben Sie richtig gute Ohren.
1: Ja. Mhm. So, mehr gibt's nicht. Es ist nicht der Krampus, nur so weit. Wenn Sie jetzt wissen, was es war, bitte anrufen. Ich öffne das Wartezimmer sozusagen. Wir nehmen genau 3 Patienten dran. Und ich brüll gleich einmal hinein ins Wartezimmer. Glaubst du, ist schon wer drinnen?
0: Na, es könnte sein. Könnte noch dauern, aber wer weiß. Jetzt ist wer dran.
1: Warten wir noch ein bisschen, jetzt wer drin. Hallo, der Nächste bitte. Wer ist denn dran? Hallo?
0: Hallo. Hier ist Radio Wien, die Schwarzwaldklinik. Wer ist dran?
2: Ja, da ist die Bianca.
0: Liebe Bianca.
1: Herzlich willkommen. Darf ich vorstellen, das ist Professor Brinkmann, das ist Bianca.
0: Bianca, wenn Sie sich mal frei machen, bitte.
1: Ich wollte schon sagen, wo tut's denn weh? Wissen Sie, Bianca, welches Geräusch es war?
2: Also meine Tochter neben mir hat gemeint, Geldmünzen, die runterfallen.
0: Leider nicht, aber es ist sehr nah dran. Schade. Danke, Bianca,
1: aber
0: Baba.
1: Liebe Grüße.
2: Danke,
0: so,
2: Baba.
0: Das war Patientin Nummer 1, jetzt kommt Patient Nummer 2.
1: Hallo, der Nächste bitte.
0: Oder die Nächste.
2: Hallo?
0: Ja. Auch eine Dame, na schau, wer ist dran?
1: Grüßen Sie. Ja, wir hören Sie.
3: Ja, ihr spricht Claudia.
0: Liebe Claudia. Was glauben Sie?
3: Ich glaube, es ist ein Bettelarmband oder so.
0: Auch nicht. Nein, leider. Okay. Oh, jetzt wird's gemein. Danke,
1: jetzt,
0: Claudia.
1: Jetzt wird's gemein.
0: Nur noch ein Patient oder eine Patientin haben die Chance.
1: Und wenn das jetzt nicht... ich höre mich schon. Bitte den Radio ein bisschen leiser schalten.
0: Oder auch nicht. Sehr schön.
1: Ich höre schon. Hallo, hören Sie uns?
4: Ja. Hallo?
0: Ja, wer ist denn dran, bitte sehr?
4: Jonathan.
1: Mhm. Und was könnte es gewesen? Was?
4: Ein Schlüsselbund.
0: Ja, richtig!
1: Wow.
0: Das ist ja toll. Jonathan spricht, oder?
4: Ja.
0: Ja, Jonathan, ich glaube, du bist noch ein bisschen jünger, gell? Wie alt bist du?
4: 13.
0: Na super, du hast ja geniale Ohren.

0: dass du den Unterschied erkannt hast.
1: Ja. Was hättest du gesagt, wenn er gesagt hat 47?
0: Hätte ich gesagt, Entschuldigung, wir sind sofort per Sie. Lieber Jonathan, großartig, jetzt nicht auflegen, denn du bekommst natürlich unseren Rolf Rüdiger Schlüsselanhänger als Preis. Den hast du dir auch verdient.
1: Mhm. Er ist so sprachlos.
0: Bitte. Brav
1: danke. Danke gesagt. Fürs. Jetzt darf er weiter.

0: So, ui. Rolf Rüdiger, versteck dich, die Tür geht auf, um Gottes Willen, schau, wer da kommt. Ist
1: das? Schau, wer schon da wieder. Kommt. Warte, ich versteck mich, sag ja nicht, dass ich da bin.
2: Ja, geh unter den Tisch.
3: So. Liebe Hörerinnen und Hörer, herzlich willkommen bei Wer will.
0: Ja, aber entschuldige, Frau Klinger, also mit Ihnen habe ich heute wirklich nicht gerechnet.
3: Ja, es ist ein Ernstfall. Ich habe dein ganz ein armes Tierchen und ich kann den Besitzer nicht finden. Sind Sie vielleicht der Besitzer von diesem Viech?
0: Ja, wenn Sie mir sagen, welches Tierchen es ist, sage ich Ihnen, ob
3: ich glaube, es ist eine Katze, aber ich weiß es nicht, weil sie ist so struppig. Ich sehe nicht, wo vorn und hinten ist.
0: Oje.
3: So,
0: liebe
3: gehört Ihnen jetzt das Viech oder gehört Ihnen das nicht?
0: Das gehört mir nicht, aber machen wir Folgendes. Würden Sie
3: aber wo ist dann der Besitzer, frage ich Sie.
0: Würden Sie morgen wieder kommen? Das wäre wirklich super.
3: Weil morgen habe ich keine Zeit, dann bin ich beim Gynäkologen. So, wo ist der Besitzer?
0: Danke, Frau Klinger. Jetzt kommt das Beste.

0: wie immer zum Schluss.
1: Der Schlusswitz bei die 2 um 2.
2: Wer ist das?
0: Sie ist ja draußen, Gott sei Dank. Hast du erkannt, was das für ein Tier war? Ich hab das nicht erkannt.
3: Ich weiß nicht, es hat ausgeschaut, weiß nicht, der hat da so ein Auto drüber gefahren.
0: Nein, das war doch so ein Putzfetzen oder sowas war das. So, jetzt aber zum Schlusswitz. Heute beschreiben wir eine sehr schöne Szene. Ein Mann kommt im Waldviertel in ein Gasthaus und fragt sehr provokativ:
4: Will er der Raffen?
0: Dann steht ein gestandener Waldviertler auf, 2 Meter groß, von ganz hinten, 150 Kilo schwer, geht auf den Mann zu, daraufhin sagt der Mann:
4: Sommer- oder Winterraffen?
5: Es ist Dienstag, 15 Uhr. Die Infos zum Tag hat für Sie Doris Manola.
6: Schönen Nachmittag.
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6: Wehrdienstreform, Grüne fordern Begutachtung vor Verhandlungen. Wiens Schulen werfen weniger Lebensmittel weg. Das Wiener Wetter ist heute sonnig, windig und warm. Für die Wehrdienstreform ist die Regierung auf die Stimmen zumindest einer Oppositionspartei angewiesen. Der nächste Verhandlungstermin steht morgen am Programm. Im Vorfeld ziehen die Grünen weitere rote Linien. Sie sind gegen die geplanten Einschränkungen beim Zivilersatzdienst und generell soll die Regierung zuerst den Gesetzesentwurf in Begutachtung schicken. Niklas Lercher.
7: Eine Begutachtung des Gesetzesentwurfs zur Wehrdienstreform sei essentiell, sagt Grünen-Chefin Leonore Gewessler.
8: In so einer Frage, die jeden jungen Menschen, jeden jungen Mann in dem Land betrifft, die ganz viele Organisationen betrifft, auch in der Begutachtung diesen Input der Zivilgesellschaft einzuholen und auch ernst zu nehmen.
7: Erst danach sollen die Verhandlungen weitergehen, was das Ganze weiter in die Länge ziehen dürfte. Zudem fordern die Grünen, die vorgesehenen Einschränkungen beim Zivilersatzdienst zurückzunehmen. Der Plan der Regierung sieht vor, dass sich nur noch 1% der Stellungspflichtigen den Gedenkdienst oder ein freiwilliges soziales Jahr anrechnen lassen kann. Bei der anderen Oppositionspartei geht es eher in die andere Richtung. Die FPÖ will den Zivildienst gleich verlängern und nicht erst, wenn sich zu wenige junge Männer für das Bundesheer melden.
6: Im internationalen Vergleich sind in Österreich besonders viele Lehrerinnen und Lehrer mit ihren Arbeitsbedingungen und dem Gehalt zufrieden. Über einen Berufswechsel denken nur die wenigsten nach. Bei den Junglehrern sieht es jedoch ganz anders aus, zeigt eine neue OECD-Studie. Demnach haben 9% der Berufsneulinge mit klassischer Lehrerausbildung in Österreich den Lehrerjob hingeworfen. Am Abend ist den Favoriten ein 23-jähriger Motorradfahrer mit einer 78-jährigen Fußgängerin zusammengestoßen. Dabei erlitt die Frau tödliche Verletzungen. Die genaue Ursache des Unfalls wird noch ermittelt. Und Wiens Schulen werfen immer weniger Lebensmittel weg. 30 Schulen wurden von einer Initiative beraten, die verhindern will, dass Lebensmittel verschwendet werden. Durch eine Änderung des Speiseplans konnten innerhalb eines Schuljahres die Abfälle um mehr als 20% reduziert werden. Mehr von Petra Thalhammer-Jeschek.
9: Zu Beginn wurde der Lebensmittelabfall analysiert. Das Ergebnis, fast ein Viertel der Speisen wurde weggeworfen. Einige Schulen warfen 10% weg, andere 40%. Besonders Suppen und Salate wurden häufig weggeschmissen. Die größte Veränderung brachte eine Änderung des Speiseplans. Schulen, die das Verhältnis zwischen Hauptspeisen und den weiteren Gängen sehr ähnlich beließen, warfen mehr Lebensmittel weg als jene Schulen, die variantenreicher bestellten. Deshalb wurden die Essenslieferanten informiert, bei welchen Menüs viel weggeworfen wurde. Und es wurden die Schülerinnen und Schüler befragt, was sie so gar nicht essen wollen. Durch die Änderung des Speiseplans wurde innerhalb eines Schuljahres rund 13.000 Kilogramm Lebensmittelabfall vermieden. Waren es vergangenes Jahr noch 30 Schulen, machen heuer bereits 50 bei dem Projekt mit.
6: Das waren die Nachrichten, damit zum Wiener Wetter und Tom Turger.
5: Sonne und lebhafter Wind erwarten Sie heute auch am Nachmittag weiterhin. Aktuell sind es 21 bis 24 Grad in der Stadt. In der Nacht geht die Temperatur dann wieder runter, wird wieder frisch. 8 bis 12 Grad sind da die Tiefstwerte, bevor es dann morgen wieder windig weitergeht und fast wolkenlos. Bis zu 24 Grad sind morgen der Höchstwert. Der Blick auf die Straßen zur besten Verkehrsinformation der Stadt um 15.04 Uhr. Auf der Brigitte-Nauer-Lände gibt es aktuell Stau ab der Gürtelbrücke vor einer Unfallstelle am Beginn der Nordbrücke. Stadtauswärts ist das Ganze. Sie brauchen hier aktuell 20 Minuten länger. Und noch Blick nach Niederösterreich, A1 Westautobahn Richtung Wien. Kurz nach Böhmkirchen, wegen einer LKW-Bergung ist der rechte Fahrstreifen aktuell gesperrt. 1,5 Kilometer Stau sind da aktuell schon zu sehen und es dauert 10 Minuten mehr. Gute und sichere Fahrt auf jeden Fall.
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5: Schönen Dienstagnachmittag.

0: Der Dienstagnachmittag auf Radio Wien. Schön, dass Sie mit uns den ganzen Tag verbringen. Vom Schwarzen Loch durch die Milchstraße bis hin zur Sonne. Ab heute in Wien möglich natürlich. Sternenwelten heißt die neue immersive Reise durch den Kosmos im immersiven Zentrum beim Donauturm. Radio Wien-Reporterin Barbara Türschmidt hat die VR-Brille sich aufgesetzt und ist für sie schon einmal durchs ganze Universum durchgedüst.
1: Also, dass ich jemals eine Geburt eines Sterns erleben werde, hätte ich nicht gedacht. Fabian Quartemba hat das möglich gemacht. Hallihallo.
2: Vielen Dank für die nette Begrüßung.
1: Sagen Sie mal, warum ist das so spektakulär, die Sternenwelten?
2: Ich glaube, es ist einfach die einzige Möglichkeit, jemals selber ins Weltall zu kommen und da durchzuspazieren. Also von der internationalen Raumstation zur Sonne und der Nachtzucht zu einem Exoplaneten ist wirklich eine verrückte Reise, die sich extrem lebensecht anfühlt und eine sehr intensive Stunde ermöglicht.
1: Mir ist es fast ein bisschen vorgekommen wie eine Schulstunde, weil man erfährt auch ganz viel.
2: Das ist auch genau der Hintergrund, den wir möchten. Also wir wollen eine Show bieten mit sehr spektakulären Bildern, wollen aber gleichzeitig das Ganze wissenschaftlich aufbereiten, sodass man wirklich auch mit einem Mehrwert aus der Experience rausgeht und sich klüger als vorher fühlt und wirklich weiß, wie ein Stern entsteht.
1: Und bei der Geburt dabei ist, wie ich schon gesagt habe. Aber es geht auch in die Zukunft und man sieht auch die Gegenwart, man sieht viele, viele Teleskope.
2: Es ist ja auch in Kooperation mit dem Smithsonian entstanden, dem größten nationalen Museum in den USA. Unter anderem ist auch die NASA dort ein Teil davon. Also es wurde wirklich sehr hochkarätig wissenschaftlich kuratiert. Ich finde, der Abschluss, wenn man wirklich auf der internationalen Raumstation steht und auf die Erde schaut, sind einfach wunderschöne Bilder, die man zwar theoretisch kennt, aber so lebensecht noch nie erlebt hat. Auch wenn man so nah an der Sonne ist und wirklich sieht, was das für eine Kraft und für eine Größe hat, finde ich extrem beeindruckend. Und auch diese Exoplaneten, der eigentlich nur aus Diamanten besteht, ist so, es klingt so nach Fantasy, aber ist tatsächlich die Realität. Ganz schwer vorstellbar, aber sehr beeindruckend.
1: Es werden ja sehr viele Experiences entwickelt. Ich habe schon einige gesehen. Es wird immer moderner, immer komplexer, immer interaktiver. Warum glauben Sie denn, ist das so beliebt?
2: Und man fühlt sich wirklich eine Stunde so, als könnte man der Realität entfliehen und etwas sehen, was niemand wirklich sehen kann. Ich glaube, niemand von uns wird zum Mars fliegen. Aber es fühlt sich für eine Stunde so an, als würde man es können.
1: Ich habe es gemacht. Einmal quasi zwischen dem Sternenstaub zu schweben. Bin froh, dass ich es gemacht habe.
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1: Es ist Dienstag, 15.30 Uhr, halb vier. Wir schauen aufs Wiener Wetter. Da hat es aktuell 22 bis 24 Grad in der Stadt. Und den restlichen Tag erwarten Sie noch Sonne und lebhafter Wind. In der Nacht kühlt es dann runter auf zwischen 8 und 12 Grad. 8 Grad am Stadtrand, 12 in der Innenstadt. Bevor es dann morgen wieder windig wird, fast wolkenlos durch den Tag geht und bis zu 24 Grad bekommt. Radio Wien mit der besten Verkehrsinformation der Stadt, 15.31 Uhr ganz genau. Wien, Brigitte Nauerlände, da ist die Unfallstelle am Beginn der Nordbrücke stadtauswärts geräumt. Der Stau löst sich jetzt nach und nach auf. Und noch der Blick nach Niederösterreich auf die A1 Westautobahn Richtung Wien. Kurz nach Böhemkirchen, wegen einer LKW-Bergung ist hier der rechte Fahrstreifen immer noch gesperrt. 1,5 Kilometer Stau gibt's und 10 Minuten mehr Fahrzeit aktuell. Gute und vor allem sichere Fahrt wünschen wir.
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1: Es ist eine heiße Woche und damit geht es schon heute am Abend los. Ab 18 Uhr nehme ich zum Beispiel das Radio Wien Afterwork im Freiherz mit Sängerin Helena May und DJ Mel Merio. Wir freuen uns natürlich, wenn Sie da mit dabei sind. Und am Samstag heizen die legendären Bad Powells mit Disco-Klassikern ein. 19.30 Uhr wird das stattfinden im Orpheum. Und noch viel mehr. Pop-Hits, Wiener Musik, Rockhymnen, das alles gibt's jetzt am Dienstagnachmittag zusammengefasst von Alexandra Rosen und Radio Wien Musikexperten Tommy Vizera.
2: Ja, mit solchen Hits hat sich die finnische Pop-Rock-Band Sunrise Avenue in den Hitparaden und in unseren Gehörgängen verewigt.
3: Seit 2022 ist die Formation Geschichte, nicht aber ihr charismatischer Frontmann Samu Haber.
2: Mit seinem neuesten Song Good Boy im Gepäck ist der sympathische Singer-Songwriter und Gitarrist aus Helsinki jetzt wieder auf Konzertreise.
3: Übermorgen Donnerstag macht Samu Haber ab 20 Uhr Station im Gasometer.
2: Und auch ein Festival offeriert der dieswöchige Konzertkalender. Mit dem singenden, dudelnden und musizierenden Trio Tini Keinrath, Marie-Therese Stickler und Maria Stippich startet am Donnerstag im Theater am Spittelberg wieder die beliebte Musik.

0: Eventreihe Wien im Rosenstolz.
1: Bis Ende Oktober kehrt das Festival traditionsgemäß wieder facettenreiche Wiener Klänge hervor. Geboten wird ein abwechslungsreiches Programm mit Publikumslieblingen wie unter anderem Adi Hirschall, Erika Bluha, den Strottern und Ernst Molden.
0: Und ebenso gibt's Wiener Seelenmusik auch im Orpheum. Mit Ohrwürmern wie World of Music ist Peter Duke seit den 90ern immer wieder Gast in den Radioprogrammen.
1: Aktuell bildet der Wiener Singer-Songwriter gemeinsam mit Musikerfreund Michael Schädt ein hörenswertes, soulig-rockiges Mundart-Duo unter dem Projektnamen Jonas Reindl.
2: So wird das Wasser immer weiter.
1: Live erleben können Sie das Duo Jonas Reindl im Orpheum am Freitagabend ab 19.30 Uhr.
0: Und mit einem Vorausblick gibt's am Montag noch einen absoluten Pflichttermin für alle Rockfans. Die Purple haben sich in der großen Halle D der Stadthalle angesagt.
1: Mit einer Bilanz von 100 Millionen verkauften Tonträgern und Auszeichnungen wie den World Music Award präsentiert die von Sänger Ian Gillan angeführte britische Kultband ein karriereüberspannendes Programm.
0: Beginn ist am Montag um 19.30 Uhr.
3: Infos zu allen Events gibt es natürlich auch beim Radio Wien Service Point unter 89.9, 95.3 und bitte morgen ab 19.30 Uhr im Theater am Spittelberg auch noch Uli Bär, Andy Baum und Matthias Kemp live. Am Programm stehen Klassiker und Songperlen von Georg Danzer. Wäre ja am 7. Oktober 80 geworden. Und dazu, aus diesem Anlass, am 7. Oktober gibt es von Tommy Viterra auch eine zweistündige Sondersendung hier bei uns auf Radio Wien mit dem Titel Olas Leiwand von 19 bis 21 Uhr. 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Wird großartig.
4: Nee.

live bei uns im Studio singen, wenn die Musik nämlich Pause macht. Diese Woche wird das der Fall sein bei Bryan Adams, der ist ein bisschen heiser und möchte kurzzeitig aussetzen. Bei diesem Song ist das der Fall.

0: behaupte mal, der Song ist bekannt. Wichtig ist dann einfach, wie gesagt, nur wenn die Musik ausfällt, einfach weiter singen, bis die Musik dann wieder einsetzt. 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
3: Es ist Dienstag, 16 Uhr. Die Infos zum Tag hat für Sie Doris Manola.
4: Schönen Nachmittag.
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6: Fast jeder 10. Junglehrer wirft den Job wieder hin. Fußgängerin von Motorrad tödlich verletzt. Das Wiener Wetter ist heute sonnig, windig und warm. Das österreichische Bildungssystem steht vor vielen Herausforderungen. Eine davon ist der Lehrermangel. So sind etwa 6,7% aller Lehrkräfte nicht voll qualifiziert. Das zeigt der heute veröffentlichte OECD-Bericht Bildung auf einen Blick. Und trotz hoher Zufriedenheit steigt eine nicht unerhebliche Zahl an Lehrkräften wieder aus, vor allem junge. Details von Viktoria Waldhäusl.
7: Die Zufriedenheit des Lehrpersonals ist in Österreich auffallend hoch. Mehr als 81% sind mit den Arbeitsbedingungen zufrieden und fast 72% mit dem Gehalt. Dennoch sind im Schuljahr 2024/25 3% der vollqualifizierten Lehrpersonen ausgeschieden, wobei es besonders viele Kündigungen bei den Junglehrkräften mit weniger als 5 Jahren Berufserfahrung gab. Hier hat fast jede oder jeder 10. aufgehört. Dazu kommt, 10% der Lehrkräfte sind mindestens 2 Monate nicht in der Klasse gestanden, etwa wegen Elternkarenzen, unbezahlten Urlaubs oder Sabbaticals. Laut OECD brauche es jedenfalls mehr Unterstützung und weniger Bürokratie, um den Beruf attraktiv zu halten, vor allem aber auch Wertschätzung. Denn derzeit fühle sich nur ein Fünftel von der Gesellschaft ausreichend wertgeschätzt.
6: Die Grünen sind gegen die von der Koalition vorgesehene Einschränkung beim Zivilersatzdienst. Künftig soll sich nur noch 1% der Stellungspflichtigen einen Freiwilligendienst, zum Beispiel ein freiwilliges soziales Jahr, anrechnen lassen können. Für die Wehrdienstreform ist die Regierung auf die Stimmen zumindest einer Oppositionspartei angewiesen. Der nächste Verhandlungstermin steht morgen am Programm. Am Abend ist den Favoriten ein 23-jähriger Motorradfahrer mit einer 78-jährigen Fußgängerin zusammengestoßen. Dabei erlitt die Frau tödliche Verletzungen. Die genaue Ursache des Unfalls wird noch ermittelt. Petra Thalhammer-Jeschek.
8: Nach ersten Erhebungen hat der Mann sein Motorrad auf der Raxstraße in Fahrtrichtung Grenzackerstraße gelenkt, sagt Irina Steirer von der Wiener Polizei.
9: Und er hat dabei einen Fahrstreifenwechsel durchgeführt und zeitgleich wollte die Fußgängerin die Fahrbahn der Raxstraße überqueren und dabei ist es dann zu einem Zusammenstoß gekommen.
8: Zufällig ist ein Rettungsteam in der Nähe des Unfalls.
9: Es war dann auch der Notarzt involviert, jedoch ist die 78-Jährige noch an der Unfallstelle an ihren Verletzungen verstorben.
8: Unklar ist noch, wieso es zu dem Zusammenstoß gekommen ist.
9: Bei dem Motorradlenker wurde dann auch ein Alkoholvortest durchgeführt und dieser ergab einen Wert von 0,0 Promille.
8: Der 23-Jährige wurde wegen fahrlässiger Tötung im Straßenverkehr angezeigt.
6: Und noch eine Meldung aus der Kultur. Bettina Leidl wird das Museumsquartier Wien für weitere 5 Jahre leiten. Sie wurde vom Bund und Stadt wieder bestellt. Das waren die Nachrichten damit zum Wiener Wetter und Tom Turger.
3: Es ist und bleibt sonnig und es ist und bleibt windig. Lebhafter Wind, das ist heute noch das Thema. Aktuell sind es 21 bis 24 Grad. In der Nacht kühlt es runter auf zwischen 8 und 12 Grad. Morgen ist es dann wieder windig, wieder fast nur Sonne und es werden wieder bis zu 24 Grad. Eine Wiederholung von heute sozusagen. Radio Wien mit der besten Verkehrsinformation der Stadt um 16.04 Uhr. Gleich der Blick auf die Tangente. Hier dauert es 30 Minuten länger Richtung Kagran zwischen der Hansenkurve und dem Handelskai. Und auf der Brigitte-Nauer-Lände ist bei der Auffahrt auf die Nordbrücke wieder ein Unfall passiert. Diesmal reicht der Stau sogar zurück bis auf den Gürtel, fast bis zum AKH. Hier aktuell 30 Minuten auch mehr einplanen. Und noch Niederösterreich, A1 Westautobahn Richtung Wien. Kurz nach Böhmkirchen, wegen einer LKW-Bergung ist hier der rechte Fahrstreifen gesperrt und es gibt kurzen Stau.
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3: Wenn ein Roboter Da Vinci heißt, dann steht das bestimmt für exaktes Arbeiten, aber in diesem Fall geht es nicht um Kunst, sondern um Da Vinci in der Medizin. Wie das genau zusammenpasst, hören Sie bei uns in knapp 10 Minuten nach Stevie Wonder und jetzt zu Beginn Bruce Springsteen.

0: Einfach gut, der Klassiker von Stevie Wonder hier bei uns auf Radio Wien am Dienstagnachmittag.
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4: Wir behandeln ein breites Behandlungsspektrum von Kindern unter 10 Kilogramm bis zum erwachsenen Teenager, decken den Eingriffe des Oberbauches und der ableitenden Harnwege ab.
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0: 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Wir schauen direkt auf die Straßen zur besten Verkehrsinformation der Stadt. Wien, Tangente Richtung Kagran, zwischen der Hansenkurve und dem Knoten Kaisermühlen müssen Sie aktuell 30 Minuten mehr Fahrzeit einrechnen. Ebenfalls 30 Minuten mehr Fahrzeit auf der Brigittenauerlände. Da ist nämlich bei der Auffahrt auf die Nordbrücke wieder ein Unfall passiert und aktuell reicht der Stau schon zurück bis zum Gürtel. Niederösterreich, A1 Westautobahn Richtung Wien, kurz nach Böhamkirchen. Wegen einer LKW-Bergung ist hier der rechte Fahrstreifen gesperrt. Es gibt aktuell kurzen Stau und 10 Minuten länger dauert es momentan auf der A4, der Ostautobahn stadteinwärts ab dem Knoten Schwechat. Gute und sichere Fahrt wünschen wir, kommen Sie gut ans Ziel.
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2: Das ist der Dienstag, 16.30 Uhr, halb fünf. Die Radio Wien Schlagzeilen hat für Sie Doris Manola.
3: Schönen Nachmittag. In Österreich sind im internationalen Vergleich besonders viele Lehrkräfte mit Arbeitsbedingungen und Gehalt zufrieden. Bis auf eine Ausnahme zeigt eine neue OECD-Studie. Demnach haben 9% der Junglehrer den Lehrberuf nach kurzer Zeit wieder hingeworfen. Wegen des Verdachts auf millionenfachen Betrugs mit online verkauften Handys hat es eine europaweite Razzia in 19 Ländern gegeben, auch in Österreich. In der EU ist schätzungsweise ein Schaden von mindestens 300 Millionen Euro entstanden. Verkauft wurden aus gebrauchten Teilen zusammengesetzte Geräte als neue Handys. Und in Favoriten ist gestern Abend ein 23-jähriger Motorradfahrer mit einer 78-jährigen Fußgängerin zusammengestoßen. Dabei erlitt die Frau tödliche Verletzungen. Die genaue Ursache des Unfalls wird noch ermittelt. Soweit die Schlagzeilen. Weiter zum Wetter und Tom Turga.
2: Es hat aktuell 21 bis 24 Grad, heißt, es ist ein milder Herbsttag mit viel Sonne und auch ein bisschen lebhaftem Wind. In der Nacht kühlt es dann ab in eine typische Herbstnacht mit 8 bis 12 Grad als Tiefstwerten, bevor es dann morgen in Wahrheit genauso wird wie heute, auch wieder mit Wind, mit fast wolkenlosem Himmel und wieder bis zu 24 Grad. Radio Wien mit der besten Verkehrsinformation der Stadt um 16.31 Uhr. 30 Minuten länger dauert es aktuell auf der Tangente Richtung Kagran zwischen der Hansonkurve und dem Knoten Kaisermühlen. Und ebenfalls 30 Minuten Zeitverlust haben sie auf der Brigittenauerlände. Da ist nämlich bei der Auffahrt auf die Nordbrücke ein Unfall passiert. Der Stau reicht allerdings über die Brigittenauerlände hinaus bis zurück auf den Gürtel, fast bis zum AKH. Niederösterreich, B21 Gutensteiner Straße zwischen Wöllersdorf, Steinerbrückel und in Neustadt ist nach einem Unfall hier der Verkehr momentan angehalten worden. A1 Westautobahn Richtung Wien, kurz nach Böheimkirchen. Wegen einer LKW-Bergung ist hier aktuell der rechte Fahrstreifen gesperrt und es gibt kurzen Stau und 10 Minuten Zeitverlust gibt es aktuell auf der A4 Ostautobahn stadteinwärts ab dem Knoten Schwechat. Gute und sichere Fahrt und ein bisschen Geduld wünschen wir Ihnen.
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0: 16.40 Uhr am Dienstagnachmittag. Schön, dass Sie bei uns sind auf Radio Wien. Und Sie wissen, 16.40 Uhr, das ist die Zeit, die gehört dem Sport. Und was sich da so tut, das weißt du, Radio Wien Sportreporter Wolfgang Eichinger.
1: Ja, hallo, einen schönen Nachmittag. Zwei Tage vor dem Nations League-Spiel in Dublin gegen Irland gibt es leider keine guten Nachrichten vom Nationalteam. Zwar ist Conny Leimer nach seiner Adduktorenverletzung wieder dabei. Dafür fallen leider Paul Wanner und Nicolas Veratschnik verletzungsbedingt aus. Veratschnik hat eine Knieverletzung, ihm droht sogar eine längere Pause. Entwarnung gibt es bei Sascha Horvath. Eine MRT-Untersuchung hat keine Verletzung ergeben. Teamchef Ralf Rangnick hat übrigens keinen Spieler nachnominiert. Bei den Frauen hat der Teamchef Lars Söndergaard seinen Kader für die beiden WM-Playoff-Spiele gegen den Kosovo bekannt gegeben. Und das mit drei prominenten Rückkehrerinnen. Sarah Zatrazil, Mari Höbinger und Lili Burceller sind nach ihren Knieverletzungen wieder dabei. Keine guten Nachrichten vom Internationalen Skiverband der FIS. Da beginnt heute in Genf der Herbstkongress. Und Gerd Prohaska, da ist vor allem die prekäre Finanzsituation der FIS ein Thema.
2: Ja, wie groß ist das Finanzloch, das der abgewählte Präsident Johann Eliasch hinterlassen hat? Erstmals kommen die Fakten auf den Tisch und da schwant auch ÖSV-Präsidentin Roswitha Stadlober nichts Gutes.
3: Wir sind schon gespannt. Es gibt viele Gerüchte. Da hängt natürlich sehr viel dran, vor allem auch für die Mitgliedsverbände.
2: Ja, und das kann auch nachhaltige Auswirkungen für den ÖSV haben, denn die nationalen Verbände bekommen von der FIS Ausschüttungen. Die FIS finanziert Weltmeisterschaften. Hinter allem stehen nun Fragezeichen.
3: Geht sich das alles nur aus? Also es sind Fragen und ja, wir harren der Dinge, was dann die Antworten sein werden und wie wir uns weiter ausrichten werden, gemeinsam.
2: Aus Verbandskreisen hat es immer wieder Kritik an Eliasch gegeben mit der Warnung, man fahre finanziell voll gegen die Wand. Jetzt wird man sehen, wie groß der Scherbenhaufen tatsächlich ist.
1: Und in der Formel 1 wird auch in der nächsten Saison Fernando Alonso dabei sein. Der 45-jährige Spanier fährt weiterhin bei Aston Martin und wird seine 24. Formel 1-Saison bestreiten. Das hat das Aston Martin-Team heute bekannt gegeben. Soweit einmal das Wichtigste vom Sport.

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Auf 30 Minuten mehr müssen Sie sich einstellen, aktuell auf der Tangente Richtung Kagran zwischen der Hansonkurve und dem Knoten Kaisermühlen. Und ebenfalls 30 Minuten mehr Fahrzeit braucht es auf der Brigitte-Nauer-Lände. Da ist nämlich bei der Auffahrt auf die Nordbrücke ein Unfall passiert. Allerdings, der Stau bleibt nicht nur auf der Brigitte-Nauer-Lände, das staut in die weit bis zurück bis zum Gürtel, zum AKH. Und auf der Ausweichstrecke über die Floridsdorfer Brücke gibt es auch Stau und 20 Minuten mehr Fahrzeit. Am besten, Sie weichen hier wirklich großräumig aus. Amundsenstraße Richtung Hütteldorf beim Hanselteich, Stau vor einer Baustelle zurück bis auf die Neuwalddeckerstraße und die Höhenstraße. Hier dauert es 15 Minuten länger. Wir schauen nach Niederösterreich. A1 Westautobahn Richtung Wien, kurz nach Bühemkirchen. Wegen einer LKW-Bergung ist der rechte Fahrstreifen gesperrt. Es gibt hier kurzen Stau und auch kurzen Stau gibt es aktuell auf der A2 der Südautobahn Richtung Wien. Kurz nach Wöllersdorf, nach einem Unfall ist da der rechte Fahrstreifen gesperrt. Ein 10 Minuten Plus gibt es auf der A4 Ostautobahn statt einwärts ab dem Knoten Schwächert. Das nächste Update gibt es schon wieder in einer Viertelstunde. Bei uns sind Sie immer am neuesten aktuellen Stand. Schönen Nachmittag.

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4: Hallo am Dienstag, es ist 17 Uhr. Die Infos zum Tag hat für Sie Doris Manola.
5: Schönen Nachmittag.
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5: Innenministerium gibt mehr Geld für Sicherheit und weniger für Asyl aus. Groß angelegter Handybetrug, Razzien in 19 Ländern, darunter in Österreich. Das Wiener Wetter morgen wieder strahlend sonnig und warm. Das Innenministerium schichtet Budget um weniger für Asylbereich, auch aufgrund der sinkenden Asylanträge, und mehr für das Thema innere Sicherheit. Die Bundesbetreuungsagentur schließt 3 Einrichtungen. 130 Mitarbeiterinnen und Mitarbeiter verlieren ihre Jobs. Dafür gibt es bessere Schutzausrüstungen für die Polizei. Barbara Ganzfuß berichtet.
7: Mehr Geld für Terrorabwehr, für Cybersicherheit und Schutzausrüstung kündigt Innenminister Gerhard Karner von der ÖVP an.
8: So wird beispielsweise derzeit angeschafft oder werden angeschafft über 13.000 Stück Schutzwesten.
7: Außerdem Hubschrauber. Und auch mehr Neuaufnahmen soll es bei der Polizei geben, 2.000 im kommenden Jahr. Gespart wird beim Asyl. Es gibt wenige Asylanträge und nur 4.800 Asylwerber in Grundversorgung. 3 Einrichtungen in Bad Kreuzen, Finkenstein und Andritz werden geschlossen, sagt der Chef der Betreuungsagentur Andreas Achreiner. 130 Mitarbeiter müssen gehen.
9: Wir haben hier gemeinsam mit der Personalvertretung, mit unseren Betriebsrätinnen, mit unseren Aufsichtsrätinnen einen sehr guten Sozialplan ausgearbeitet.
7: Bei Bedarf könne man Einrichtungen innerhalb von 2 Wochen wieder öffnen.
5: Die SPÖ ist weiter mit ihrer Führungsdebatte beschäftigt. Seit der Ankündigung von Gerhard Zeiler, als Parteichef zur Verfügung zu stehen, sind mittlerweile 4 Tage vergangen und noch immer hat sich öffentlich kein Unterstützer gefunden. Zumindest einige Bundesländer hätten gerne rasch Klarheit. Astrid Petermann.
10: Die Sozialdemokratie brauche Versöhnung und Disziplin, sagt der steirische SPÖ-Chef Max Lercher.
11: Also wir reden da ja nicht über Kaisermühlen, es geht um Österreich und wir haben eine Verantwortung für dieses Land. Das heißt Parteitaktik, persönliche Befindlichkeiten, das alles muss weg.
10: Den Kärntner Vorschlag, ein Treffen aller Landesparteivorsitzenden zu organisieren, halte er für gescheit. Man habe jetzt schnell Entscheidungen zu treffen. Es gehe darum, gemeinsam eine Lösung zu suchen, sagt Kärntens Landeshauptmann Daniel Fellner.
12: Es hat sich nicht auf eine Seite geschlagen, die Meinung des Parteivorstandes, sondern eines ganz klar hat sich herauskristallisiert, zu sagen, jetzt gilt es, sich am Riemen zu reißen, die Landesparteivorsitzenden alle einzuladen.
10: Er sei zuversichtlich, dass das gelingen werde.
5: Bei einer Großrazzia in Europa ist ein groß angelegter Betrug mit Handys aufgeflogen. Die Täter haben offenbar mehr als 1 Million gebrauchte Smartphones als neue verkauft. Nach Angaben der Ermittler liegt der Schaden bei mindestens 300 Millionen Euro. Volker Obermeier mit den Details.
13: Ein Zentrum der Razzia war Krefeld im deutschen Bundesland Nordrhein-Westfalen. In einer Halle hat die Polizei mehr als 10.000 Handys sichergestellt. Die Geräte waren aus Altteilen in Asien sowie im Nahen Osten zusammengebaut, frisch verpackt in die Niederlande gekommen und wurden an Online-Händler verteilt. Auch 2 Verdächtige in Österreich sollen festgenommen worden sein. Es gehe in dem Fall nicht nur um den Betrug an den Kunden, sagt Finanzminister Markus Machterbauer.
14: Es geht auch massiv um Steuerhinterziehung. Jedenfalls ist der Verdacht da und deshalb hat die internationale Zusammenarbeit auch so gut funktioniert.
13: Die Täter sollen in Summe an die 30 Millionen Euro an Mehrwertsteuer hinterzogen haben. Der Betrug mit Althandys als Neuware soll vor 8 Jahren begonnen haben. An den Ermittlungen waren Fahnder aus 19 Ländern beteiligt.
5: Und in Hernals ist mit dem Bau eines Projekts begonnen worden, das Tierschützer seit langem fordern. Tunnel, durch die Kröten auf dem Weg zum Laichen sicher über die Straße kommen. Bisher haben Helfer die Amphibien per Hand drüber getragen. Mehr von Thomas Edinger.
15: Es ist jedes Frühjahr dasselbe Schauspiel. Kröten, die zum Hanselteich in Hernals wandern, um dort ihre Eier abzulegen. Damit sie auf dem Weg dorthin nicht von Autos überfahren werden, haben Tierschützer den zum Teil vom Aussterben bedrohten Amphibien bisher über die Neuwaldecker Straße geholfen. Entlang von Zäunen sind die Tiere zu im Boden eingelassenen Kübeln geleitet worden, die die ehrenamtlichen Helferinnen und Helfer dann über die Straße getragen haben. Damit soll schon bald Schluss sein. Der Bezirk hat jetzt mit dem Bau einer lang geforderten Tunnelanlage begonnen. Sie bekommt 5 Durchlässe vom Kreisverkehr Marswiese bis zum Hanselteich. Die Tunnel sind mit EU-Förderungen querfinanziert und helfen nicht nur Amphibien über die Straße, auch andere Wildtiere wie Füchse und Dachse können sie nutzen.
5: Das waren die Nachrichten, damit zum Wiener Wetter und Tom Turger.
4: Ungetrübter Sonnenschein und lebhafter Wind, das ist ja die Situation, in der der Tag zu Ende geht. Momentan sind es immer noch 21 bis 24 milde Grad. In der Nacht kühlt es dann allerdings deutlich runter auf 8 bis 12 Grad als Tiefstwert. Morgen ist es dann wieder windig und wieder fast wolkenlos und wieder bis zu 24 Grad. Radio Wien um 17.05 Uhr mit der besten Verkehrsinformation der Stadt. Wir schauen direkt zur Tangente, hier ein 30 Minuten Plus Richtung Kagran zwischen der Hansonkurve und dem Knoten Kaisermühlen. 30 Minuten länger dauert es außerdem auf der Brigittenauerlände. Da ist bei der Auffahrt auf die Nordbrücke ein Unfall passiert. Es gibt in allen Richtungen Stau und Stau auch auf der Ausweichstrecke über die Floridsdorfer Brücke. Am besten sie weichen noch großräumiger aus. Amundsenstraße Richtung Hütteldorf beim Hanselteich. Es staut vor einer Baustelle zurück bis auf die Neuwaldecker Straße und zur Höhenstraße. 15 Minuten brauchen Sie hier aktuell länger. Niederösterreich, A1 Westautobahn Richtung Wien, kurz nach Böheimkirchen. Wegen einer Lkw-Bergung ist hier der rechte Fahrstreifen gesperrt. Es gibt hier auch kurzen Stau. A2 Südautobahn Richtung Wien, kurz nach Wöllersdorf, ist nach einem Unfall der rechte Fahrstreifen gesperrt. Es staut und dauert 10 Minuten länger. Noch einmal 10 Minuten mehr sind es auf der A4 der Ostautobahn, statt einwärts ab dem Knoten Schwechat.
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4: Lachen hilft der eigenen Seele und das in jeder, fast jeder Situation, wenn Sie das auch bewusst nutzen wollen. In einer Viertelstunde haben wir mehr dazu.

Das ist der Dienstagnachmittag auf Radio Wien mit einfach guter Musik und der besten Verkehrsinformation der Stadt. Direkt der Blick auf die Tangente. 30 Minuten brauchen Sie hier länger Richtung Kagran zwischen der Hansonkurve und dem Knoten Kaisermühlen. Außerdem 30 Minuten mehr Fahrzeit gibt es einzukalkulieren auf der Brigittenauerlände. Da ist bei der Auffahrt auf die Nordbrücke ein Unfall passiert. Hier gibt es in allen Richtungen Stau und auch auf den Ausweichstrecken schaut es nicht besser aus. Zum Beispiel über die Floridsdorfer Brücke hier generell am besten großräumig ausweichen. Amundsenstraße Richtung Hütteldorf beim Hanselteich. Hier staut es vor einer Baustelle zurück bis auf die Neuwaldecker Straße und die Höhenstraße. Hier dauert es 15 Minuten länger. Wir gehen weiter direkt nach Niederösterreich, A1 Westautobahn Richtung Wien, kurz nach Böheimkirchen. Wegen einer LKW-Bergung ist hier der rechte Fahrstreifen gesperrt. Es gibt kurzen Stau. A2 Südautobahn Richtung Wien, kurz nach Wöllersdorf. Nach einem Unfall ist hier der rechte Fahrstreifen gesperrt. Es staut und dauert 10 Minuten länger. Und ebenfalls 10 Minuten länger dauert es auf der A4 der Ostautobahn stadteinwärts ab dem Knoten Schwechat. Einiges los an diesem Dienstagnachmittag. Wir halten Sie auf jeden Fall auf dem Laufenden, wo sich was tut. Wenn sich was tut, bei uns erfahren Sie es auf jeden Fall direkt. Schönen Nachmittag.

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0: Wer glücklich ist, hat viel zu lachen, aber es geht auch umgekehrt. Wer viel lacht, ist glücklicher. Das heißt, wir können unser Leben positiv beeinflussen.

0: beeinflussen, wenn wir den Humor nicht zu kurz kommen lassen. Sascha Bogdor hat darüber mit dem Coach für Bewusstseinsentwicklung Miklos Salaci gesprochen.
1: Wie heißt es so schön? Humor ist, wenn man trotzdem lacht. Trotz was eigentlich?
2: Trotz all dem, was passiert. Weil das Leben besteht aus Höhen und Tiefen. Und wenn wir als Grundlage ein bisschen zurückschauen in unsere Kinderzeit, dann werden wir draufkommen, wenn wir wie Kinder auf das Leben schauen, fällt uns das Lachen viel, viel leichter.
1: Und das sollte uns eigentlich nicht schwerfallen, weil...
2: Wir alle haben im Grunde einen kindlich bunten Kern in uns, den wir sukzessive durch unsere Lebensentwicklung zumauern. Ja, und daher wird das Lachen immer weniger.
1: Und zwar deutlich weniger.
2: Es gibt Statistiken, Kinder lachen im Schnitt 400 Mal am Tag, Erwachsene im Schnitt 15 Mal am Tag.
1: Klingt traurig, oder? Aber was unternehmen wir jetzt gegen diesen Verlust des Lachens?
2: Jeder schaut sich jeden Tag mindestens einmal im Spiegel. Lachen Sie sich an. Lächeln Sie sich zu im Spiegel. Machen Sie das in der Früh. Ganz bewusst.
1: Oder wenn Sie dann unterwegs sind, tagsüber.
2: Versuchen Sie auch einmal einfach Menschen, auch wenn sie fremd sind, anzulächeln. Schauen Sie, was passiert. In sehr vielen Fällen werden Sie draufkommen, die sind dankbar dafür, weil die meisten Leute vermeiden Blickkontakt heutzutage, was sehr schade ist, und freuen sich in Wahrheit über jedes Lächeln. Und wenn sich einer nicht freut, dann haben sie für sich selbst wenigstens was Gutes getan.
1: Und zwar was ziemlich Gutes. Lachen kann nämlich so einiges.
2: Es senkt unsere Stresshormone, es fördert unsere Glückshormone wie Dopamin zum Beispiel und löst dadurch eine Reihe von positiven und auch gesundheitsfördernden Körpermechanismen aus. Ob das Verdauung ist, ob das Schmerzlinderung ist oder was auch immer.
1: Lachen ist also tatsächlich gesund, aber aufpassen.
2: Lachen sollte niemals auf Kosten von anderen gehen.
1: Sonst macht das in uns selbst etwas Negatives. Zum Abschluss noch, wie sagte Charlie Chaplin?
2: Jeder Tag ohne Lachen ist ein verlorener Tag.
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1: Es ist Dienstag, 17.30 Uhr, halb sechs. Die Radio Wien Schlagzeilen hat für Sie Doris Manola.
2: Angenehmen Nachmittag. Das Innenministerium schichtet Budget um. Weniger für den Asylbereich und mehr für das Thema innere Sicherheit. Die Bundesbetreuungsagentur schließt 3 Einrichtungen, 130 Mitarbeiterinnen und Mitarbeiter verlieren ihre Jobs. Bei einer Großrazzia in Europa, darunter auch Österreich, ist ein groß angelegter Betrug mit Handys aufgeflogen. Die Täter haben offenbar mehr als 1 Million gebrauchte Smartphones als neue verkauft. Nach Angaben der Ermittler liegt der Schaden bei mindestens 300 Millionen Euro. Im internationalen Vergleich sind in Österreich besonders viele Lehrkräfte mit Arbeitsbedingungen und Gehalt zufrieden. Bis auf eine Ausnahme zeigt eine neue OECD-Studie. Demnach haben 9% der Junglehrer den Lehrberuf nach kurzer Zeit wieder hingeworfen. Soweit die Schlagzeilen. Weiter zum Wetter und Tom Turger.
1: Immer noch milde 20 bis 23 Grad in der Stadt und immer auch noch Sonne und lebhafter Wind in der Stadt. In der Nacht kühlt es dann runter auf zwischen 8 bis 12 Grad, bevor es dann morgen genauso wird wie heute mit einigen am Wind, fast wolkenlos und bis zu 24 Grad als Höchstwert. Radio Wien mit der besten Verkehrsinformation der Stadt um 17.31 Uhr. Tangente Richtung Kagran. Hier gibt es ein Plus von 30 Minuten zwischen der Hansenkurve und dem Knoten Kaisermühlen. Amundsenstraße Richtung Kütteldorf beim Hanselteich. Stau vor einer Baustelle zurück bis auf die Neuwaldecker Straße und zur Höhenstraße. Hier verlieren Sie 15 Minuten aktuell. Gute Nachrichten gibt es von der Brigitte-Nauer-Lände. Bei der Auffahrt auf die Nordbrücke ist die Unfallstelle geräumt. Die Staus lösen sich jetzt nach und nach auf und dann kommen Sie auch hier wieder gut voran. Der Blick nach Niederösterreich. A1 Westautobahn Richtung Wien, kurz vor, nach Böheimkirchen. Wegen einer LKW-Bergung ist hier nur eine Fahrspur frei. Es gibt Stau und 15 Minuten Zeitverlust. Und noch A2 Südautobahn Richtung Wien, kurz nach Wöllersdorf. Nach einem neuerlichen Unfall ist der rechte Fahrspurstreifen hier aktuell gesperrt. Bitte fahren Sie vorsichtig, fahren Sie umsichtig und kommen Sie gut und sicher an Ihr Ziel.
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17.44 Uhr, Radio Wien hier am Dienstagnachmittag. Zeit für einen Blick auf die Straßen zur besten Verkehrsinformation der Stadt. 30 Minuten länger brauchen Sie aktuell auf der Tangente Richtung Kagran zwischen der Hansenkurve und dem Knoten Kaisermühlen und dann noch Amundsenstraße Richtung Hütteldorf beim Hanselteich. Stau vor einer Baustelle zurück bis auf die Neuwaldegger Straße und Höhenstraße. 15 Minuten dauert es hier länger. Niederösterreich, A1 Westautobahn Richtung Wien, kurz nach Böhmkirchen. Wegen einer LKW-Bergung ist hier nur eine Fahrspur frei. Es staut und dauert 15 Minuten länger. 15 Minuten auch ein Plus auf der A4 Ostautobahn stadteinwärts ab dem Knoten Schwechat. Noch ein Blick ins Burgenland auf der A2 Südautobahn Richtung Wien. Zwischen Lafnitztal und Pinkerfeld ist die Feuerwehr hier bei einem Fahrzeugbrand im Einsatz. Der rechte Fahrstreifen ist aktuell gesperrt. Es staut und dauert hier auch 15 Minuten länger.

0: Das ist der Dienstagnachmittag auf Radio Wien und wir schauen, was der Dienstagabend zu bieten hat. 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
2: Es ist Dienstag, 18 Uhr. Die Infos zum Tag hat für Sie Doris Manola.
3: Schönen Abend.
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4: WIFO-Chef Felbermayr spricht sich dafür aus, das Pensionsalter ab 2036 schrittweise auf 67 Jahre zu erhöhen. Die Zahl registrierter Waffen in Österreich ist deutlich gestiegen. Das Wiener Wetter ist morgen wieder strahlend sonnig und warm. WIFO-Chef Gabriel Felbermayr hat kürzlich darauf gedrängt, das gesetzliche Pensionsalter von 65 auf 67 Jahre anzuheben, weil die Menschen immer älter werden und die Kosten daher steigen. Heute hat Felbermayr präzisiert, ab wann das Pensionsalter steigen sollte. Mehr von Maria Kern.
5: WIFO-Chef Gabriel Felbermayr betont, dass eine Anhebung des Pensionsalters all jene, die kurz vor der Pension stehen, gar nicht betreffen würde. Erst in 10 Jahren sollte das Pensionsalter schrittweise angehoben werden.
6: Und dann würde man in kleinen Schritten, zum Beispiel über 6 Jahre, dann von 2036 bis 2042 auf die 67 hochlaufen. Die erste Kohorte, die dann voll betroffen wäre, das wäre die Kohorte der 1976 geborenen Menschen.
5: Ab dem Jahr 2042 sollte das Pensionsalter dann an die Lebenserwartung angepasst werden. Felbermayr sagt aber auch, dass man etwa für Schwerarbeiter eine andere Lösung finden müsste. Grundsätzlich müsse das Pensionsalter aber steigen, weil andernfalls die Kosten für Pensionen, Gesundheit und Pflege aus dem Ruder laufen würden.
4: Das Innenministerium schichtet Budget um. Weniger für den Asylbereich, auch aufgrund der sinkenden Asylanträge, und mehr für das Thema innere Sicherheit. Die Bundesbetreuungsagentur schließt 3 Einrichtungen. 130 Mitarbeiterinnen und Mitarbeiter verlieren ihre Jobs. Dafür gibt es bessere Schutzausrüstungen für die Polizei. Die Wiener FPÖ lädt nächsten Dienstag den Klimakrisenleugner James Taylor, Chef des amerikanischen Heartland Institutes, zu einer Podiumsdiskussion ins Rathaus. Bürgermeister Michael Ludwig von der SPÖ distanziert sich und betont, die Stadt bekenne sich zu den Erkenntnissen über den menschengemachten Klimawandel. Nach dem Amoklauf an der Grazer Schule in der Dreier-Schützengasse wurde das Waffenrecht verschärft. Dennoch verzeichnet Österreich aktuell einen Anstieg an Waffen. Seit letztem Jahr gibt es um 42.000 gemeldete Schusswaffen mehr. Woran könnte das liegen, Annabelle Amini?
7: Ich habe mit einer Waffenrechtsexpertin darüber gesprochen, wieso es trotz strengerer Regeln zu einem Anstieg von gemeldeten Waffen gekommen sein könnte, und sie sieht mehrere Gründe. Eben, dass sich viele neu für den Schießsport oder die Jagd interessieren oder andere aber auch aus Vorsicht überprüft haben könnten, ob all ihre Waffen auch korrekt gemeldet sind und ihre alten Bestände nachträglich registriert haben. Mehr registrierte Waffen heißt also nicht unbedingt, dass alle neu gekauft worden sind.
4: Vielen Dank, Annabelle Amini. Die Westbahn verbessert ab Mitte Dezember ihre Anbindung nach Kärnten. Eine der 5 täglichen Verbindungen von Wien nach Villach fährt dann weiter bis Spital an der Drau. Die Fahrt dauert 4 Stunden und 5 Minuten. Laut der Westbahn soll damit auch die Region um den Milchstättersee besser angebunden werden. Die geplante Weiterführung bis Lienz kommt vorerst nicht. Das waren die Nachrichten, damit zum Wiener Wetter und Tom Turger.
2: Eine gute halbe Stunde scheint sie noch, die Sonne, die den ganzen Tag vom Himmel gestrahlt hat. Und auch etwas windig ist es nach wie vor, bevor dann der auch sich ein bisschen zur Ruhe legen wird. Momentan sind es noch 20 bis 23 Grad. In der Nacht kühlt es ab auf 8 bis 12 Grad, bevor es dann morgen wieder windig wird, richtig, und auch wieder fast wolkenlos und auch wieder bis zu 24 Grad als Höchstwert am Thermometer stehen werden. Radio Wien mit der besten Verkehrsinformation der Stadt um 18.04 Uhr. 30 Minuten aktuell Zeitverlust auf der Tangente Richtung Kagran zwischen der Hanson-Kurve und dem Knoten Kaisermühlen und auch auf der Amundsenstraße Richtung Hütteldorf beim Hanselteich dauert es länger. Hier staut es vor der Baustelle zurück bis auf die Neuwaldeckerstraße und die Höhenstraße. 10 Minuten verlieren Sie hier aktuell. Niederösterreich, 15 Minuten länger dauert es auf der A4 der Ostautobahn stadteinwärts ab dem Knoten Schwechat und noch Burgenland auf der A2 der Südautobahn Richtung Wien zwischen Lafnitztal und Pinkerfeld ist da die Feuerwehr bei einem Fahrzeugbrand im Einsatz. Der rechte Fahrstreifen ist hier gesperrt, es staut und dauert 15 Minuten länger.
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2: 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Schönen Dienstagabend.

0: Mit Radio Wien geht's in den Dienstagabend und beste Feierabendstimmung gibt's natürlich wie immer bei unseren Radio Wien Afterwork Events. Auch jetzt gerade wieder, gerade losgegangen, läuft eins im Freiherz am Campus. Und auch dabei Radio Wien Reporterin Lela Mardavian. Lela, du hast die Künstlerinnen des Abends bei dir.
1: Ja, lieber Tom, hier wird schon alles fertig gemacht, alles ready gemacht für den großen Auftritt von Helena May. Da freuen wir uns schon sehr auf sie. Good evening.
2: Hallo, hallo. Hiya.
1: We're looking forward to your show. How excited are you?
2: I'm very excited. Very thankful to be here. We're going to have a lot of fun tonight.
1: And what kind of music do you play tonight?
2: Funk and soul, some British vibes, and it's going to be a nice party and sunshine vibes for the end of September.
1: So that sounds like dance music.
2: Yeah, absolutely. If you think of bands like Jamiroquai, Prince, we're going to be doing songs like that today.
1: So, thank you very much. Break a leg.
2: Thank you very much.
1: Helena May wird starten um circa 19.30 Uhr und da wird es, Funk geben und Soul geben und Tanzmusik vom Feinsten und sie freut sich schon sehr auf einen Auftritt. Und danach und davor gibt es auch super Musik aufgelegt von unserer Radio Wien DJ Mel Merio.
3: Ja, ich freue mich immer total auf die Afterworks. Es ist einfach so schön, wenn wir unsere ZuhörerInnen auch mal persönlich treffen. Ja? Und natürlich großartig, dass Helena heute mit dabei ist, eine ganz großartige Künstlerin. Auch die Kombination aus DJ-Set und natürlich Live-Konzert, Live-Vibes. Ja, es ist einfach wunderschön und eine sehr herzliche und angenehme, tolle Stimmung.
1: Das heißt, wenn jemand noch nicht weiß, wie es beim Radio Wien Afterwork zugeht, liebe Mel, wie würdest du das beschreiben?
3: Es ist alles so nahbar. Ja, alle sind so nahbar. Es ist irgendwie eine sehr schöne Community, die da zusammentrifft. Es ist sehr erdig, sehr ausgelassen und positiv, familiärförmlich.
1: Also bitte einfach vorbeikommen hier im Freiherz. Der Eintritt ist frei. Genießen Sie feinste Live-Musik von Helena May und ihrem Gitarristen Emanuele und Tanzmusik vom Feinsten, aufgelegt von Mel Merio. Wir freuen uns auf Sie.
2: Thank you.
3: Yay, wir freuen uns.
0: Ich glaube, da werde ich wohl nach der Sendung auch noch auf einen Sprung mit vorbeischauen. Klingt sehr einladend.
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18.17 Uhr, höchste Zeit für einen Blick auf die Straßen mit der besten Verkehrsinformation der Stadt hier auf Radio Wien. 30 Minuten länger aktuell, immer noch auf der Tangente Richtung Kagran zwischen der Hansonkurve und dem Knoten Kaisermühlen. Amundsenstraße Richtung Hütteldorf beim Hanselteich, hier staut's vor einer Baustelle zurück bis zur Neuwaldeckerstraße und die Höhnstraße. 10 Minuten dauert's hier länger. 15 Minuten plus gibt's in Niederösterreich auf der A4 Ostautobahn stadteinwärts ab dem Knoten Schwechat und auch noch einmal 15 Minuten mehr auf der A2 Südautobahn Richtung Wien im Burgenland zwischen Lafnitztal und Pinkerfeld. Da ist die Feuerwehr nach wie vor bei einem Fahrzeugbrand im Einsatz. Der rechte Fahrstreifen ist hier gesperrt. Gute und sichere Fahrt wünschen wir.

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2: Das ist der Dienstag um 18.30 Uhr, halb sieben. Die Radio Wien Schlagzeilen hat für Sie Doris Manola.
3: Guten Abend. Die Regierungsparteien sehen Handlungsbedarf beim Umstellen von Heizsystemen auf erneuerbare Energie. Derzeit gibt es rechtliche Hürden, weil einzelne Mieter und Eigentümer ohne Angabe von Gründen den Austausch blockieren können. WIFO-Chef Gabriel Felbermayr spricht sich dafür aus, das gesetzliche Pensionsalter von 65 auf 67 Jahre anzuheben, und zwar schrittweise ab 2036. Der erste Geburtsjahrgang, der betroffen wäre, ist 1976. Bei einer Großrazzia in Europa, darunter auch Österreich, ist ein groß angelegter Betrug mit Handys aufgeflogen. Die Täter haben offenbar mehr als 1 Million gebrauchte Smartphones als neue verkauft. Nach Angaben der Ermittler liegt der Schaden bei mindestens 300 Millionen Euro. Soweit die Schlagzeilen, weiter zum Wetter und Tom Turger.
4: Noch

0: blinzelt sie heraus, die Sonne, in 7 Minuten. Dann um 18.38 Uhr ist sie dann tatsächlich auch untergegangen. Der Wind wird schön langsam auch weniger und von aktuell 20 bis 23 Grad geht die Temperatur in der Nacht hinunter auf zwischen 8 und 12 Grad. Morgen ist es quasi eine Kopie von heute. Es wird wieder windig, fast wolkenlos wird es sein und bis zu 24 Grad werden sie als Temperatur verspüren. Radio Wien mit der besten Verkehrsinformation der Stadt. 18.31 Uhr ist es. 20 Minuten verlieren Sie aktuell immer noch auf der Tangente Richtung Kagran zwischen der Hansonkurve und dem Knoten Kaisermühlen. Sonst schaut es in Wien recht gut aus. Und auch eine Meldung fürs Burgenland, eine positive auf der A2 Südautobahn Richtung Wien zwischen Lafnitztal und Pinkerfeld, sind die Arbeiten nach dem Fahrzeugbrand abgeschlossen. Der Stau hat sich hier aufgelöst. Das heißt, Sie kommen größtenteils eigentlich wieder gut voran. Gute und sichere Fahrt wünschen wir.
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0: Dienstagabend auf Radio Wien mit einfach guter Musik. Nicht nur bei uns im Radio hier, sondern auch beim Radio Wien Afterwork im Freiherz. Das ist ja schon voll im Gang. 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

Schön langsam wird er ruhiger, der Dienstag am Abend hier bei uns auf Radio Wien auf den Straßen. Die beste Verkehrsinformation der Stadt, nur mehr mit einer Meldung. Tangente Richtung Kagran zwischen der Hansenkurve und dem Knoten Kaisermühlen verlieren Sie aktuell noch 15 Minuten. Ansonsten kommen Sie überall weitestgehend störungsfrei voran. Gute und sichere Fahrt wünschen wir.

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1: Dienstag, 19 Uhr. Die Infos zum Tag hat für Sie Doris Manola.
2: Guten Abend.
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2: Die Regierung will rechtliche Hürden beim Heizsystemtausch beseitigen. Eine von der NEOS beauftragte Studie zeigt pro-russische Propaganda durch die FPÖ. Die Freiheitlichen bestreiten das. Das Wiener Wetter ist morgen wieder strahlend sonnig und warm. Eigentlich sollen die Heizungen in Österreich von Öl und Gas auf erneuerbare Energie umgestellt werden. Bei Neubauten ist das schon verpflichtend, nicht aber bei bestehenden Gebäuden. Bei größeren Wohnhäusern kann eine Umstellung schon von wenigen rechtlich verhindert werden. Die Regierungsparteien arbeiten bereits an neuen gesetzlichen Regeln. Peter Daser.
4: In privaten wie in öffentlichen Wohnbauten kann der Umstieg, zum Beispiel von Gas auf Fernwärme, oft leicht verhindert werden, erklärt Nicole Büchel vom Wohnfonds Wien.
5: Einzelne Mieter haben das Recht, den Zugang zu ihrer Wohnung bei dem Tausch des Heizsystems zu verweigern. Und das macht das Ganze natürlich schwierig.
4: Fachleute fordern ein Ändern des Mietrechts. Die Regierungsparteien verhandeln bereits, etwa über eine sogenannte Duldungspflicht von Umbauarbeiten. Norbert Sieber von der ÖVP sagt:
6: Natürlich sind es die Duldungspflichten, die hier angepasst werden müssen, aber schlussendlich ist es immer ein Gesamtpaket, nicht nur der Heizungsstaus, es geht auch um Sanierung, Beschattung, Kühlung.
4: Auch NEOS und Sozialdemokraten sehen Änderungsbedarf. Letztere warnen aber auch vor zu hohen Kosten für Mieter. Das tun auch Freiheitliche und

0: Grüne.
1: Am 1. Oktober startet das neue Untersuchungsprogramm für den Eltern-Kind-Pass. Da der elektronische Pass verschoben ist, gibt es vorerst statt Digitalisierung nur ein zusätzliches Heft, das ab morgen beim Arzt erhältlich ist. Pro-russische Propaganda ist auch in Österreich ein Thema. Zu diesem Schluss kommt eine neue Studie, die die NEOS in Auftrag gegeben haben. Im Fokus ist dabei die FPÖ. Die Studie zeigt, dass die Freiheitlichen im Parlament und in den Landtagen pro-russische Propaganda verbreitet haben. Dazu sind Wortmeldungen aus den Jahren 2022 bis 2025 untersucht worden. Die FPÖ weist die Studienergebnisse zurück. Katja Arthofer berichtet.
2: Über 43.000 Reden aus 3 Jahren sind analysiert worden und demnach ist es eindeutig die FPÖ, die russische Desinformation verbreitet, sagt NEOS-Klubobmann Schetti.
3: Es geht um die Frage, wie wurden russische Narrative, die vom Kreml auch aus gesteuert werden, 1:1 übernommen, und das ist in 141 von 145 Fällen durch die FPÖ passiert.
2: Etwa dadurch, dass wiederholt gesagt werde, die Sanktionen gegen Russland schadeten nur Österreich selbst oder ohne russisches Gas drohe der wirtschaftliche Absturz. EU-Mandatar Brandstätter.
4: Das, was Putin will, ist die Gesellschaft bei uns verunsichern. Genau das macht die FPÖ auch und sieht, in einer verunsicherten Gesellschaft kann man Stimmen gewinnen.
2: FPÖ-Generalsekretär Hafenecker kontert.
5: Wir haben da, glaube ich, rund 19 Seiten, wo halt irgendwelches wirres Zeug drinnen steht. Das Ganze lebt ohne irgendeine Wissenschaftlichkeit.
2: Die Studie sei bestellte Propaganda, so die FPÖ, bezahlt mit Geld aus dem EU-Parlament.
1: Und in Marokko steht erstmals eine Frau an der Spitze der Regierung. König Mohammed VI. Hat Fatima El-Mansouri vor kurzem zur Ministerpräsidentin ernannt. Ihre Partei war bei der Parlamentswahl vorige Woche stärkste Kraft geworden. El-Mansouri war bisher Ministerin für Raumplanung und Bürgermeisterin von Marrakesch. Das waren die Nachrichten. Damit zum Wiener Wetter und Tom Turger.
0: Immer noch 19 bis 22 Grad, aber in der klaren Nacht kühlt es jetzt dann runter auf 8 bis 12 Grad als Tiefstwerte in der Stadt. Morgen allerdings geht es wieder bergauf mit den Temperaturen bis zu 24 Grad. Wir warten da auf Sie. Es wird wieder windig sein, aber es wird auch wieder fast wolkenlos bleiben. Radio Wien mit der besten Verkehrsinformation der Stadt um 19.04 Uhr und die ist wirklich gut. Aktuell kommen sie nämlich überall gut voran, vor allem natürlich auch bei uns in der Stadt. Gute und sichere Fahrt wünschen wir.
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0: Ich bin Tom Turger und wünsche Ihnen noch einen schönen Restdienstag. Haben Sie es fein. 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
1: Am Mikrofon begrüßt Sie Cornelia Krebs. In Israel wird in einem Monat ein neues Parlament gewählt. Die Feinde des Landes könnten versuchen, Darfur wieder anzugreifen. Es gebe entsprechende Hinweise darauf, warnt Premier Benjamin Netanyahu heute. Gleichzeitig ist es im besetzten Westjordanland erneut zu Gewaltausschreitungen radikaler Siedler gekommen, bei denen israelische Sicherheitskräfte verletzt wurden. David Kriegleder.
2: Über 100 radikale israelische Siedler stürmen in der Nacht das Palästinenserdorf Jalut im Westjordanland. Sie setzen Gebäude und Fahrzeuge in Brand und werfen Steine auf israelische Polizisten und Soldaten. Die hatten davor versucht, eine im Sommer geflüchtete Palästinenserfamilie zurück in ihr Haus zu begleiten und damit ein Urteil des israelischen Höchstgerichts umgesetzt. Israels Regierungsspitze und Präsident Herzog haben die Gewalt scharf verurteilt. Doch der Vorfall macht deutlich, wie sehr den israelischen Sicherheitskräften die Kontrolle über die radikalen Siedler zunehmend entgleitet.
1: Russland plant angesichts drastisch steigender Rüstungsausgaben eine Kürzung der Sozialausgaben. Die Mittel für die Sozialpolitik, zu der unter anderem Rentenzahlungen an Kriegsveteranen und Mutterschaftsleistungen gehören, sollen im kommenden Jahr um 7% sinken. Dies geht aus Regierungsdokumenten hervor, die der Nachrichtenagentur Reuters vorliegen. Gleichzeitig sollen die Militärausgaben um etwa 27% steigen. Aufgrund der Trockenheit fällt die Zuckerrübenernte heuer deutlich schlechter aus. In Oberösterreich etwa wird mit einem Minus von 30% gerechnet. Erstmals seit dem Zweiten Weltkrieg wird sich Österreich damit nicht selbst mit Zucker versorgen können. Christian Schwarz.
3: Wenn Rübenbauer Teddy Steinmeier aus Wolfern im Bezirk Steierland über seine Felder geht, dann fallen ihm die deutlich kleiner gewachsenen Zuckerrüben auf.
4: In der Regel brauchen wir 80 Tonnen, um kostendeckend zu sein. Aber im heurigen Jahr schaut so aus, wie es eher 70 Tonnen pro Hektar werden und nicht die 100 Tonnen, die wir sonst haben, sind an der großen Rübe. Die Dürre hat uns sehr wehgetan.
3: Steigende Treibstoffpreise, höhere Kosten für die Erntemaschinen und verdoppelte Düngemittelpreise seit 2022 wirken sich ebenfalls negativ aus. Die Zahl der Rübenbauern ist in Oberösterreich auf unter 1.000 gefallen. Angesichts der schlechten Ernte wird sie weiter fallen, rechnet die Rübenbauerngenossenschaft. Um die hohen Kosten etwas abzufedern, fördert das Land Oberösterreich heuer den Ankauf von Vollerntemaschinen, die Qualität der geernteten Rüben steigern soll, mit 20%. Jetzt bleibt für die Rübenbauern nur noch die Hoffnung auf steigende Zuckerpreise, um die Einnahmen doch noch etwas zu erhöhen.
1: Auf der griechischen Insel Kreta sind mindestens 8 Millionen Jahre alte Überreste eines Nashorns gefunden worden. Die Fossilien wurden bereits im März bei paläontologischen Untersuchungen entdeckt. Ein Forscherteam brachte die Fundstücke in ein Labor der Universität Patras. Dort stellte sich heraus, dass der Schädel von einem Nashorn stammte. Das waren die Nachrichten mit Cornelia Krebs. Zum Wetter.
5: Im Großteil des Landes verläuft die Nacht sternenklar. Einzig von Osttirol bis in Teile Unterkärntens und der Obersteiermark halten sich weiterhin Hochnebelfelder. Die Tiefstwerte meist 5 bis 13 Grad. Morgen erwartet uns dann wie heute einiges an Sonnenschein. Die Hochnebelfelder im Südwesten können allerdings auch tagsüber noch zäh bleiben. Sonst kommen nur vorübergehend von Salzburg westwärts Wolken zur Sonne. Damit steigen die Temperaturen auf ausgesprochen warme 19 bis 27 Grad am Nachmittag. Im Nordosten weht außerdem teils kräftiger Südostwind. So viel zum Wetter von Georg Brack.
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1: Am Mikrofon Paul Kraker. Russland hat wieder die ukrainische Hauptstadt Kiew angegriffen. Dabei ist eine Frau getötet worden, 6 Menschen sind verletzt worden. Auch ein Spital ist bei dem Angriff getroffen worden. In anderen Teilen der Ukraine sind viele weitere Menschen getötet oder verletzt worden. Auch nahe der Grenze zum Land Polen ist eine russische Drohne eingeschlagen. Menschen sind dort nicht verletzt worden. Das österreichische Bundesheer und die Fluglinie Austrian Airlines arbeiten in Zukunft zusammen. Die Austrian Airlines brauchen im Sommer mehr Piloten. Deshalb wollen 2 Piloten vom Bundesheer von Mai bis Oktober Passagiere für die Fluglinie fliegen. Das Bundesheer möchte die Piloten dadurch länger behalten können. Bisher verpflichten sich Militärpiloten für 8 Jahre beim Bundesheer. Danach können sie zur privaten Luftfahrt wechseln. Das neue Modell soll den Piloten ermöglichen, weitere 10 Jahre für beide Seiten zu arbeiten. Nach einem Jahr wird geprüft, ob das Modell gut funktioniert und weitergeführt wird. In Spanien gibt es große Proteste gegen hohe Mieten und fehlende Wohnungen. Vor wenigen Tagen hat eine 87-jährige Frau in der Stadt Madrid ihre Wohnung verlassen müssen. Sie hat dort 70 Jahre lang gelebt. Die Miete ist stark gestiegen. Die Frau hat die Miete nicht mehr bezahlen können. Danach ist die Frau wegen der Belastung ins Krankenhaus gekommen. Ihr Fall hat in ganz Spanien für Aufsehen gesorgt. Jetzt darf die Frau wieder in ihre Wohnung zurück. Ihre Anwältin hat sich mit dem Eigentümer geeinigt. Die Regierung will jetzt ein neues Gesetz gegen hohe Mieten beschließen. Dafür braucht sie die Mehrheit im spanischen Parlament. Diese Mehrheit ist bisher nicht sicher. Das waren die Nachrichten einfacher Sprache. Redaktion Rainer Reinzamer, gelesen von Paul Kraker.
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1: Mikrofon begrüßt Sie Cornelia Krebs. Die SPÖ ist weiter mit ihrer Führungsdebatte beschäftigt. Seit der Ankündigung von Gerhard Zeiler, als Parteichef zur Verfügung zu stehen, sind mittlerweile 4 Tage vergangen und noch immer hat sich öffentlich kein Unterstützer gefunden. Zumindest einige Bundesländer hätten gern rasch Klarheit. Astrid Petermann.
2: Die Sozialdemokratie brauche Versöhnung und Disziplin, sagt der steirische SPÖ-Chef Max Lercher.
3: Also wir reden ja nicht über Kaisermühlen, es geht um Österreich und wir haben eine Verantwortung für dieses Land. Das heißt Parteitaktik, persönliche Befindlichkeiten, das alles muss weg.
2: Den Kärntner Vorschlag, ein Treffen aller Landesparteivorsitzenden zu organisieren, halte er für gescheit. Man habe jetzt schnell Entscheidungen zu treffen. Es gehe darum, gemeinsam eine Lösung zu suchen, sagt Kärntens Landeshauptmann Daniel Fellner.
4: Es hat sich nicht auf eine Seite geschlagen, die Meinung des Parteivorstandes, sondern eines ganz klar hat sich herauskristallisiert, zu sagen, jetzt gilt es, sich am Riemen zu reißen, die Landesparteivorsitzenden alle einzuladen.
2: Er sei zuversichtlich, dass das gelingen werde.
1: Aus einer Zwangsräumung der Wohnung einer 87-Jährigen ist in Spanien innerhalb weniger Tage eine Protestbewegung entstanden, die die Regierung gehörig unter Druck setzt. Heute noch muss Premier Pedro Sanchez einen Gesetzestext vorlegen, der die Forderungen der Protestierenden erfüllt. Josef Manola.
5: Mit Hochdruck arbeitet die spanische Regierung an einem Gesetzesdekret, das die Forderungen der Protestbewegung erfüllen soll. Die Linksparteien haben sich geschlossen hinter die Demonstrierenden gestellt und unterstützen den Ruf nach einem Mietenstopp und dem Verbot von Zwangsräumungen schutzbedürftiger Menschen. Noch heute soll ein entsprechendes Dekret im Ministerrat verabschiedet werden, das innerhalb eines Monats auch vom Parlament angenommen werden muss. Premierminister Pedro Sánchez steht im Ministerrat unter Druck. Seine Stellvertreterin von der Linkspartei Sumar setzt sich für alle Forderungen der Demonstrierenden ein, während der Premier den Konsens auch mit einigen konservativen Parteien sucht. Die Verabschiedung des Gesetzes im Parlament muss er garantieren. Gelingt das nicht, wird der Ruf nach einem Rücktritt des Regierungschefs lauter werden.
1: Nach der Festnahme von 5 verdächtigen Männern, die einen Anschlag auf die auch von den USA genutzte britische Militärbasis Fairford geplant haben sollen, herrscht weiter Unklarheit. In den beschlagnahmten Fahrzeugen sei kein Sprengstoff gefunden worden, dafür eine Menge Benzin, heißt es von der Polizei, was Spekulationen nährt, die Männer hätten möglicherweise Treibstoff stehlen wollen. Die Chefs der großen US-Tech-Konzerne sind zu einem Gespräch mit Präsident Trump am Weißen Haus eingetroffen. Bei dem Arbeitsessen soll es um eine mögliche Regulierung von künstlicher Intelligenz gehen, wie der Vorsitzende des Repräsentantenhauses Mike Johnson mitteilte. Trump lehnt gesetzliche Regeln für Superintelligenz, wie er die KI nennt, bisher kategorisch ab. Das waren die Nachrichten mit Cornelia Krebs. Zum Wetter.
6: Die Nacht verläuft größtenteils klar, nur ganz im Westen und südlich des Alpenhauptkamms sind dichtere Wolken dabei. Die Temperaturen sinken meist auf 13 bis 5 Grad, kälter wird es stellenweise in den Alpen sowie im Mühl- und Waldviertel. Morgen geht es im Großteil des Landes mit sonnigem Hochdruckwetter weiter. Ein paar Wolken gibt es von Salzburg westwärts und im Südwesten kann es auch am Vormittag noch trüb sein durch Nebel- oder Hochnebelfelder. Außerdem weht in der Osthälfte morgen teils kräftiger Südostwind. Die Höchstwerte 19 bis 27 Grad. So viel zum Wetter von Georg Brack.
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1: Rätseln über mögliches Terrorkomplott in Großbritannien. Das Innenministerium will mehr für die Sicherheit der Exekutive ausgeben. Und warum die Menschen aus Sicht des WIFO-Chefs länger arbeiten sollen. Zum Nachtjournal begrüßt sie Cornelia Krebs. Auf die Aufregung über ein mögliches Terrorkomplott in Großbritannien am vergangenen Wochenende folgt Rätselraten. Die britische Polizei hat 5 verdächtige Männer freigelassen, die in Zusammenhang mit den nächtlichen Vorgängen in der Nähe des Luftwaffenstützpunktes Fairford festgenommen worden sind. Die US-Regierung hat den Verdacht auf einen ausländischen Akteur gelenkt und Zweifel am Vorgehen der britischen Behörden geschürt. Hartmut Fiedler.
2: Laut britischen Medien ist kein Sprengstoff in den 3 Autos gefunden worden, die in der Nacht von Samstag auf Sonntag samt den maskierten Insassen für Terroralarm gesorgt haben. US-Außenminister Marco Rubio sprach gestern von einer sehr ernsten Situation, hinter der, wieder laut Rubio, ein ausländischer Akteur stehen muss.
3: It's a very serious situation. It's one that clearly involves the hands of a foreign actor.
2: Rubio wollte nicht mehr sagen, aber der Verdacht richtete sich sofort gegen den Iran. Von Fairford sind im Krieg gegen den Iran amerikanische Bomber gestartet. Dass die britische Polizei 5 Verdächtige, alles britische Staatsbürger im Alter von Anfang 20, kurz nach der Festnahme wieder freigelassen hat, rief auch Präsident Donald Trump auf den Plan. Er hätte das nicht getan.
1: Europaministerin Claudia Bauer von der ÖVP hat heute im Rahmen der Slavokov-Gruppe Österreich, Tschechien und der Slowakei zu einem Westbalkan-Gipfel geladen. Das Datum ist nicht zufällig gewählt, wie sie selbst betonte. Am Donnerstag werden die EU-Außenminister darüber auch in Montenegro beraten, weiterhin an der Spitze, wenn es um den EU-Beitritt geht. Teresa Kulovic berichtet.
4: Wir müssen die Westbalkanstaaten endlich aus dem Wartezimmer holen,
5: sagt Europaministerin Claudia Bauer. Es wird aber noch dauern, bis wirklich alle 6 Westbalkanländer Teil der EU werden. Die Reformfortschritte sind sehr unterschiedlich. Als Frontrunner, wie auch heute immer wieder betont wird, gilt Montenegro, das bis 2028 beitreten möchte. Dass die noch offenen 15 Kapitel für den Beitritt bis zum Jahresende geschlossen werden, sei realistisch, wie es heute heißt. Bis kommende Woche will man Brüssel dazu alle notwendigen Dokumente übermittelt haben. Montenegro hat die Reformen umgesetzt und erfüllt die Kriterien. Das sagt die dafür zuständige Ministerin Majda Gorcevic. Schwieriger wird es bei den restlichen 5. Für kommendes Jahr strebt man aber eine weitere Heranführung an die EU an, in Form von wegfallenden Roaminggebühren beim Telefonieren und Austauschprogrammen für junge Menschen.
1: Das Innenministerium schichtet Budget um. Weniger für den Asylbereich, auch aufgrund der sinkenden Asylanträge, und mehr für das Thema innere Sicherheit. Die Bundesbetreuungsagentur schließt 3 Einrichtungen. 130 Mitarbeiter verlieren ihren Job. Dafür gibt es bessere Schutzausrüstungen für die Exekutive. Mehr von Barbara Ganzfuß.
6: Mehr Geld für Terrorabwehr, für Cybersicherheit und Schutzausrüstung kündigt Innenminister Gerhard Karner von der ÖVP an.
7: So wird beispielsweise derzeit angeschafft oder werden angeschafft über 13.000 Stück Schutzwesten.
6: Außerdem Hubschrauber. Und auch mehr Neuaufnahmen soll es bei der Polizei geben, 2.000 im kommenden Jahr. Gespart wird beim Asyl, es gibt wenige Asyl.

0: Anträge und nur 4.800 Asylwerber in Grundversorgung. Drei Einrichtungen in Bad Kreuzen, Finkenstein und Andritz werden geschlossen, sagt der Chef der Betreuungsagentur Andreas Achreiner. 130 Mitarbeiter müssen gehen.
1: Wir haben hier gemeinsam mit der Personalvertretung, mit unseren Betriebsrätinnen, mit unseren Aufsichtsrätinnen einen sehr guten Sozialplan ausgearbeitet.
0: Bei Bedarf könne man Einrichtungen innerhalb von 2 Wochen wieder öffnen.
2: Für die Wehrdienstreform ist die Regierung auf die Stimmen zumindest einer Oppositionspartei angewiesen. Der nächste Verhandlungstermin steht morgen auf dem Programm. Im Vorfeld ziehen die Grünen weitere rote Linien. Sie sind gegen die geplanten Einschränkungen beim Zivilersatzdienst und generell soll die Regierung zuerst den Gesetzesentwurf in Begutachtung schicken. Niklas Lercher berichtet.
3: Eine Begutachtung des Gesetzesentwurfs zur Wehrdienstreform sei essentiell, sagt Grünen-Chefin Leonore Gewessler.
4: In so einer Frage, die jeden jungen Menschen, jeden jungen Mann in dem Land betrifft, die ganz viele Organisationen betrifft, auch in der Begutachtung diesen Input der Zivilgesellschaft einzuholen und auch ernst zu nehmen.
3: Erst danach sollen die Verhandlungen weitergehen, was das Ganze weiter in die Länge ziehen dürfte. Zudem fordern die Grünen, die vorgesehenen Einschränkungen beim Zivilersatzdienst zurückzunehmen. Der Plan der Regierung sieht vor, dass sich nur noch 1% der Stellungspflichtigen den Gedenkdienst oder ein freiwilliges soziales Jahr anrechnen lassen kann. Bei der anderen Oppositionspartei geht es eher in die andere Richtung. Die FPÖ will den Zivildienst gleich verlängern und nicht erst, wenn sich zu wenige junge Männer für das Bundesheer melden.
2: WIFO-Chef Gabriel Felbermayr hat kürzlich darauf gedrängt, das gesetzliche Pensionsalter von 65 auf 67 Jahre anzuheben, weil die Menschen immer älter werden und die Kosten daher steigen. Heute hat Felbermayr präzisiert, ab wann das Pensionsalter aus seiner Sicht steigen sollte. Maria Kern informiert.
5: WIFO-Chef Gabriel Felbermayr betont, dass eine Anhebung des Pensionsalters all jene, die kurz vor der Pension stehen, gar nicht betreffen würde. Erst in 10 Jahren sollte das Pensionsalter schrittweise angehoben werden.
6: Und dann würde man in kleinen Schritten, zum Beispiel über 6 Jahre, dann von 2036 bis 2042 auf die 67 hochlaufen. Die erste Kohorte, die dann voll betroffen wäre, das wäre die Kohorte der 1976 geborenen Menschen.
5: Ab dem Jahr 2042 sollte das Pensionsalter dann an die Lebenserwartung angepasst werden. Felbermayr sagt aber auch, dass man etwa für Schwerarbeiter eine andere Lösung finden müsste. Grundsätzlich müsse das Pensionsalter aber steigen, weil andernfalls die Kosten für Pensionen, Gesundheit und Pflege aus dem Ruder laufen würden.
2: Damit zu den Sportmeldungen des Tages und Wolfgang Eichinger.
7: Schlechte Nachrichten heute vom Nationalteam. Paul Wanner und Nicolas Veratschnik fehlen Österreich bei den Nations League-Spielen in Irland und im Kosovo verletzungsbedingt. Veratschnik droht wegen einer Knieverletzung eine längere Pause. Die gute Nachricht, Sascha Horvath ist fit. Im Frauennationalteam gibt es für die beiden WM-Playoff-Spiele gegen den Kosovo 3 prominente Rückkehrerinnen. Sara Zatrazil, Mari Höbinger und Lili Burcella sind nach ihren Knieverletzungen wieder dabei. Seit heute ist es offiziell, die englische Premier League hat Manchester City wegen Finanzvergehen in 114 von 115 Punkten schuldig gesprochen. Passiert sind die Vergehen zwischen 2009 und 2018. In dieser Zeit ist Man City 3-mal englischer Meister geworden. Das Strafmaß ist noch nicht verkündet worden. Es drohen Ausschluss aus der Liga, Aberkennung von Titeln oder Zwangsabstieg. Manchester City wird in Berufung gehen. Und in der Formel 1 wird auch in der nächsten Saison Fernando Alonso dabei sein. Der 45-jährige Spanier fährt weiterhin bei Aston Martin und wird seine 24. Formel 1-Saison bestreiten.
2: Zum Abschluss das Wetter. Georg Brack, bitte.
8: In Bludenz, in Fraxern und in Prutz war das heute mit über 25 Grad der 4. klimatologische Sommertag in Folge. So eine lange Reihe ist hier in der Messgeschichte so spät im Jahr, also Ende September, noch nie vorgekommen. Und morgen geht es mit dem überwiegend sonnigen Hochdruckwetter weiter. Speziell im Südwesten können die ersten Stunden aber trüb sein durch hartnäckige Nebel- oder Hochnebelfelder. Auch im Westen können vorübergehend Wolken über den Himmel ziehen. Es ist aber, ähnlich wie heute, morgen am Nachmittag außergewöhnlich warm bei 19 bis 27 Grad.
2: Und das war das Nachtjournal. Cornelia Krebs sagt, danke fürs Zuhören.
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1: Am Mikrofon begrüßt Sie Cornelia Krebs. Ein Brandanschlag auf ein estnisches Rüstungsunternehmen im August ist nach Erkenntnissen der Regierung in Tallinn von russischen Geheimdiensten in Auftrag gegeben worden. Das hat der estnische Ministerpräsident Kristen Michal mitgeteilt. Estland hat deshalb den Geschäftsträger der russischen Botschaft einbestellt. Mehr von Raffaella Steinbach.
2: Estland hat keine Zweifel, dass Russland hinter dem Anschlag steckt. Wir können mit Gewissheit sagen, dass der Brandanschlag auf das Rüstungsunternehmen Milram Robotics in der Nacht vom 14. auf den 15. August ein Sabotageakt war, der von den russischen Geheimdiensten angeordnet wurde. Das schreibt Regierungschef Kristen Michal. NATO-Generalsekretär Mark Rutte betont in einer ersten Reaktion, dass Moskau rücksichtslose Kampagne feindseliger Handlungen gegen NATO-Verbündete, die Einheit der Alliierten und deren Unterstützung für die Ukraine nicht untergraben werde. Russland wird scheitern, sagt er in Brüssel. Eine Reaktion aus Moskau fällt wenig überraschend aus. Die Äußerungen seien unbegründet und nicht ernst zu nehmen, so Kreml-Sprecher Dmitri Peskov.
1: Die Steirische Ärztekammer warnt davor, dass werdende Eltern in Zukunft die Ultraschalluntersuchungen im Rahmen des Eltern-Kind-Passes selber zahlen müssen. Ein Topf, aus dem in der Steiermark bisher Ultraschalluntersuchungen finanziert wurden, sei leer, heißt es. Der Obmann der österreichischen Gesundheitskasse, Peter MacDonald, beteuert, die Untersuchungen würden weiterhin bezahlt. Veronika Mauler informiert.
3: Eltern müssten die Ultraschalluntersuchungen selbst zahlen und die Rechnungen dann bei der ÖGK einreichen, warnt die Ärztekammer in der Steiermark. Die ÖGK sagt hingegen, sie habe diese Leistungen bereits bisher bezahlt und tue dies auch weiterhin. ÖGK-Obmann Peter MacDonald will die Warnungen aus der Steiermark nicht überbewerten.
4: Ich glaube, das ist etwas dem Wahlkampf geschuldet. Gerade Wien und Steiermark möchte sich ins Rennen bringen.
3: In der Steiermark steht die nächste Ärztekammerwahl im Frühjahr an. MacDonald sagt, alle neuen Leistungen im Eltern-Kind-Pass ab Oktober seien mit der Bundeskammer ausverhandelt.
4: Wenn jetzt die Landesärztekammern irgendwo Beschwerden haben, dann muss sich das die Ärztekammer mal unter sich ausmachen.
3: Sollten Kassenärzte für den Ultraschall einen Privattarif verlangen, wäre dies unzulässig, da es sich um eine Vertragsleistung handelt, so die ÖGK.
1: Die SPÖ-Führungsdebatte bleibt eine Hängepartie. Auch heute und damit 4 Tage nach der Ankündigung von Gerhard Zeiler als Parteichef zur Verfügung zu stehen, gab es in beide Richtungen keine Solidaritätsbekundungen. Am Abend kam es unter starkem Medieninteresse zu einem Treffen des Parteivorsitzenden Andreas Babler mit seinem Kontrahenten Zeiler. Bei der Premiere des Films Der junge Kreisky schüttelten die beiden einander immerhin die Hände. Das waren die Nachrichten mit Cornelia Krebs. Zum Wetter.
5: Die Nacht verläuft größtenteils klar und nur stellenweise nebelig. Dichter sind die Wolken, jetzt vor allem südlich des Alpenhauptkamms. Die Tiefstwerte meist 5 bis 13 Grad. Etwas milder bleibt es in Mittelgebirgslagen in etwa 1000 Meter Höhe. Morgen geht es mit viel Sonnenschein weiter. Die Nebel- und Hochnebelfelder im Südwesten können allerdings recht zäh bleiben und sich nur langsam auflösen. Westlich von Linz und Graz weht zudem lebhafter bis kräftiger Südostwind. Die Temperaturen erreichen morgen 19 bis 27 Grad. Am wärmsten wird es in den Tälern Westösterreichs. So viel zum Wetter von Georg Brack.
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1: Es ist Mittwoch, der 30. September. Am Mikrofon begrüßt Sie Cornelia Krebs. Immer wieder wandern innovative Unternehmen aus Europa in die USA, weil sie dort leichter an Kapital kommen. Der US-amerikanische Kapitalmarkt ist größer und leistungsfähiger, während es in Europa 27 verschiedene nationale Regelungen für Investoren gibt. Über den gemeinsamen EU-weiten Kapitalmarkt wird schon lange gesprochen. Die dafür zuständige EU-Kommissarin war jetzt in Wien und sie hofft, dass angesichts der geopolitischen Lage nun Bewegung in die Sache kommt. Michael Fröschl.
2: Die Kapitalmarktunion ist der Versuch, einen gemeinsamen Finanzmarkt zu schaffen, damit weniger europäische Unternehmen nach New York müssen, wenn sie Geld von Investoren brauchen. Seit über 10 Jahren geht jedoch wenig weiter. Nun zeigt sich die zuständige EU-Kommissarin, die Portugiesin Maria Luiz Albuquerque, zuversichtlich, dass angesichts der globalen Krisen nationale Widerstände überwunden werden können.
3: Das verlangt von uns, mehr als Europäer zu denken und wie wir dem Wettbewerb auf globaler Ebene begegnen. Und ich denke, der politische Schwung ist jetzt da.
2: Im Dezember hat die EU-Kommission ein umfangreiches Paket vorgestellt, von einheitlichen Börsenregeln bis zur günstigeren Geldanlage für Kleinanleger. Nächstes Jahr soll es Beschlüsse geben, hofft die Kommissarin, die auch das von der ÖVP propagierte Zukunftsdepot für Kinder als einen Schritt hin zum Kapitalmarkt begrüßt.
1: Der Tiefkühlproduzent Ardor will das Werk in Niederösterreich im kommenden Jahr schließen. Am Standort in Marchfeld wird vor allem österreichisches Tiefkühlgemüse produziert, das künftig in heimischen Supermärkten fehlen könnte. Mehr von Christina Stiller.
4: Spinatfisolen oder Speisekürbis. Etwa ein Viertel der Anbaufläche nützt Landwirt Johann Blatt im Schnitt für Gemüse, das anschließend zu Tiefkühlware im Ardo-Werk verarbeitet wird. Die angekündigte Schließung des Werks sei völlig unerwartet gekommen. Rund 500 landwirtschaftliche Betriebe seien betroffen.
5: Es sind viele Betriebe, die eben im Haupterwerb geführt werden, wo eben das Ardo-Gemüse jetzt einmal ein wichtiges Standbein war, ein Haupteinkommen war. Ja, es stellt sich die Frage, wie es weitergeht.
4: Das belgische Unternehmen begründet die Schließung mit einem zu hohen Modernisierungsbedarf des Werks. Ardo will den österreichischen Markt künftig aus dem Ausland beliefern. Gespräche über den Erhalt oder eine Übernahme des Werks starten heute. Daran nehmen Vertreterinnen und Vertreter von Ardo, der Landwirtschaftskammer und der Politik teil.
1: Die Behandlung von schwarzem Hautkrebs hat sich in kurzer Zeit grundlegend verändert. Wie das möglich wurde und was als nächstes kommt, darüber sprechen diese Woche auch Experten beim europaweit größten Kongress für Dermatologie und Venerologie, der heute im Austria Center Vienna startet. Raphael Krapscher berichtet.
6: Christian Posch ist Vorstand der dermatologischen Abteilung an der Klinik Hitzing. Den Wandel in der Behandlung von schwarzem Hautkrebs hat er selbst miterlebt.
7: Wie ich begonnen habe, meine ersten Melanom-Patienten zu behandeln, war es tatsächlich so, dass man in einem sehr fortgeschrittenen Stadium tatsächlich nicht viel ausrichten konnte. Das einzige Mittel, das wir zur Verfügung hatten, das aber wirkungslos war im Großen und Ganzen, war die Chemotherapie. Das machen wir heute überhaupt nicht mehr. Es hat dann eine wirkliche Revolution gegeben mit den ersten Immuntherapien und da sieht man wirklich unglaubliche Therapieeffekte.
6: Die Therapien aktivieren das körpereigene Immunsystem gegen den Tumor. Heute überlebt damit bereits jeder zweite Betroffene 10 Jahre und länger. Und auch an neuen mRNA-Impfstoffen wird zurzeit geforscht, die ein Zurückkehren des Tumors in Zukunft noch besser verhindern sollen.
1: Die New York Times hat die besten TV-Serien des 21. Jahrhunderts gekürt. Das Ranking basiert auf der Befragung von 500 Personen aus dem TV-Business. Adam Michalich.
8: Ganz oben auf dem Serienthron landet Breaking Bad mit der Geschichte des krebskranken Walter White, der vom Chemielehrer zum gefürchteten Drogenbaron aufsteigt. Rang 2 der besten Serien belegt The Wire. Das Krimidrama blickt auf Drogenhandel, Politik und soziale Probleme in der US-Stadt Baltimore. Platz 3 geht an Mad Men über die verrückte Werbewelt im New York der 60er Jahre. Gerade noch in die Liste der besten 100 haben es die Polizeiserie Scandal und die Gilmore Girls geschafft. Abgestimmt haben hunderte Expertinnen und Experten, darunter auch Schauspielstars, Wirtschaftstreibende oder Filmemacher.
1: Zum Wetter.
9: Vor uns liegt ein weiterer sehr sonniger und außergewöhnlich warmer Tag. Bis zum Nachmittag steigen die Temperaturen auf 19 bis 27 Grad. Am wärmsten wird es in den Tälern Westösterreichs. Wie gestern können sich aber vor allem im Südwesten teils zähe Nebel- und Hochnebelfelder halten heute. Außerdem spüren wir in der Osthälfte heute teils kräftigen Südostwind. Ähnlich geht es auch morgen weiter. Diesmal kommen aber vor allem westlich von Innsbruck nicht nur Wolken, sondern vereinzelt auch Regenschauer dazu. So viel zum Wetter von Georg Brack.
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1: Es ist 1 Uhr im Nachrichtenstudio. Gabriele Tüchler. Ab morgen sind digitale Rechnungen erlaubt, etwa im Handel oder der Gastronomie. Das soll Zeit und Material sparen. Kundinnen und Kunden können aber weiterhin den ausgedruckten Beleg verlangen. Volker Obermeier berichtet.
2: Die digitale

0: Alle Rechnung wird zum Beispiel in einer App gespeichert. Große Handelsketten bieten das bereits an. Möglich ist ebenso ein Link, eine Mail oder ein QR-Code, den man im Geschäft scannen kann. Die neue Regelung ist ein Zusatzangebot zur Papierrechnung. Für Unternehmer und Kunden soll es leichter sowie zeitsparender werden. Wichtig sei jedenfalls, so Finanzminister Markus Matterbauer, dass Belege mitgenommen werden, um mögliche Umsatzmanipulationen wenigstens zu verringern.
1: Entscheidend ist, dass man es mitnimmt, weil nur dann gesichert ist, dass das Aufkommen an Mehrwertsteuer entsprechend hoch bleibt und die Mehrwertsteuer finanziert die Schulen für unsere Kinder. Also das ist schon ganz zentral.
0: Mit dem Start des digitalen Belegs auf freiwilliger Basis verstärkt das Ministerium auch die Kontrolle von Rechnungslegung und Registrierkassen.
2: Die deutsche Flugsicherung nimmt am Flughafen Berlin-Brandenburg ein System zur Drohnenerkennung in Betrieb. Grund dafür sind wiederholte Drohnensichtungen im Umfeld deutscher Flughäfen. Im ersten Halbjahr 2026 sind am Flughafen Berlin so viele Drohnen gesichtet worden wie an keinem anderen deutschen Flughafen. Jetzt mit Herbstbeginn steigt wieder das Risiko für Wildunfälle im Straßenverkehr. Die Autofahrerclubs rufen daher jetzt zu besonderer Vorsicht auf, berichtet Gerhard Petscher.
3: Jährlich ereignen sich über 70.000 Wildunfälle in ganz Österreich. Dabei haben sich im Vorjahr rund 320 Personen verletzt. Bei Wildwechseln mit Rehen, Hirschen oder Wildschweinen lautet aber die wichtigste Regel laut ARBE Kärnten-Betriebsleiter Günter Friesacher, nicht auszuweichen.
4: Die Gefahr ist natürlich, dass ich zum Beispiel in den Gegenverkehr gerate oder in einem Baum lande. Das heißt, die Gefahr bei einem Ausweichmanöver, dass ein Unfall passiert oder dass ich verletzt werde, ist viel größer, als wie ich kollidiere mit dem Wild.
3: Ausweichen also nur, wenn keine Gefahr besteht. Ansonsten gilt
4: Lenkrad festhalten, hupen und eine Vollbremsung einleiten.
3: Sollte es dennoch zum Zusammenstoß mit einem Wildtier kommen und man bleibt unverletzt, dann sofort die Unfallstelle absichern. Friesacher.
4: Warnblinkanlage einschalten, Warndreieck aufstellen und die Polizei verständigen.
3: Übrigens, bei Wildwechseln mit großen Tieren ist eine Notbremsung auch erlaubt, weil die Gefahr für die Fahrzeuginsassen erheblich wäre.
2: Und jetzt zum Wetter und zu Georg Brack.
5: In großen Teilen Österreichs ist die Nacht klar, stellenweise kann es bis in der Früh nebelig werden und vor allem im Südwesten sind tiefhängende Wolken dabei. Die Temperaturen sinken meist auf 13 bis 5 Grad, etwas kühler wird es stellenweise in den Alpen und im Mühl- und Waldviertel. Tagsüber erwartet uns heute wie gestern wieder einiges an Sonnenschein, für ein paar Stunden dicht können Nebel und Hochnebel vor allem von Osttirol bis in Teile der Obersteiermark bleiben. Von Linz und Graz ostwärts wird es zudem windig. Die Temperaturen erreichen heute 19 bis 27 Grad.
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1: Es ist 2 Uhr im Nachrichtenstudio. Gabriele Tüchler. Handys und andere digitale Geräte können dazu führen, dass sich Kinder weniger gut aufs Lernen konzentrieren. Darauf will Bildungsminister Christoph Wiederkehr von den NEOS aufmerksam machen. Heute findet dazu ein Treffen mit Fachleuten aus Medizin und Schulen statt. Peter Daser berichtet.
2: Wenn Kinder und Jugendliche zu viel Zeit mit Handys, Tablets oder Computern verbringen, kann das ihren Lernerfolg in der Schule verschlechtern. Zu viel Bildschirmzeit hat zum Beispiel mehr Leseschwächen zur Folge, heißt es dazu aus dem Bildungsministerium. Das sei eine Erkenntnis aus der jüngsten PISA-Studie. Bildungsminister Christoph Wiederkehr von den NEOS will heute bei einem runden Tisch im Ministerium unter anderem mit Medizinern und Vertretungen von Eltern und Schulen, auch mit Jugendvertretern, die Problematik besprechen. Der Bildungsminister tritt schon länger dafür ein, dass vor allem junge Kinder nicht zu sehr den Einflüssen der digitalen Welt ausgesetzt